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1: Am Mikrofon Martina Großfurten, es ist 3 Uhr. Justizministerin Anna Sparer will scharf gegen sogenannte Slap- oder Einschüchterungsklagen vorgehen. Das zeigt ein Gesetzesentwurf, der dem ORF vorliegt. Das Vorhaben ist in der Koalition aber umstritten und die Frist zur Umsetzung einer EU-Richtlinie vor kurzem abgelaufen. Julian Paschinger berichtet.
2: Slap-Klagen werden oft von Konzernen angestrengt, um Kritiker in Medien oder NGOs mundtot zu machen. Im Herbst hat Justizministerin Anna Sporer einen Entwurf für ein Verbot solcher Klagen ausgearbeitet. Darin sind etwa Strafen bis zum Hundertfachen des Streitwerts vorgesehen. Das würde auch abschreckend wirken, sagt der Medienrechtsexperte Walter Strobel vom Presseclub Concordia.
3: Es braucht die Möglichkeit, spürbare Sanktionen zu verhängen, dass das Gericht solche Sanktionen verhängen kann, sobald es Rechtsmissbrauch feststellt. Und damit das auch wirksam ist, muss sich das an der finanziellen Potenz des Klägers orientieren.
2: Allerdings, die Höhe der Strafen ist in der Koalition umstritten, wie auch die Frage, ob auch rein innerstaatliche Slap-Klagen verboten werden sollen oder nicht.
1: Wenn die drei großen Fernsehshows des Song Contests kommende Woche am Dienstag, Donnerstag und Samstag im ORF zu sehen sind, geht es nicht nur um die Show selbst, sondern auch um die komplexe Technik, berichtet Christian Hoffmann.
4: Doppelt hält besser, das gilt vor allem beim Song Contest. Backup-Mikrofone, Ersatzkameras, separate Stromversorgungssysteme. Falls dennoch alles zusammenbricht und technisch nichts mehr geht, laufen die drei ESC-Shows, die beiden Halbfinale und das Finale Samstagabend, trotzdem im TV. Der ORF und die 52 übrigen Fernsehsender in aller Welt zeigen dann eine bereits aufgezeichnete, fixfertige Produktion aus der Stadthalle, erklärt Claudio Bortoli, technischer Leiter des Song Contests.
5: Es wird immer beim zweiten Dress-Rehearsal ein Mitschnitt gemacht. Es ist bei den Rehearsals und bei der Live-Show ja exakt derselbe Inhalt, auch vom Timing her. Und somit kann man dieses Band recht gut für Backup-Zwecke verwenden.
4: Die Übertragung des ESC, eine technische Meisterleistung, von der das Millionenpublikum am besten gar nichts mitbekommen soll.
1: Nepal hat so viele Genehmigungen wie noch nie für die Besteigung des Mount Everest in der Frühjahrssaison erteilt. Laut den Behörden sind knapp 500 Zulassungen für Kletterer aus 55 Ländern ausgegeben worden. Die meisten Anmeldungen hat es von China, den USA und Indien gegeben. Mit ein Grund für die Rekordzahl an Kletterzulassungen ist, dass China den Aufstieg von der tibetischen Seite geschlossen hat. Und jetzt zum Wetter und zu Thomas Vostal.
6: Frühsommerlich warm wird dieser Samstag. Die Temperaturen steigen heute auf 18 bis 25 Grad. Und im Großteil Österreichs bringt uns dieser Samstag auch einiges an Sonnenschein. Ähnlich wie gestern entstehen allerdings am Nachmittag in einigen Regionen wieder Regenschauer und Gewitter, speziell im Bergland. Und am Abend können die Gewitter dann auch in die südliche Steiermark und ins Südburgenland ziehen und durchaus kräftig sein. Auch am Sonntag frühsommerlich warm und im Großteil Österreichs recht sonnig. Im Westen und Süden im Laufe des Tages immer mehr Wolken und stellenweise Regenschauer.
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1: Am Mikrofon Martina Großfürth, es ist 4 Uhr. Österreich will den Biogasanteil ausbauen, um die Energieunabhängigkeit zu fördern. Offen ist noch, in welchem Ausmaß und wer den Ausbau finanzieren soll. Derzeit werden nur 0,2% des Gasverbrauchs aus tierischen Abfällen oder Lebensmittelresten erzeugt. Martin Rauter berichtet.
2: Die Bundesregierung will 10% des Gasverbrauchs mit Biomasse decken und das in den nächsten 4 Jahren. Doch dieses Ziel, fixiert im Koalitionsprogramm, dürfte so nicht halten, obwohl der Ausbau positive Folgeeffekte hätte, sagt Lorenz Strimitzer von der Energieagentur.
3: Biomethan ist da eine super Sache, einfach weil wir inländische Wertschöpfung und Beschäftigung schaffen, gleichzeitig den Kaufkraftabfluss ins Ausland vermeiden und nebenbei auch noch das Klima schützen.
2: Dem Vernehmen nach dürfte sich die Regierung nun von ihrem Ausbauziel verabschieden. Statt jährlich 6,5 Terawattstunden ist in einem koalitionsinternen Papier lediglich von einer Terawattstunde die Rede. Die zuständige Staatssekretärin Elisabeth Zehetner, ÖVP, will das nicht bestätigen und verweist auf laufende Verhandlungen.
1: Das Kreuzfahrtschiff, auf dem das Hunter-Virus ausgebrochen ist, soll morgen auf Teneriffa ankommen. Dort wird es Untersuchungen und Quarantäneprozeduren geben. Laut dem Betreiber zeige derzeit niemand auf der Hondius Symptome. Insgesamt sind 6 Fälle bestätigt worden und es gibt 2 Verdachtsfälle. In Düsseldorf wird eine Passagierin untersucht, die ausgeflogen worden ist. Wegen der langen Inkubationszeit können die Ärzte erst nach 8 Wochen Entwarnung geben. Eine Einbruchserie in Klagenfurt beschäftigt derzeit die Polizei. Auffällig dabei ist, dass die Einbrüche nicht in der Nacht oder in der Dämmerung passieren, sondern am helllichten Tag. Die Polizei gibt jetzt Tipps, wie man sich schützen kann, berichtet Gerhard Petscher.
4: Es fängt bei den Fenstern und Türen an. Diese sollten bei Verlassen des Hauses nicht gekippt sein, sagt Polizistin Miriam Welig von der Kärntner Kriminalpolizei, weil mit dem richtigen Werkzeug brauchen die Täter nur Sekunden, um ins Innere zu gelangen. Zusatzschlösser oder Gitter bieten da in der Regel ausreichend Schutz.
5: Dann kann ich diese Zeit hinauszögern.
4: Bei längerer Abwesenheit, also bei Urlaub, sollte diese nicht erkennbar sein, daher Nachbarn oder Freunde bitten, das Haus zu beleben.
5: Man verändert immer wieder die Rollläden oder schaltet in einem Zimmer das Licht ein, wirkt das Haus von außen auch bewohnt.
4: Verhindert werden sollte auch ein voller Briefkasten oder eine größere Anzahl von Zeitungen vor der Türe. Und Außenbeleuchtungen schrecken Täter ebenfalls ab.
6: Wenn man auf einen Einbrecher trifft, wie sollte man reagieren?
5: Dass man sich bemerkbar macht und man sollte dem Täter die Flucht ermöglichen,
4: sagt Polizistin Miriam Willig.
1: Jetzt zum Wetter und zu Thomas Vostal.
7: Der Samstag beginnt kühl, wird aber tagsüber schnell warm. Höchsttemperaturen zwischen 18 und 25 Grad erwarten uns. Und im Großteil Österreichs bringt dieser Samstag auch einiges an Sonnenschein. Am Nachmittag entstehen dann in einigen Regionen Regenschauer und Gewitter, speziell im Bergland. Und am Abend können Gewitter auch in die südliche Steiermark und ins Südburgenland ziehen und durchaus auch kräftig sein. Auch am Sonntag frühsommerlich warm, im Großteil Österreichs einigermaßen sonnig, im Westen und im Süden im Laufe des Tages immer mehr Wolken und etwas Regen.
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0: 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Es ist 5 Uhr.
1: Im Nachrichtenstudio Martina Kofler. Guten Morgen. US-Präsident Donald Trump hat eine dreitägige Waffenruhe zwischen Russland und der Ukraine angekündigt. Sie soll heute in Kraft treten und auch einen Gefangenenaustausch beinhalten. Sowohl Kiew als auch Moskau haben die Vereinbarung bestätigt. In Russland wird unterdessen heute der Sieg der Sowjetunion über Nazi-Deutschland gefeiert. Die Lage ist aber angespannt. Die traditionelle Militärparade in Moskau fällt heuer kleiner aus als sonst, aus Angst vor möglichen ukrainischen Drohnenangriffen. Aus Moskau, Carola Schneider.
2: Das Zentrum von Moskau gleicht einer Hochsicherheitszone. Um den Roten Platz patrouillieren Sicherheitskräfte und es sind Drohnenabwehreinheiten stationiert. Die Angst ist groß, dass ukrainische Drohnen die traditionelle Militärparade stören könnten. Der Kreml-Sprecher spricht von der Gefahr ukrainischen Terrors und daher werde die Parade heuer verkleinert. Es werden also weniger Panzer und Raketensysteme über den Roten Platz rollen als in vergangenen Jahren.

0: Schönen guten Morgen am Samstag, dem 9. Mai. Es ist 6 Uhr, ab ins Nachrichtenstudio zu Daniel Pichler.
1: Guten Morgen.
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1: In Ungarn gibt es heute offiziell den Machtwechsel von Orbán zu Magyar. Die Neo-Österreicherin Anastasia Potapova setzt ihren Erfolgslauf beim Tennisfahrt und das Wiener Wetter, das bleibt warm und meist sonnig. In Ungarn wird heute Péter Magyar im Parlament offiziell zum Ministerpräsidenten gewählt. Damit endet in Ungarn die 16-jährige Ära des Rechtspopulisten Viktor Orbán. Paul Grisey.
3: Es ist ein historischer Machtwechsel. Mit einem Festakt vor dem Parlament in Budapest begeht Péter Magyar seine Amtsübernahme. Dabei wird er am Nachmittag vor tausenden Menschen eine Rede halten, in der er seine ersten Schritte als Ministerpräsident Ungarns umreißen wird. Die Wahlversprechen des 45-Jährigen waren umfangreich. Er möchte das beschädigte Verhältnis zur Europäischen Union wieder reparieren und damit Milliarden an EU-Geldern freigeben, die Brüssel wegen Verstößen gegen die Rechtsstaatlichkeit eingefroren hat. Magyar möchte außerdem mit der Korruption in Ungarn aufräumen und er verspricht besser ausgestattete Spitäler, mehr Investitionen in den öffentlichen Verkehr sowie einen neuen unabhängigen öffentlichen Rundfunk für Ungarn.
1: In der russischen Hauptstadt Moskau wird heute in einer deutlich abgespeckten Version der Sieg über Nazi-Deutschland gefeiert. Die ansonsten martialische Militärparade fällt heuer viel kleiner aus Angst vor einem ukrainischen Angriff. Auf dem Roten Platz werden nur Soldaten und Kadetten an Machthaber Wladimir Putin vorbeimarschieren. Panzer und andere Geräte werden nicht gezeigt. Nach einem Verkehrsunfall in Vösendorf ist ein 27-jähriger Fußgänger nun im AKH gestorben. Der Syrer aus Wien ist bei Rot über die Straße gelaufen. Ein Wiener Autofahrer konnte nicht mehr bremsen und hat den Mann gerammt. Passiert ist der Unfall bereits vor 3 Tagen. Der Erfolgslauf der österreichischen Nummer 1 im Frauentennis geht auch in Rom weiter. Anastasia Potapova ist beim 1000er-Turnier souverän in die 3. Runde eingezogen, Christoph Ott.
4: Die 25-Jährige setzt sich in der 2. Runde gegen die tschechische Topspielerin Karolina Muchova nach etwas mehr als 1,5 Stunden klar in 2 Sätzen mit 6:3 und 6:2 durch. Potapova zeigt sich nach dem Spiel zufrieden und will den Erfolgslauf fortsetzen.
5: I'm really happy with this win and so far I'm doing good and yeah, just trying to keep it going.
4: In der 3. Runde trifft die Weltranglisten 38. nun am Sonntag auf die als Nummer 20 gesetzte Ludmila Samsonova und meint, es wird kein leichtes Spiel.
5: I know it's not going to be an easy match and I think for me the key is just going to be again stay focused and just to fight for every point and we'll see where it goes.
4: Der Schlüssel ist, fokussiert zu bleiben und dann um jeden Punkt zu kämpfen, so Potapova.
1: Und wir sind beim Wiener Wetter und Benne Weisinger.
0: Dankeschön, Daniel. Da haben wir 7 Grad in Mariabrunn, 9 Grad in Unterlaa, 10 Grad in Stangersdorf und 12 Grad hat schon in der Wiener Innenstadt. Heute am Samstag überwiegt der Sonnenschein. Es können ab und zu ein paar Wolken durchziehen, die sind mitunter dichter, machen dem schönen Tag aber keinen Abbruch. Der Wind weht schwach bis mäßig und Temperatur heute bis zu 24 Grad. Morgen am Sonntag viele Stunden Sonnenschein, am Nachmittag ziehen dann ein paar dünne Wolkenfelder durch. Im Laufe des Tages kommt zudem lebhafter, kräftiger Südostwind mit Böen um die 40 km/h auf. Und wir kriegen bis zu 26 Grad. 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Schönen guten Morgen. Um 6:04 und da gibt es eigentlich keine Probleme, aber 2 Baustellen beschäftigen uns ein bisschen. A4 Ostautobahn Richtung Ungarn. Die Abfahrt Altsimmering ist bis Montag früh 5 Uhr für Arbeiten gesperrt. Ausweichen geht am besten über die Abfahrt St. Marx auf der Tangente oder über die A4 Ausfahrt Simmeringer Heide. Und S3 Weinviertler Schnellstraße Richtung Hollerbrunn, Sperre zwischen Stockerau Nord und Obermallebahn wegen Bauarbeiten. Der Verkehr wird umgeleitet. Das Ganze dauert bis zum 11.05. 5 Uhr.
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0: Und damit starten wir in einen wundervollen Samstagmorgen. Schön, dass Sie mit uns aufstehen. Es gibt gleich den Radio Wien Energiebegel mit den Glückskindern des Tages. Die Skorpione. Guten Morgen, Wien.
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0: 7. Mai, Samstag heute. Heute ist übrigens Tag der verlorenen Socke. Also schauen Sie mal vielleicht in Ihrer Waschmaschine nach, ob sich da noch die ein oder andere befindet. Und es ist Tag des Orgasmus. Und das ist vielleicht auch ein Glückstag für alle Skorpione.
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2: Widder, nicht jeder oder jede neue Bekannte um Sie herum ist auch alltagstauglich. Wählen Sie gut aus, 60%.
3: Stier, der Stress der letzten Tage ist Ihnen anzumerken. Nützen Sie den heutigen Samstag, um richtig auszuspannen, 50%.
2: Zwillinge, der Start in den Tag verläuft vielleicht etwas holprig. Das Schicksal hat aber zurzeit viele gute Chancen für Sie auf Lager, 70%.
3: Krebs, genießen Sie den heutigen Tag, denn Sie sind gut drauf und haben auch jede Menge Freude am Leben, 100%.
2: Löwe, seien Sie heute sparsam mit unnötigen negativen Bewertungen, dann können Sie Ihre Umgebung sehr gut motivieren bei 80%.
3: Jungfrau, raus aus den eigenen vier Wänden, damit Ihnen nicht die Decke auf den Kopf fällt. Das brauchen Sie heute unbedingt, 60%.
2: Waage, Erfolg in vielerlei Hinsicht erwartet Sie heute. Nach den Schwierigkeiten der letzten Zeit haben Sie sich das auch verdient, 80%.
3: Skorpion, Sie sind heute vital und in bester Laune. Und das Schöne daran ist, dass Sie so auch Ihre Mitmenschen positiv stimmen, 100%.
2: Schütze, Sie stellen sich neuen Herausforderungen. Es ist auch beeindruckend, mit welcher Präzision Sie vorbereitet sind. 90%.
3: Steinbock, Sie haben heute eine bedeutsame Begegnung. Für Sie aber eigentlich keine große Sache, denn Sie sind dafür bestens gerüstet. 90%.
2: Wassermann, durchhalten heißt es für Sie heute. Vielleicht sollten Sie sich auch für die Zukunft überlegen, mit wem Sie Ihre Freizeit verbringen wollen. 50%.
3: Und die Fische, Konfrontationen sind im Grunde nicht unbedingt abzulehnen. Bei konstruktiven Auseinandersetzungen schaut letztendlich sogar etwas Gutes heraus. 70%.

0: Mike Rutherford, Mike and the Mechanics, Word of Mouth. Absolut sensationelle Nummer zum Munterwerden am Samstag in der Früh. Um 6.18 Uhr. Heute in einer Woche. Das große Finale des Eurovision Song Contest 2026. 2016 war Zoe für uns am Start mit Loin d'ici. 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
0: 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Jetzt aber unser Beitrag aus 2016.
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2: Es ist Samstag, der 9. Mai 2026, 6.30 Uhr und die Radio Wien Schlagzeilen gibt's jetzt für Sie von Daniel Pichler.
3: Schönen guten Morgen. Ab morgen muss in Wien für eine Woche lang immer wieder mit größeren Verkehrsbehinderungen gerechnet werden. Los geht's morgen mit dem Wings for Life Run. Ähnlich wie beim Marathon werden bis 15.30 Uhr viele Hauptverbindungen gesperrt sein. Dazu kommt dann nächste Woche der Song Contest, weshalb es vor allem am Dienstag, am Donnerstag und am Samstag Verkehrssperren geben wird. Die U-Bahn ist die ganze Woche in kürzeren Intervallen unterwegs. In Ungarn wird heute Peter Matyar als neuer Ministerpräsident angelobt. Somit endet offiziell nach 16 Jahren die Ära des Rechtspopulisten Viktor Orban. Und in Moskau wird heute die traditionelle Militärparade zum Sieg über Nazi-Deutschland abgehalten. Allerdings in einer sehr kleinen Variante. Man fürchtet sich nämlich vor einem ukrainischen Angriff. Der Sport mit Fußball-Unterhaus. Christoph Ott.
4: Einen schönen guten Morgen. In der zweiten Liga ist die Entscheidung um den Meistertitel auf die letzte Runde vertagt, weil die Lustenau Austria gestern nicht über ein 2:2 bei der Salzburger Austria hinausgekommen ist. Die Young Violets haben auswärts gegen Schwarz-Weiß Bregenz ebenfalls 2:2 gespielt und Rapid 2 hat sich mit 1:0 gegen die Vienna durchgesetzt. In der Fußball-Bundesliga geht der Abstiegskrimi heute in die nächste Runde. Dabei kämpft Tabellenschlusslicht Blau-Weiß Linz bei der WSG Tirol um den Klassenerhalt. Der WRC geht Beried auf Punktejagd und der GRK empfängt Altach. Alle Spiele starten heute ab 17 Uhr zeitgleich. In der Frauen-Bundesliga empfängt die Austria in der Meistergruppe ab 14 Uhr Sturm Graz. Und in der Handballliga der Frauen spielen die MGA Fivers heute ab 18 Uhr in der Hollgasse gegen Hypo Niederösterreich. Und in der Handballliga der Männer bestreiten die Fivers heute auswärts gegen Hart das entscheidende dritte Spiel der Best-of-Three-Serie um den Aufstieg ins Halbfinale, live zu sehen ab 20.20 Uhr auf ORF Sport Plus. Das war's vom Sport, weiter geht's mit dem Wienwetter.
2: Dankeschön, Christoph. Da haben wir zwischen 8 und 12 Grad im Moment bei uns in der Stadt. Es wird heute sehr, sehr warm und sehr, sehr sonnig. Mit ein paar Wolken, die durchziehen können, kriegen wir heute bis zu 24 Grad, das Ganze bei schwachem bis mäßigem Nordwind. Morgen am Sonntag viele Stunden Sonnenschein. Es kann dann am Nachmittag mitunter kräftiger Südostwind aufkommen mit Böen um die 40 km/h. Temperatur aber auch morgen sehr, sehr warm mit bis zu 26 Grad. Radio Wien hat für Sie die beste Verkehrsinformation der Stadt. 6.32 Uhr. Keine Störungen, keine Staus. Machen wir das, was wir am besten können. Gemeinsam aufstehen, gemeinsam frühstücken und dazu einfach gute Musik. Coldplay ist da dabei, aber es ist Bon Jovi. Guten Morgen, Wien.
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Schönen guten Morgen, Wien. 6 Uhr und 40 Minuten. Zwei Tipps hätte ich, was Sie dieses Wochenende Gutes anstellen können. Das erste ist jetzt vielleicht nicht ganz so ums Eck, aber wer zufällig an diesem Wochenende in Hamburg ist, großes Fest, der 848. Hamburger Hafengeburtstag findet da statt. Das ist ein Riesenremedem, habe ich mir einmal angesehen. Da ist das Donauinselfest fast ein bisschen klein dagegen. Aber was für Sie näher wäre auf alle Fälle, ist rund um die Burg. Ja, da gibt es wieder eine Riesenlesung und ein Riesenlesefest. Heute ab 10 Uhr und jeder weiß, wie ein Krimi funktioniert, oder? Es gibt normalerweise einen Täter, einen Ermittler und jemanden, der meistens ermordet wird. Heute gibt es aber genau das Gegenstück. Einen Antikrimi von Christian Klinger bei Rund um die Burg. Heute direkt beim Restaurant Vestibül im Burgtheater. Ab 10 Uhr geht's los. Letzte Lesung dann um 13 Uhr von Julia Rabinovic, Mo und Moritz. Das Ganze eben heute im Restaurant Vestibül im Burgtheater. Und was sonst heute noch los ist und in den nächsten Tagen, hören Sie gleich nach Coldplay. Feels like falling in love.

0: Feels like I'm falling in love. Coldplay auf Radio Wien um 6.45 Uhr.
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0: Bei Tipp 1 wird's kulturell. Beim Lustspiel Leons und Lena geht's darum, was wäre denn, wenn man kurz vor Ende des Lebens noch eine zweite Chance erhielte? Und was würde man dann ändern? In Georg Büchners Lustspiel in den Kammerspielen wird die Antwort darauf gegeben. Und zwar in der Roten Turmstraße. Und es wird auch ziemlich königlich. Vorstellungen gibt's noch bis zum 22. Juni. Tipp 2 ist eine Aufstellung in der Albertina. Helga Philipp, Bewegungsräume. Dort kann man noch bis 20. September in eine Welt voller visueller Illusionen eintauchen. Und zwar täglich. Und Tipp 3 ist eine Kinderveranstaltung. Morgen gibt's am Basteltisch am Karlsplatz für Groß und Klein wieder Zeichnungen und Modelle der Karlskirche, die man gestalten kann. Es sollen hier neue Vorstellungen von Plätzen und ganzen Städten entstehen, die die Klimakrise im Blick haben. Die Teilnahme ist kostenlos und das Ganze geht auch ohne Anmeldung.

0: Falco, the Austrian superstar.
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2: Falco, Vienna Calling.

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1: Samstag, der 9. Mai, es ist 7 Uhr, ab ins Nachrichtenstudio zu Daniel Pichler.
2: Guten Morgen.
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2: Eine Woche lang brauchen Autofahrerinnen und Autofahrer in Wien besonders gute Nerven. Ohne Panzer und ohne Pomp. In Moskau wird heute der Sieg über Nazi-Deutschland in abgespeckter Form gefeiert. Und das Wiener Wetter bleibt warm und meist sonnig. Ab morgen wird es in Wien große Verkehrsprobleme geben und das für eine Woche lang. Verantwortlich dafür ist die Song Contest Woche, die morgen am Abend eröffnet wird. Dazu sorgen morgen noch das Wiener Fußball-Derby in Hütteldorf und der Wings for Life Run für Verkehrsbehinderungen. Bernhard Walter.
4: Der Wings for Life World Run führt morgen ab 13 Uhr vom Schloss Schönbrunn weg, quer durch die Stadt Richtung Donau. Ähnlich wie beim Marathon sind von 10 bis ca. 15.30 Uhr viele Hauptverbindungen gesperrt. Die Ringsperre bleibt bis nach Mitternacht aufrecht wegen der großen ESC-Eröffnungsfeier am Rathausplatz. Auch am Dienstag, Donnerstag und beim Finale nächsten Samstag ist der Ring schon ab Mittag gesperrt. Der Bereich rund um die Stadthalle ist schon seit gestern abgeriegelt. Speziell am Gürtel, rund um den Karlsplatz und den Praterstern drohen täglich Staus, besonders am Mittwoch vor dem Feiertag. Der wichtigste Tipp lautet also, nach Möglichkeit mit den Öffis fahren. Die U-Bahnen sind die ganze Woche in kürzeren Intervallen unterwegs.
2: Mit den Öffis geht es dann morgen möglicherweise auch schneller zum Muttertagsausflug. Über den morgigen Tag können sich aber nicht nur die Mütter freuen, sondern auch der Wiener Handel. Immerhin werden einer Umfrage zufolge 2/3 der Wienerinnen und Wiener eine Mutter beschenken. Anja Bachleitner und Daniel Amhauser.
5: Gerechnet wird mit 64 Euro pro Kopf, die heuer im Schnitt für Muttertagsgeschenke ausgegeben werden. Das ist etwas mehr als im Vorjahr. Besonders gerne werden laut Kammerumfrage Blumen und Pflanzen gekauft, gefolgt von Süßwaren und Restaurantbesuchen. Auch gemeinsame Aktivitäten würden zunehmend an Bedeutung gewinnen. Nicht selten werden auch Geschenke für Partnerinnen und Schwiegermütter gekauft. Und wer bis jetzt noch kein Muttertagsgeschenk gekauft hat, ist laut Umfrage nicht alleine. Rund 80% der Befragten gaben an, dass sie ihre Geschenke erst kurz vor oder am Muttertag selbst kaufen. Die Wiener Wirtschaftskammer appelliert, wie auch zu anderen Anlässen, Geschenke im stationären Handel zu erwerben und nicht online bei ausländischen Versandriesen.
2: Wir wechseln im Stadtjournal jetzt aber ins Ausland. Zwischen Russland und der Ukraine gibt es nun eine 3-tägige Waffenruhe. Das hat am Abend US-Präsident Donald Trump verkündet. Sowohl die ukrainische als auch die russische Seite haben das mittlerweile bestätigt. Die Waffenruhe soll auch einen Gefangenenaustausch umfassen. Aus Angst vor einem ukrainischen Angriff fällt heute in Moskau allerdings die Feier zum Sieg über Nazi-Deutschland deutlich kleiner aus. In der russischen Hauptstadt werden diesmal keine Panzer aufgefahren. Dafür gibt es massive Sicherheitsvorkehrungen, wie Carola Schneider aus Moskau berichtet.
6: Das Zentrum von Moskau gleicht einer Hochsicherheitszone. Um den Roten Platz patrouillieren Sicherheitskräfte und es sind Drohnenabwehreinheiten stationiert. Der Kreml-Sprecher spricht von der Gefahr ukrainischen Terrors und daher werde die Parade heuer verkleinert. Es werden also weniger Panzer- und Raketensysteme über den Roten Platz rollen als in vergangenen Jahren. In der Bevölkerung werden frustrierte Stimmen laut. Was ist das für ein Siegestag, fragt dieser Mann. Russland erleidet Niederlagen an allen Fronten. Präsident Putin hat den Tag des Weltkriegsgedenkens seit Jahren zu einer militärischen Machtdemonstration gemacht. Davon wird heute wenig zu spüren sein.
2: Und nicht mit dabei in Moskau ist übrigens Russland-Freund Viktor Orban. Er ist ja bei der Parlamentswahl in Ungarn abgewählt worden und heute wird der Machtwechsel offiziell. Nach 16 Jahren endet die Zeit von Viktor Orban als ungarischer Ministerpräsident. Wahlsieger Peter Madjar wird angelobt und wird dann als neuer Regierungschef auch gleich eine Rede halten. Das Wiener Wetter jetzt, Bernie Weisinger.
1: Dankeschön, Daniel. Da haben wir zwischen 8 und 12 Grad und es geht jetzt schon los mit richtig viel Sonnenschein. In Stammersdorf zum Beispiel 7 der letzten 10 Minuten purer Sonnenschein. 12 Grad im Moment in der Innenstadt, 24 Grad sind der Tageshöchstwert heute. Es überwiegt insgesamt der Sonnenschein. Wenn auch ein paar Wolken durchziehen können, die ein bisschen dichter sind, der Wind ist schwach bis mäßig, alles in allem. Also ein doch, würde man sagen, fast Sommertag. Morgen am Sonntag viele Stunden Sonnenschein, am Nachmittag ziehen dann ein paar dünne Wolkenfelder durch. Der Wind kommt im Laufe des Tages lebhaft, wird dann aber kräftig, kommt aus dem Südosten mit Böen um die 40 km/h, Temperatur morgen auf bis zu 26 Grad steigend. Radio Wien hat für Sie die beste Verkehrsinformation der Stadt. 7:04. In Wien kommen Sie sehr gut voran. Es gibt allerdings 2 Baustellen und ein paar Veranstaltungen, die uns beschäftigen. Baustellen A4 Ostautobahn Richtung Ungarn. Die Abfahrt Altsimmering ist bis Montag früh 5 Uhr für Arbeiten gesperrt. Ausweichen geht am besten über die Abfahrt St. Marx auf der Tangente oder über die A4-Ausfahrt Simmeringer Heide. Und S3 Weinviertler Schnellstraße Richtung Hollerbrunnsperre zwischen Stockerau Nord und Obermallebahn. Wegen Bauarbeiten, der Verkehr wird hier umgeleitet. Das Ganze dauert bis 11.05. 5 Uhr. So, jetzt kommen wir zu Veranstaltungen, die in Wien stattfinden. Die Neubaugasse ist zwischen der Lerchenfelder Straße und der Marilfer Straße wegen eines Flohmarkts gesperrt. Hier wird der Verkehr umgeleitet. Das Ganze gestern und heute jeweils zwischen 7 und 19 Uhr. Und noch ein Aviso, Daniel Bich hat es auch gerade gesagt. Für morgen Sonntag der Wings for Life World Run, der Startschuss fällt zum Lauf um 13 Uhr in Schönbrunn. Die Sperren sind dann schon ab dem frühen Vormittag aktiv. Morgen also der Bereich rund um das Schloss ist schon ab 9.45 Uhr gesperrt. Der Ring ist von Mittag bis ca. 16 Uhr gesperrt und nach dem Lauf bis ca. Mitternacht wegen der ESC-Eröffnung zwischen der Operngasse und der Schottengasse. Also wer morgen mit dem Auto ab dem frühen Vormittag aktiv, morgen also der Bereich rund um das Schloss ist schon ab 9.45 Uhr gesperrt. Der Ring ist von Mittag bis ca. 16 Uhr gesperrt und nach dem Lauf bis ca. Mitternacht wegen der ESC-Eröffnung zwischen der Operngasse und der Schottengasse. Also wer morgen mit dem Auto irgendwie vom Westen

0: Einen schönen guten Morgen, Wien. 13 Minuten nach 7 am Samstag, dem 9. Mai. Heute ist... kennen Sie die Melodie noch? Oh, da waren wir noch jung. Heute ist Peter Pan-Tag. Ja? Außerdem ist heute auch noch...
1: Zugpferder.
0: Ja. Internationaler Weltzugtag. Und es ist ein ganz besonderer Tag. Und zwar der Gratis-Comic-Tag. Auch in Wien sind einige Comic-Geschäfte und Buchhandlungen dabei. Comic-Liebhaber und Liebhaberinnen können aus insgesamt 22 Comics wählen und bis zu 3 ihrer Favoriten gratis mit nach Hause nehmen. Jedes Jahr nehmen unterschiedliche Verlage teil. Dieses Jahr stehen Kinder- und Jugendcomics im Fokus. Wir haben bei Wolfgang Holzer vom Comic-Treff in Wien-Mariahilf nachgefragt, wie sich das Genre eigentlich so im Lauf der Zeit verändert hat.
2: Es ist mit Sicherheit der Comicmarkt gewachsen in den letzten Jahrzehnten und erwachsener im Sinne von ein größeres Publikum ansprechend geworden.
0: Ja, und nur mit Asterix und Obelix wird man wahrscheinlich keine neuen Leser und Leserinnen mehr gewinnen. Heutzutage begeistern eher Filme und Serien in Comicform.
2: Jetzt zum Beispiel bekannt für eventuell ist es Invincible oder vor kurzem die Walking Dead Comics, wo wirklich eine bestehende Serie oder ein bestehendes Comic adaptiert wird, hat natürlich dann Auswirkungen auf den Verkauf der Comics. Ansonsten ist es mehr so eine Hintergrundsache. Es gibt dauernd irgendwelche Superheldenfilme oder ähnliche Produkte. Damit wird klarer, aus Comics kommen auch gute Geschichten. Vielleicht gibt es andere gute Geschichten im Comics-Medium auch.
0: Ja, bleibt zum Schluss die Frage, wenn digitale Unterhaltungsmedien den Markt dominieren, was macht denn Comics nach wie vor attraktiv?
2: Ich würde mal sagen, in den letzten Jahrzehnten ist es halt ein bisschen von der Genre-Auswahl noch besser geworden. Also es gibt noch mehr an unterschiedlichen Genres. Hauptsächlich dadurch, dass Manga, also jetzt japanische Comics, viel Neues gebracht haben, auch in den deutschsprachigen Comicsmarkt.
0: Gratis Comic-Tag heute. Auswahl 22 Comics, bis zu 3 der Favoriten gratis mit nach Hause nehmen. Das ist einmal eine Sache.
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0: Guten Morgen, 7.15 Uhr.

0: Was für eine Nummer. Bruce Springsteen, I'm on fire. Samstag, den 9. Mai 2026. Es ist 7.30 Uhr und damit zu den Radio Wien Schlagzeilen und Daniel Pichler.
1: Guten Morgen. Zwischen der Ukraine und Russland wird es jetzt 3 Tage lang einen Waffenstillstand geben. Das hat am Abend US-Präsident Donald Trump verkündet. Beide Seiten haben das mittlerweile bestätigt. Es sollen dabei auch Gefangene ausgetauscht werden. Ab morgen ist in Wien eine Woche lang mit großen Verkehrsbehinderungen zu rechnen. Morgen gibt es das große Wiener Fußball-Derby in Hütteldorf und den Wings for Life World Run. Deswegen sind morgen bis etwa 15.30 Uhr einige Hauptverbindungen blockiert. Am Abend wird dann auch noch die Song Contest-Woche offiziell eröffnet. Zur Song Contest-Woche muss vor allem am Dienstag, Donnerstag und am Samstag mit Behinderungen gerechnet werden. Und in fast allen Wiener Bezirken gibt es heute am Nachmittag Raddemos. Vor allem Eltern fordern sichere Radwege für ihre Kinder. Außerdem werden autofreie Zonen vor Kindergärten und Schulen verlangt. Entlang der Routen der Raddemos muss mit kurzfristigen Sperren gerechnet werden. Der Sport, Christoph Ott.
2: Einen schönen guten Morgen. In der zweiten Liga ist die Entscheidung um den Meistertitel auf die letzte Runde vertagt, weil die Lustenauer Austria gestern nicht über ein 2:2 bei der Salzburger Austria hinausgekommen ist. Die Young Violets haben auswärts gegen Schwarz-Weiß Bregenz ebenfalls 2:2 gespielt und Rapid 2 hat sich mit 1:0 gegen die Vienna durchgesetzt. In der Fußball-Bundesliga geht der Abstiegskrimi heute in die nächste Runde. Dabei kämpft Tabellenschlusslicht Blau-Weiß Linz bei der WSG Tirol um den Klassenerhalt. Der WRC geht bei Ried auf Punktejagd und der GRK empfängt Altach. Alle Spiele starten heute ab 17 Uhr zeitgleich. In der Frauenbundesliga empfängt die Austria in der Meistergruppe ab 14 Uhr Sturm Graz und in der Handballliga der Frauen spielen die MGA Fivers heute ab 18 Uhr in der Hollgasse gegen Hypo Niederösterreich und in der Handballliga der Männer bestreiten die Fivers heute auswärts gegen Hart das entscheidende dritte Spiel der Best-of-Three-Serie um den Aufstieg ins Halbfinale, live zu sehen ab 20.20 Uhr auf ORF Sport Plus. Das war's vom Sport, weiter geht's mit dem Wien-Wetter.
0: Dankeschön, Christoph Ott. Ja, da steigen die Temperaturen jetzt rasch an. Im Moment schon zwischen 10 und 13 Grad, bis zu 24 werden heute dazu überwiegt der Sonnenschein und auch der Wind aus Nord ist nur schwach bis mäßig. Morgen überwiegt ebenfalls wieder der Sonnenschein, am Nachmittag ziehen dann ein paar dünne Wolkenfelder durch. Es gibt kräftigen Südostwind mit Böen um die 40 km/h und bis zu 26 Grad. Und am Montag gibt es von Beginn an Wolkenfelder und die Höchsttemperatur liegt bei 23 Grad. Radio Wien mit der besten Verkehrsinformation der Stadt. 3 Minuten nach 7:30. In Wien kommen sie ganz gut voran, aber eine wichtige Meldung gibt es von der Neubaugasse. Und zwar ist die zwischen der Lerchenfelder Straße und der Maria-Hilfer Straße wegen eines Flohmarkts gesperrt. Der Verkehr wird umgeleitet. Und morgen gibt es den Wings for Life World Run. Fällt der Startschuss zum Lauf um 13 Uhr in Schönbrunn. Da sind Sperren schon ab dem frühen Vormittag aktiv im Bereich. Rund um das Schloss ist zum Beispiel eine Sperre eingerichtet. Bereits ab 9.45 Uhr morgen am Sonntag. Der Ring ist dann von Mittag bis ca. 16 Uhr gesperrt und nach dem Lauf dann noch einmal bis Mitternacht wegen der Eröffnung des Eurovision Song Contest zwischen der Operngasse und der Schottengasse. Ich wünsche Ihnen eine gute Fahrt. Wenn Sie jetzt gerade schon irgendwo hin müssen, begleiten wir Sie mit einfach guter Musik. Tom Pettings, Herzattacken, Madonna und es sind die New Radicals.
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0: Es ist 4 Minuten nach 7:30. Guten Morgen.

0: Bis 8 habe ich noch einiges an wirklich guter Musik für Sie. Simple Minds sind dabei, Elton John, ABC und Tom Pettings Herzattacken gleich. Aber jetzt habe ich mal eine ganz wichtige Frage vorab an Sie. Wie würde denn das für Sie klingen? Montag bis Donnerstag arbeiten und dann immer Freitag bis Sonntag frei? Das bei gleicher Gage. Die Vier-Tage-Woche. Kommende Woche spricht Radio Wien Programmchefin Jasmin Dolati beim Talk aus dem Radiocafé mit ihren Gästen über genau dieses Thema, das viele Arbeitnehmerinnen und Arbeitnehmer betrifft, über Teilzeit. Unter dem Schlagwort sammelt sich alles, was nicht der 8-Stunden-5-Tage-Norm entspricht. Nicht immer, aber immer öfter freiwillig gewählt. Und die Varianten und damit die erforderliche Flexibilität aller Beteiligten werden mehr, sagt auch einer der Gäste am Podium, der Leadership-Experte und Business-Coach Ronald Thoma.
1: Dann gibt es ja auch den Trend 4-Tage-Woche. Wie sehen Sie als Experte diese 4-Tage-Woche? Kriegen wir das alles unter? Ist das ein gutes System, jetzt einmal von der wirtschaftlichen Komponente abgesehen, für uns Menschen, meine ich?
2: Das ist eine ganz spannende Situation, weil auf der einen Seite gibt es natürlich Branchen und Jobs, die 5-6 Tage besetzt sein müssen. Da ist mit 4-Tage-Woche schwierig. Auf der anderen Seite gibt es genügend Jobs, wo man in 4 Tagen das machen kann. Es gibt auch Versuche in verschiedenen Ländern, auch in Österreich, wo sogar Bäckereien oder so das ausprobiert haben und sagen, wow, funktioniert cool, weil die Menschen einfach besser drauf sind, sie besser erholen können. Ich habe in meiner eigenen Firma eine 4-Tage-Woche mit 36 Stunden. Funktioniert ganz hervorragend, obwohl wir 5 Tage besetzt sind, müssen sich die überlappen. Und der Effekt ist, Leistungsbereitschaft gestiegen, weil die Menschen einfach längere Wochenende haben, sich zu erholen und ihre Dinge zu tun. Also das geht, wenn man möchte, nicht überall, nicht für jeden. Aber ich glaube, auch hier wieder Flexibilität wird in der Zukunft bezogen auf Firma, bezogen auf Aufgabe, bezogen auf Branche, bezogen auf Person, Lebenszeit. Auch spannend, ne? Bin ich 35, bin ich 65. Also da werden wir flexibler werden müssen, vermute ich mal.
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ABC, When Smokey Sings. Einen schönen guten Morgen um 8:09. Heute ab 15 Uhr kommt es in fast allen Bezirken zu kurzen Verkehrsbehinderungen. Es gibt nämlich Familienrad-Demos. Näheres dazu gleich im Radio Wien Stadtjournal bei Daniel Pichler. Punkt 8 nach den Simple Minds. Das sind Elton John und Kiki D. Don't go breaking my heart. Schönen guten Morgen, Wien.

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1: Schönen guten Morgen am Samstag, dem 9. Mai, 8 Uhr, ab zu Daniel Pichler.
2: Guten Morgen.
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2: 3 Tage lang soll es jetzt eine Waffenruhe zwischen der Ukraine und Russland geben. Eltern wollen sicherere Radwege. In fast allen Wiener Bezirken gibt es heute Raddemos dazu. Und das Wiener Wetter bleibt warm und meist sonnig. 3 Tage lang sollen jetzt die Waffen schweigen zwischen Russland und der Ukraine. Das hat am Abend US-Präsident Donald Trump verkündet. Demnach gilt die Waffenruhe bereits. Miriam Beller.
4: Seit 0 Uhr Ortszeit ist die Waffenruhe in Kraft, bis inklusive Montag soll sie gelten. Alle Kampfhandlungen sollen in dieser Zeit ausgesetzt werden. Das kündigt Donald Trump auf seiner Plattform Truth Social an. Außerdem sollen jeweils 1000 Gefangene ausgetauscht werden. Sowohl Kiew als auch Moskau stimmen dem Vorhaben zu. Man heiße die Initiative willkommen, erklärt der außenpolitische Berater von Wladimir Putin, Juri Uschakow. Die Vereinbarung sei in Telefonaten mit Washington zustande gekommen. Der ukrainische Präsident Volodymyr Zelensky dankt Trump in einem Online-Posting. Er habe angewiesen, die Waffenruhe einzuhalten. Die Ukraine wolle ihre Gefangenen nach Hause bringen.
2: Aus Furcht vor einem ukrainischen Angriff hat man allerdings schon vorher die russische Parade zum Sieg gegen Nazi-Deutschland verkleinert. Es fahren heute in Moskau deswegen keine Panzer auf. Es werden nur Soldaten und Kadetten über den Roten Platz in Moskau marschieren. Bei uns ist die Befreiung von den Nazis am Abend beim Fest der Freude auf dem Heldenplatz gefeiert worden. Bundespräsident Alexander Van der Bellen hat in einer Videobotschaft zur Stärkung der Demokratie aufgerufen.
5: Dass Demokratien weltweit unter Druck stehen oder auf dem Rückzug sind, ist ja kein Naturgesetz. Wir können etwas gegen diese Tendenz tun, wobei die Betonung auf tun, also auf Handeln liegt. Handeln wir so, dass unsere liberale Demokratie gestärkt wird, jeden Tag aufs Neue.
2: Sagt der Bundespräsident. Mehr als 10.000 Menschen haben sich die Reden zum Kriegsende vor 81 Jahren und das Konzert der Wiener Symphoniker angehört. Rund 3/4 aller Schülerinnen und Schüler machen laut einer aktuellen Studie ihre Hausübungen schon mit künstlicher Intelligenz. Das bedeutet, man muss auch das Bildungssystem anpassen. In 1,5 Jahren wird ja in der AHS-Oberstufe das Fach Informatik um KI erweitert. Gefordert wird nun aber von Fachleuten, dass der Unterricht generell umgestellt wird. Beate Tomasovic.
6: Man müsse lernen, Neudenken, mehr Projektarbeit, weniger Frontalunterricht. Länder wie Finnland oder Estland sind der Vorreiter, sagt Matthias Lieb-Rosenthal, der Unternehmen beim Einsatz von KI unterstützt.
7: Schülerinnen und Schüler bekommen Aufgaben, die sie über einen längeren Zeitraum erledigen müssen, wie zum Beispiel erforsche meinen Stadtteil, baue mir eine App. Und diese Art von Lernen in den Unterricht zu integrieren und KI jetzt nicht als Ghostwriter zu sehen, sondern eher in einen Co-Creation-Prozess.
6: Derzeit lernen Schülerinnen und Schüler im Informatikunterricht häufig Dinge, die sie gar nicht mehr brauchen, weil es die KI besser kann. Eine der größten Herausforderungen für das Fach Informatik und KI wird sein, dass Lehrerinnen und Lehrer das nötige Wissen erwerben. Dazu müsse man rasch in die Aus- und Fortbildung investieren, so der Experte.
2: Ab morgen muss man in Wien mit großen Verkehrsproblemen rechnen und das eine ganze Woche lang. Verantwortlich ist dafür die Song Contest Woche. Außerdem gibt's morgen das Wiener Fußballderby in Hütteldorf und den Wings for Life World Run. Dabei werden bis zum Nachmittag einige wichtige Hauptverbindungen blockiert sein. Am besten ist, man fährt mit der U-Bahn. Schon heute Nachmittag ab 15 Uhr kann es in fast allen Wiener Bezirken kurze Verkehrsbehinderungen geben. Es gibt von Familien Raddemos im Rahmen der Kidikel Mess. Anja Bachleitner und Florian Katzinger.
8: Das Ziel beim Radeln auf der Kidikel Mass ist klar, mobil machen für sichere Radwege. Denn nicht überall fühlen sich Eltern mit ihren Kindern sicher, heißt es von den Organisatoren der Demo. Gefordert werden etwa breitere Radwege und ein durchgängiges Radwegenetz. Autofreie Zonen vor Kindergärten und Schulen sowie sichere Kreuzungen gehören ebenfalls zu den Forderungen. Die Kidikel Mass wird schon seit einigen Jahren in ganz Österreich organisiert. In Wien radelt man heute bereits zum 4. Mal. Je nach Bezirk auf unterschiedlichen Routen. Im Vorjahr sind laut den Verantwortlichen über 6.000 Kinder und Erwachsene mitgeradelt. Entlang der Routen muss mit kurzfristigen Verkehrssperren gerechnet werden.
2: Und wir sind beim Wiener Wetter und Bernie Weisinger.
1: Es lädt zum Radlfahren ein, definitiv. 11 bis 14 Grad hat es im Moment, Sonnenschein pur in der ganzen Stadt und das bleibt heute überwiegend auch so, auch wenn ein paar Wolken durch sind, die mitunter ein bisschen dichter sein können. Der Wind schwach bis mäßig, Temperatur heute bis zu 24 Grad. Und wie es morgen am Muttertag und bei den ganzen Veranstaltungen weitergeht, das hören wir gleich von Daniel Schlager. Und zwar nach den Cardigans und dem Electric Light Orchestra davor noch ein kurzer Blick auf die Straßen. Da gibt es grundsätzlich einmal keine Störungen, aber zwei Veranstaltungen und ein paar Baustellen, die uns an diesem Wochenende beschäftigen. Die Neubaugasse ist zwischen der Lerchenfeller Straße und der Mariahilfer Straße wegen eines Flohmarkts gesperrt. Der Verkehr wird umgeleitet heute von 7 bis 19 Uhr. Und morgen findet der Wings for Life World Run statt. Der Startschuss zum Lauf fällt um 13 Uhr in Schönbrunn. Die Sperren sind schon ab dem frühen Vormittag morgen aktiv. Der Bereich rund um das Schloss ist bereits ab 9.45 Uhr morgen gesperrt. Der Ring ist von Mittag bis 16 Uhr gesperrt und nach dem Lauf dann noch weiter bis Mitternacht wegen der ESC-Eröffnung zwischen der Operngasse und der Schottengasse. Und dann noch zwei Baustellen, die uns betreffen. S3 Weinviertler Schnellstraße Richtung Hollerbrunn. Dann gibt es eine Sperre zwischen Stockerau Nord und Obermalleban wegen Bauarbeiten. Der Verkehr wird umgeleitet, das Ganze noch bis 11.05.5 Uhr. Und A4 Ostautobahn Richtung Ungarn, die Abfahrt Altsimmering ist bis Montag früh 5 Uhr für Arbeiten gesperrt. Ausweichen geht da am besten über die Abfahrt St. Marx auf der Tangente oder über die A4 Ausfahrt Simmeringer Heide. Einfach gute Musik am Samstag in der Früh. Ihr Wochenendwetter gleich von Daniel Schlager.
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1: Feiner See an diesem wundervollen Tag über die Abfahrt St. Marx auf der Tangente oder über die A4 Ausfahrt Simmeringer Heide. Einfach gute Musik am Samstag in der Früh. Ihr Wochenendwetter gleich von Daniel Schlager.
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1: Feiner See an diesem wundervollen Tag mit uns aufstellen.

0: Schönen guten Morgen mit den Cardigans um 8 Uhr und 12 Minuten.
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0: Jawohl, einen schönen guten Morgen. Das machen wir mit ORF-Meteorologen Daniel Schlager. Guten Morgen, Daniel.
2: Hey, guten Morgen, hallo.
0: Daniel, das ist ein Wochenende, wo sehr viel los ist und wo man auch sehr viel unternehmen kann, weil schönes Wetter. Starten wir mal mit dem heutigen Tag. Wenn ich da so aus dem Studiofenster rausschaue, ja, es ist schon sonnig, aber noch nicht so ganz traumhaft. Wird es heute noch so richtig fein?
2: Ja, es ist schon ein recht feiner Frühsommertag, wenn man jetzt eben nicht gerade auf Regen wartet, wie vielleicht viele Landwirte. Es bleibt in Wien trocken und wird auch meist recht sonnig, nur ab und zu ziehen am Nachmittag noch dichtere Wolken durch. Das sind dann die Wolkenschirme von Regenschauern und Gewittern, die es im südlichen Niederösterreich gibt. Wer also heute Richtung Schneeberg und Rax unterwegs ist, der sollte ab Mittag besser den Himmel im Auge behalten. Temperaturmäßig steuern wir in der Stadt so auf etwa 24 Grad zu und dazu kommt auch nur leichter Nordwind heute. Und weil wir vorhin schon kurz einmal vom Baden geredet haben und dass es danach doch gefühlt ziemlich frisch noch ist, das liegt auch in unserem Körper, der kühlt ja durchs Verdunsten von Wasser auf der Haut, durch Schwitzen oder nach dem Baden. Und das geht eben umso besser, je trockener die Luft ist und die ist derzeit eben sehr trocken. Der Vorteil, es kann noch keine Rede von schwüler Luft sein, auch nicht bei den 26 Grad morgen. Dann.
3: Blumenerzeuger müssten wir sein, das Wochenende. Die verdienen sie wieder dumm und dämlich.
0: Ja, weil morgen ist nämlich Muttertag, aber nicht nur Muttertag ist morgen. Es ist die Song Contest Woche, die startet. Es ist Wings for Life World Run und es wird auch morgen, glaube ich, relativ warm. Vor allem für die Läuferinnen und Läufer beim Wings for Life World Run, Daniel.
2: Ja, da kann ich es eigentlich kurz machen für morgen. Es gibt grünes Licht für alle Outdoor-Aktivitäten, viele Stunden lang Sonne, nur ein paar dünne Wolken am Nachmittag. Und weil der Wind auf Süd dreht, wird es eben noch eine Spur wärmer als heute. Wir haben eben diese 26 Grad. Für manche beim Laufen ist das vielleicht zu warm, aber auch da hilft eben, dass die Luft derzeit nicht sehr feucht ist. Genug trinken kann aber trotzdem natürlich nicht schaden.
0: So, und dann kommen wir natürlich zum letzten und wichtigen Punkt. Nächste Woche. Sommer weiterhin in der Stadt oder müssen wir uns wieder auf ein bisschen normaleren Frühling einstellen?
2: Naja, nicht wirklich Sommer. Also am Montag wird es zwar noch warm mit etwa 23 Grad, Regenschauer sind da aber schon recht wahrscheinlich, auch ein Gewitter kann dabei sein. Und am Nachmittag kommt dann Westwind auf, der dann zum Dienstag hin deutlich kühlere Luft bringt. Da wird der Höchstwert nur noch um die 14 Grad liegen und es kann auch etwas regnen, wenn auch nicht sehr viel. Diese niedrigen Temperaturen am Dienstag, das sind aber eine Eintagsfliege. Ab Mittwoch geht es dann mit knapp 20 Grad weiter, also nicht besonders kalt und auch nicht mehr besonders warm.
0: Gut, ich weiß jetzt, warum sich's nach dem Baden am Gerasdorfer Badesee gestern so kalt angefühlt hat. Wenn du dich entscheiden müsstest, Daniel, morgen lieber Song Contest, Wings for Life World Run oder doch mit der Mutti ein bisschen essen gehen.
2: Leider Arbeit, das ist die Option, die für mich übrig bleibt.
0: Kenn ich von wo. Ich wünsche dir einen schönen Samstag heute noch.
2: Danke ebenso, Papa.

0: Einen schönen guten Morgen, Wien. Es ist 8 Uhr und 28 Minuten. Unsere Musikexperten Andrea Rosenberger und Tommy Vitera haben was ganz, ganz Feines für Sie zusammengestellt. 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
0: 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Es ist 8.30 Uhr, die Radio Wien Schlagzeilen am Samstag, dem 9. Mai, hat jetzt Daniel Pichler für Sie.
6: Guten Morgen. Ab morgen muss in Wien für eine Woche lang mit Verkehrsproblemen gerechnet werden. Verantwortlich dafür ist vor allem die Song Contest Woche. Morgen kommen aber auch noch das Wiener Fußball Derby und der Wings for Life World Run dazu. Ähnlich wie beim Marathon sind dann bis zum Nachmittag einige wichtige Hauptverbindungen gesperrt. Zwischen der Ukraine und Russland soll es jetzt 3 Tage lang eine Waffenruhe geben. Das hat US-Präsident Donald Trump am Abend verkündet. Beide Seiten haben das mittlerweile bestätigt. Und in Österreich verzögert sich offenbar der Biogasausbau. In einem koalitionsinternen Papier verabschiedet man sich von den bisherigen Ausbauzielen von 6,5 Terawattstunden pro Jahr. In dem Papier ist nur mehr die Rede von einer Terawattstunde pro Jahr. Das Wiener Wetter jetzt, Benni Reisinger.
0: Dankeschön, Daniel. Ja, da geht es jetzt langsam, aber sicher stetig bergauf mit den Temperaturen. 12 bis 15 Grad bis zu 24 kriegt es heute noch. Es überwiegt am Samstag heute der Sonnenschein. Es gibt ein paar Wolkenfelder, die durchziehen und der Wind ist schwach bis mäßig, kommt aus dem Norden. Und morgen am Sonntag gibt es viele, viele Stunden Sonnenschein. Am Nachmittag ziehen dann ein paar Wolken durch. Im Laufe des Tages kommt zudem lebhafter, mitunter auch kräftiger Südostwind mit Böen um die 40 km/h auf. Temperatur steigt morgen auf bis zu 26 Grad. Und damit kommen wir zur besten Verkehrsinformation der Stadt. Für Ihren Samstagmorgen 8.31 Uhr. Die Hütteldorfer Straße ist ab sofort zwischen dem Gürtel und dem Vogelweidplatz wegen des Song Contests gesperrt. Ausweichen ist da über die Märzstraße möglich. Das Ganze dauert bis Montag, 18. Mai, 8 Uhr. Baustellen, die uns betreffen, im Moment A4 Ostautobahn Richtung Ungarn. Die Abfahrt Altzimmering ist bis Montag früh 5 Uhr für Arbeiten gesperrt. Ausweichen geht da am besten über die Abfahrt St. Marx auf der Tangente oder über die A4 Ausfahrt Simmeringer Heide. S3 Weinviertler Schnellstraße Richtung Hollerbrunn, Sperre zwischen Stockerau Nord und Obermalebahn wegen Bauarbeiten. Der Verkehr wird hier umgeleitet. Und dann gibt es in der Neubaugasse einen Flohmarkt. Die ist deswegen zwischen der Lerchenfelder Straße und der Maria-Hilfer Straße heute noch bis 19 Uhr gesperrt und der Verkehr wird umgeleitet. Und dann noch ein Aviso für morgen in der Früh. Morgen Sonntag, Wings for Life World Run. Der Startschuss fällt um 13 Uhr bei Schönbrunn. Die Sperren sind schon ab dem frühen Vormittag morgen aktiv. Der Bereich rund um das Schloss Schönbrunn ist bereits ab 9.45 Uhr gesperrt. Der Ring ist dann von Mittag bis ca. 16 Uhr gesperrt und nach dem Lauf weiter bis ca. Mitternacht wegen der Eröffnung des ESC zwischen der Operngasse und der Schottengasse. Gute Fahrt.
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0: 8.39 Uhr. Guten Morgen Wien und guten Morgen Cosmo.
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0: Und welchen Startplatz er im Finale hat, das hören wir gleich nach Jennifer Warnes und Bill Medley.

0: Oh yes, ich habe eine Wassermelone getragen. I've had the time of my life. Jennifer Warnes und Bill Medley. Beim Eurovision Song Contest 2026 in Wien wird es langsam aber sicher ernst. Morgen die offizielle Eröffnung am türkisen Teppich, am Dienstag und am Donnerstag dann die zwei Semifinale und in einer Woche ist es schon soweit. Das große Finale 2026 aus der Wiener Stadthalle, wo natürlich getanzt wird. Wer einen Tanzschein hat.
1: Sie brauchen einen Tanzschein, da muss ich streng sein. Weil ohne Tanzschein,
0: ja, ich weiß nicht, je öfter ich es höre, desto großartiger wird die Nummer. Mit Cosmo und mit dem österreichischen Beitrag Tanzschein. Allerdings müssen wir auf den Tanzschein am längsten warten. Startplatz 25 im Finale. Der letzte. Und das sieht Cosmo ein bisschen zweigeteilt.
2: Es hat Vor- und Nachteile. Für mich ist es auf jeden Fall ein Vorteil, weil es ein gutes Omen hat. Vienna Calling sind wir ja auch als letzter gestartet. Und was ich auch schön finde, ist, dass wir als Host Country dann diesen musikalischen Abend abschließen. Ich finde, das schließt sich so ein Kreis. Das finde ich ganz schön.
0: Zwei Vorteile, wie der Startplatz auch genannt wird. Die letzte ist nämlich die Todeszone. Aber ab und zu gelingt auch ein Sieg von diesem umgeliebten Platz. 2002 zum Beispiel hat Lettland mit Marie N. vom letzten Platz gewonnen und auch 1989 ist das dem damaligen Jugoslawien mit Rock Me von Riva gelungen. Also alles möglich beim Song Contest, bei dem es in einer Woche heißt
2: Let the Eurovision Song Contest begin.
0: Oh yes, wir freuen uns drauf. Alles Gute, Cosmo.

0: so schön. Lepus auf Radio Wien Musik aus Österreich. In Every Life. Ja, auf Österreichs Tennisass Sebastian Ofner wartet heute beim Masters-Turnier in Rom ein echtes Highlight. Der Steirer trifft im Kampf um das Achtelfinalticket auf den Weltranglisten-Ersten Jannik Sinner. Radio Wien Sportreporter Daniel Kulowitz.
1: Es ist die ultimative Herkulesaufgabe für Sebastian Ofner, ein Match aus der Kategorie Erinnerungen fürs Leben.
2: Ja, wird sicher ein richtig geiles Match. Man senkt da gerade in Rom gegen Sinner. Ich glaube, wird richtig, richtig geil.
1: Der Weltranglisten-Erste hat eine unfassbare Bilanz derzeit. Sinner hat die letzten 5 Masters-Turniere hintereinander gewonnen. Das hat zuvor noch kein Tennisspieler geschafft.
2: Er hat ein Match heuer bis jetzt verloren, also das ist unglaublich. Das ist eine andere Liga.
1: Angriff ist die beste Verteidigung, das Motto des Steirers.
2: Ich glaube, dass da nicht wirklich eine Taktik gibt gegen Jannik. Deswegen, ich werde versuchen, mein Spiel zum Spielen und dann, wenn ich sehe, okay, es bringt nichts, dann werde ich wahrscheinlich eine Spur aufschrauben und einfach das Risiko deutlich erhöhen. Schauen, was möglich ist. Ich freue mich schon mega drauf und werde natürlich alles versuchen, das Leben so schwer wie möglich zu machen.
1: Oft haben die beiden übrigens noch nicht gegeneinander gespielt, vor 7 Jahren auf Challenger-Ebene. Also in der 2. Liga im Tennis hat Ofner schon mal gegen Sinner glatt in 2 Sätzen verloren. Damals war Sinner noch ein Teenager und ein No-Name. Man kennt sich nicht wirklich, erzählt Ofner.
2: Mit Mund 10 sagen wir Hallo und so weiter, also aber jetzt besser nicht.
1: Mit einem Sieg würde sich Sebastian Ofner wohl in sämtliche Weltschlagzeilen katapultieren, aber daran will die Nummer 89 aus dem Murtal vorerst mal nicht denken. Er freut sich eher darüber, wieder voll angreifen zu können. Erneute Schmerzen im Fersenbereich und Probleme mit dem rechten Handgelenk hatten Ofner im vergangenen Herbst erneut weit zurückgeworfen.
2: Also körperlich ist top, hat lang gedauert. Es war sehr, sehr zart, deswegen freut es mich umso mehr, dass jetzt seit Februar schmerzfrei spielen kann und eigentlich jedes Turnier voll spielen kann, ohne dass ich nachdenken muss, okay, jetzt gehe ich wieder am Platz mit Schmerzen. Also das ist schon wieder mal sehr erfreulich, für mich selber auch.
1: Ofner gegen Sinner, das Match auf dem Center Court von Rom steigt heute nicht vor 19 Uhr. Auch Anastasia Potapova hat die Chance auf ein Achtelfinale in Rom, morgen dann gegen die Russin Samsonova.

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2: Samstag, der 9. Mai, es ist 9 Uhr und damit ab ins Nachrichtenstudio zu Daniel Pichler.
3: Guten Morgen.
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3: Song Contest und mehr. Eine ganze Woche lang muss man in Wien mit Verkehrsproblemen rechnen. Österreich wollte eigentlich groß in Biogas investieren. Das klingt jetzt aber wieder anders. Und das Wiener Wetter, das bleibt warm und meist sonnig. Ab morgen wird es in Wien große Verkehrsprobleme geben und das für eine Woche lang. Verantwortlich dafür ist die Song Contest Woche, die morgen am Abend eröffnet wird. Dazu sorgen morgen noch das Wiener Fußballderby in Hütteldorf und der Wings for Life World Run für Verkehrsbehinderungen. Bernhard Walter.
5: Der Wings for Life World Run führt morgen ab 13 Uhr vom Schloss Schönbrunn weg, quer durch die Stadt Richtung Donau. Ähnlich wie beim Marathon sind von 10 bis ca. 15.30 Uhr viele Hauptverbindungen gesperrt. Die Ringsperre bleibt bis nach Mitternacht aufrecht wegen der großen ESC-Eröffnungsfeier am Rathausplatz. Auch am Dienstag, Donnerstag und beim Finale nächsten Samstag ist der Ring schon ab Mittag gesperrt. Der Bereich rund um die Stadthalle ist schon seit gestern abgeriegelt. Speziell am Gürtel, rund um den Karlsplatz und den Praterstern drohen täglich Staus, besonders am Mittwoch vor dem Feiertag. Der wichtigste Tipp lautet also, nach Möglichkeit mit den Öffis fahren. Die U-Bahnen sind die ganze Woche in kürzeren Intervallen unterwegs.
3: Die Ukraine und Russland haben sich offenbar auf eine Waffenruhe geeinigt. Sie soll 3 Tage lang gelten. Das hat US-Präsident Donald Trump am Abend verkündet. Beide Seiten haben das mittlerweile bestätigt. Russland und die Ukraine wollen die Waffenruhe auch dazu nutzen, um Gefangene auszutauschen. Der geplante Ausbau von Biogas in Österreich verzögert sich offenbar. Die Regierung dürfte die Pläne nach unten revidiert haben. Ursprünglich wollte man ja mit Biogas unabhängiger werden. Martin Rauter.
6: Die Bundesregierung will 10% des Gasverbrauchs mit Biomasse decken und das in den nächsten 4 Jahren. Doch dieses Ziel, fixiert im Koalitionsprogramm, dürfte so nicht halten, obwohl der Ausbau positive Folgeeffekte hätte, sagt Lorenz Strimitzer von der Energieagentur.
7: Biomethan ist da eine super Sache, einfach weil wir inländische Wertschöpfung und Beschäftigung schaffen, gleichzeitig den Kaufkraftabfluss ins Ausland vermeiden und nebenbei auch noch das Klima schützen.
6: Dem Vernehmen nach dürfte sich die Regierung nun von ihrem Ausbauziel verabschieden. Statt jährlich 6,5 Terawattstunden ist in einem koalitionsinternen Papier lediglich von 1 Terawattstunde die Rede. Die zuständige Staatssekretärin Elisabeth Zehetner, ÖVP, will das nicht bestätigen und verweist auf laufende Verhandlungen.
3: Und mittlerweile sind 6 Hunter-Virus-Fälle auf einem niederländischen Kreuzfahrtschiff bestätigt. In 2 weiteren Fällen ist eine Infektion laut Weltgesundheitsorganisation WHO wahrscheinlich. 3 Menschen sind daran gestorben. Es handelt sich um eine südamerikanische Virusvariante, die von Mensch zu Mensch übertragbar ist. Die WHO hat das Risiko für die Bevölkerung in Teneriffa trotzdem als gering angestuft. Das Schiff wird morgen ja vor der Kanareninsel anlegen. Das Wiener Wetter jetzt, Bernie Weisinger.
2: Dankeschön, Daniel. 13 bis 15 Grad hat es da jetzt schon. Und es überwiegt am heutigen Samstag der Sonnenschein. Auch wenn ein paar Wolken durch sind, die mitunter dichter sein können, bei schwachem bis mäßigem Nordwind kriegen wir heute bis zu 24 Grad. Morgen am Sonntag viele, viele Stunden Sonnenschein. Herrlich wird's. Am Nachmittag ziehen auch ein paar dünne Wolkenfelder durch. Im Laufe des Tages kommt dann teilweise kräftiger Südostwind auf und die Temperatur steigt eine Spur höher als heute auf bis zu 26 Grad. Radio Wien hat für Sie die beste Verkehrsinformation der Stadt. Und zwar um 9:03. Die Hütteldorfer Straße ist zwischen dem Gürtel und dem Vogelweidplatz für den Song Contest jetzt ab sofort gesperrt. Ausweichen ist über die Märzstraße möglich. Die Sperre dauert bis Montag, 18. Mai, 8 Uhr. Baustellen gibt es auf der Ostautobahn Richtung Ungarn. Die Abfahrt Altsimmering ist bis Montag früh 5 Uhr für Arbeiten gesperrt. Ausweichen geht da am besten über die Abfahrt St. Marx auf der Tangente oder über die A4 Ausfahrt Simmeringer Heide. S3 Weinviertler Schnellstraße Richtung Hollerbrunn. Da gibt es eine Sperre zwischen Stockerau Nord und Obermalleban wegen Bauarbeiten. Der Verkehr wird umgeleitet bis 11.05. 5 Uhr. Die Neubaugasse in Wien ist zwischen der Lerchenfelder Straße und der Marie-Hilfer Straße wegen eines Flohmarkts gesperrt. Der Verkehr wird hier umgeleitet, heute noch bis 19 Uhr. Dann gibt's morgen den Wings for Life World Run. Morgen am Sonntag fällt der Startschuss um 13 Uhr in Schönbrunn. Die Sperren sind schon ab dem frühen Vormittag aktiv. Der Bereich rund um das Schloss ist morgen Sonntag schon ab 9.45 Uhr gesperrt. Der Ring ist von Mittag bis 16 Uhr gesperrt und nach dem Laufzug circa bis Mitternacht wegen der ESC-Eröffnung zwischen der Operngasse und der Schottengasse. Und dann noch eine Meldung für Niederösterreich. Viele sind zur Oldtimer-Messe in Tulln unterwegs. Radio Wien-Hörer melden uns Stau auf der B19 der Tullner Straße ab der Abfahrt von der S5.
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2: Und damit machen wir gleich einen Schuss und einen Blick heute am Abend ins Metropol mit 70er Jahre Disco-Show mit Kostümen, Choreografien und viel, viel Disco. Das Ganze nach Donnerstag und Was Not Was. 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

0: Das ist Radio Wien am Samstag in der Früh, 9 Uhr und 11 Minuten. Disco-Zeit in den 70ern. Wer dabei war, weiß, was das heißt. Und auch Bonnie M. weiß, was das heißt.
1: Wir haben fast jede Diskothek einen Auftritt gemacht. In der späten Stunde der Nacht haben wir durch den Rauch gearbeitet.
0: Das war sehr, sehr cool, glaube ich, diese Disco-Ära. Und heute Abend spielen die Bad Powells im Metropol eine Disco, richtige Disco-Show. Und was da alles auf sie zukommt, das hören wir uns gleich an. Von der Sabine von den Bad Powells nach Kylie Minogue, Locomotion.

0: Kylie Minogue, The Locomotion auf Radio Wien. Eine Minute vor Viertel 10, 9 Uhr und 14 Minuten. Ja, heute Abend wird es im Metropol bunt und laut. The Bad Powells haben sich angekündigt. Bekannt ist die Truppe ja für ihre energiegeladene 70er-Jahre-Disco-Show mit Kostümen, Choreografien und natürlich den Hits der Disco-Ära. Ja, ja. Das Publikum kommt ja dann oft selbst in Kostümen mit Perücken. Flower Power ist einfach Programm. Sabine Stieger von den Bad Powells, alias Foxy Pearl White. In dir schlummert aber nicht nur Disco-Blut, sondern natürlich auch Eurovision Song Contest Blut als Sängerin der Global Trainer 2005.
1: Deswegen haben wir uns gedacht, das ist einfach ein Match made in heaven. Deswegen würzen wir unsere gewohnt explosive Show dieses Mal mit Song Contest Klassikern. Da gibt's ja genügend. Das hat natürlich auch riesen Spaß gemacht, da ein bisschen im Archiv herum zu suchen. Und natürlich dürfen österreichische Gewinner nicht fehlen.
0: Das glaube ich. Und da hat die Band länger diskutiert, welche Songs nicht fehlen dürfen. Was ist denn unverzichtbar heute am Abend?
1: Und da waren wir natürlich schnell an dem Punkt, dass wir gesagt haben, okay, wir brauchen Originale. Es gibt so viele tolle österreichische Beiträge. Und deswegen haben wir uns gleich drei eingeladen. Thomas Forstner, eine Legende, eine Song Contest-Legende, wir freuen uns irrsinnig, wird dabei sein und natürlich das Lied, zu dem wir alle geschmachtet haben. Stella Jones wird dabei sein und mit ihrer Energie die Bühne stürmen. Und natürlich Manuel Ortega haben wir uns auch mit seinem super Song, super Hit eingeladen auf die große Bühne im Wiener Metropol.
0: Das wird sensationell. Los geht's im Metropol heute um 20 Uhr. Alle Infos, wie Sie zu Tickets kommen, gibt es natürlich auch bei der Irene am Radio Wien Service Point und an 89.9 95.3.
1: The Powells Song Contest Show. 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
4: Einen schönen guten Morgen. Es ist 9.30 Uhr, halb 10. Jetzt gibt's die Radio Wien Schlagzeilen am Samstag, den 9. Mai mit Daniel Pichler.
5: Guten Morgen. Justizministerin Anna Sporrer von der SPÖ will offenbar hart gegen sogenannte Einschüchterungsklagen vorgehen. Vorgesehen sind Strafen bis zum Hundertfachen des Streitwertes. Der Gesetzesentwurf dürfte aber koalitionsintern noch umstritten sein. Vor allem Konzerne decken Medien oder auch Umweltschutzorganisationen gerne mit Klagen ein, um sie mundtot zu machen. Ab morgen muss man in Wien mit großen Verkehrsproblemen rechnen und das eine ganze Woche lang. Verantwortlich dafür sind der Song Contest sowie morgen das Wiener Fußball-Derby und der Wings for Life World Run. Die U-Bahn ist die ganze Woche mit verkürzten Intervallen unterwegs. Und in Wien ist im Schnitt jede vierte bis fünfte Zecke Überträger der Lyme-Borreliose. Das ist das Ergebnis der Untersuchungen durch die Agentur für Gesundheit und Ernährungssicherheit AGES. Je früher eine Zecke entfernt wird, desto geringer ist das Risiko einer Übertragung. Das Wiener Wetter, Bernie Weisinger.
4: Dankeschön, Daniel. 15 bis 16 Grad im Moment, bis zu 24 können es heute werden. Es überwiegt der Sonnenschein, auch wenn ein paar Wolken durchziehen, bei schwachem bis mäßigem Nordwind. Morgen am Sonntag scheint auch viele stundenlang die Sonne. Am Nachmittag ziehen dann ein paar dünne Wolkenfelder durch. Im Lauf des Tages kommt zudem lebhafter, kräftiger Südostwind auf mit Böen um die 40 km/h und es wird eine Spur wärmer als heute mit bis zu 26 Grad. Und am Montag gibt es mehr Wolken, Regen eher nicht, bei maximal 23 Grad. Radio Wien mit der besten Verkehrsinformation der Stadt, 2 Minuten nach 9:30. In Wien ist einmal die Hütteldorfer Straße zwischen dem Gürtel und dem Vogelbleitplatz wegen des Song Contests gesperrt. Ausweichen ist da über die Märzstraße möglich. Die Sperre dauert bis zum 18. Mai, dem Montag, 8 Uhr früh. Die Neubaugasse ist zwischen der Lerchenfelder Straße und der Marilfer Straße wegen eines Flohmarkts gesperrt. Der Verkehr wird hier umgeleitet, heute noch bis 19 Uhr. Und ein Aviso gibt es noch für den morgigen Sonntag, Wings for Life World Run. Der Startschuss zum Lauf morgen am Sonntag fällt um 13 Uhr in Schönbrunn. Die Sperren sind aber morgen schon ab dem frühen Vormittag aktiv. Der Bereich rund um das Schloss ist schon ab 9.45 Uhr gesperrt. Der Ring ist von Mittag bis 16 Uhr gesperrt und nach dem Lauf dann noch einmal bis Mitternacht wegen der Eröffnung des Eurovision Song Contest zwischen der Operngasse und der Schottengasse. In Niederösterreich sind viele zur Oldtimer-Messe in Tulln unterwegs. Radio Wien-Hörer melden uns Stau da auf der B19 der Tullner Straße ab der Abfahrt von der S5. Und dann gibt es noch zwei Baustellen in Niederösterreich, die uns ein bisschen beschäftigen. S3 Weinviertler Schnellstraße. Richtung Hollabrunn gibt es eine Sperre zwischen Stockerau Nord und Obermalleban wegen Bauarbeiten. Der Verkehr wird umgeleitet bis 11. Mai, 5 Uhr früh. Und A4 Ostautobahn Richtung Ungarn. Die Abfahrt Altsimmering ist bis Montag früh 5 Uhr für Arbeiten gesperrt. Ausweichen geht am besten über die Abfahrt St. Marx auf der Tangente oder aber über die A4 Ausfahrt Simmeringer Heide. Alle Fans des Eurovision Song Contest und die gern bei einem Public Viewing dabei sein wollen würden, schauen jetzt ganz geschwind noch auf wien.orf.at. In knapp 10 Minuten habe ich was ganz Spezielles für Sie.
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0: Milk and Honey auf Radio Wien um 9 Uhr und 44 Minuten.
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0: So. Und jetzt wird's spannend. Es haben sich ganz, ganz viele angemeldet für unser Public Viewing im Salettl. Und zwar für nächsten Samstag, für das große Finale des Eurovision Song Contest. Wo kann man den besser erleben als einem VIP-Tisch am Campus der Uni Wien? Und nachdem sich so viele angemeldet haben, haben wir jetzt Gott sei Dank auch jemanden gezogen, der hoffentlich richtig glücklich wird. Einen schönen guten Morgen, Victoria.
2: Yay, guten Morgen. Hi.
0: Victoria, hätten Sie nächsten Samstag schon was vor?
2: Ja, ich hoffe jetzt schon.
0: Ich gratuliere Ihnen. Viel Spaß.
2: Super cool, vielen, vielen Dank. Na, da wird sich mein Kind sehr freuen.
0: Ich wollte gerade fragen, es ist ja ein VIP-Tisch für bis zu 4 Personen mit Snacks und Getränken. Wer darf denn mitkommen?
2: Meine Tochter, ihre beste Freundin und deren Mutter.
0: Oha, ein reiner Mädelsabend wird das, oder nicht?
2: Sowieso, ja, sowieso.
0: Sehr gut. Zwei wichtige Fragen hätte ich noch. Die erste, wer ist denn, wenn Sie so ganz kurz drüber nachdenken, nachdem Sie offensichtlich Song Contest Fanin sind, wer ist denn so Ihr All-Time-Favorite? Meiner ist ja Johnny Logan.
2: Puh, das kann ich gar nicht sagen. Aus dem Namen Magic bin ich leider nackt. Da kann ich jetzt gar nichts sagen. Aus dem Hans wird es komplett überrumpelt. Ich bin so...
0: Das ist gut, das freut mich sehr.
2: Sprachlos. Ich habe noch nie was gewonnen, also ich freue mich echt voll.
0: Super. Wie heißt denn die Tochter, die mitgeht?
2: Marie.
0: Und die Marie ist auch Song Contest-Fan?
2: Ja, die ist ein ganz großer Fan, ja. Die ist ein Riesenfan, ja.
0: Was glaubt ihr? Was reißt man mit dem Cosmo?
2: Naja, der ist sowieso Platz 1, ne?
0: Sehr gut, das gefällt mir. Ja, der Cosmo gewinnt, laut Ihnen.
2: Familie, ja.
0: Liebe Victoria, ganz, ganz viel Spaß. Nächste Woche, ja, am Samstag, beim Finale, Public Viewing im Salettl mit einem VIP-Tisch mit Snacks und Getränken für Sie, für die Marie und für noch zwei Mädels,
2: cool.
0: Okay?
2: Super, vielen, vielen Dank.
0: Einen schönen Samstag und einen schönen Song Contest wünsche ich Ihnen.
2: Vielen Dank.
0: Baba, Dankeschön.
2: Danke, wieder.
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Morgen, es ist 9 Uhr und 56 Minuten. Warum die 3 Zeckengrundimpfungen so wichtig sind und warum man dann alle 3 beziehungsweise danach alle 5 Jahre auffrischen muss und vor allem bei uns in Wien die Zeckenimpfung ein sehr, sehr wichtiger Bestandteil des Gesundheitssystems ist. Das hören Sie in den Radio Wien Nachrichten bei Daniel Pichler nach Katja Gugu. Too shy.

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1: Samstag, der 9. Mai, es ist 10 Uhr, ab ins Nachrichtenstudio zu Daniel Pichler.
2: Schönen Vormittag.
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2: Wenn Konzerne mit Klagen einschüchtern wollen, die Justizministerin arbeitet an strengen Strafen. In Wien ist jede vierte bis fünfte Zecke ein Überträger für Leimborreliose und das Wiener Wetter bleibt warm und meist sonnig. Justizministerin Anna Sporrer von der SPÖ will scharf gegen sogenannte Slap- oder Einschüchterungsklagen vorgehen. Das zeigt ein Gesetzesentwurf, der dem ORF vorliegt. Das Vorhaben ist in der Koalition aber umstritten. Mit Slap-Klagen werden jedenfalls etwa oft kritische Stimmen eingeschüchtert. Julian Paschinger.
4: Slap-Klagen werden oft von Konzernen angestrengt, um Kritiker in Medien oder NGOs mundtot zu machen. Im Herbst hat Justizministerin Anna Sporrer einen Entwurf für ein Verbot solcher Klagen ausgearbeitet. Darin sind etwa Strafen bis zum Hundertfachen des Streitwerts vorgesehen. Das würde auch abschreckend wirken, sagt der Medienrechtsexperte Walter Strobel vom Presseclub Concordia.
5: Es braucht die Möglichkeit, spürbare Sanktionen zu verhängen, dass das Gericht solche Sanktionen verhängen kann, sobald es Rechtsmissbrauch feststellt. Und damit das auch wirksam ist, muss sich das an der finanziellen Potenz des Klägers orientieren.
4: Allerdings, die Höhe der Strafen ist in der Koalition umstritten, wie auch die Frage, ob auch rein innerstaatliche Slap-Klagen verboten werden sollen oder nicht.
2: Ab morgen muss in Wien mit großen Verkehrsproblemen gerechnet werden und das im Prinzip eine ganze Woche lang. Verantwortlich dafür ist vor allem der Song Contest. Dazu kommen aber morgen auch noch das Wiener Fußball-Derby in Hütteldorf und davor der Wings for Life World Run. Ähnlich wie beim Marathon sind am Vormittag bis zum Nachmittag viele Hauptverbindungen blockiert. Am besten ist, man steigt auf die U-Bahn um, da fahren die ganze Woche über mehr Züge. In Wien ist jede vierte bis fünfte Zecke ein Überträger für Leimborreliose. Zu diesem Ergebnis kommt die Agentur für Gesundheit und Ernährungssicherheit AGES. Von der AGES werden ja seit 2 Jahren eingeschickte Zecken untersucht. Anja Bachleitner und Hubert Kickinger.
6: Die Zecken können bei Menschen unter anderem Leimborreliose und FSME-Infektionen auslösen. Gegen FSME gibt es eine wirksame Schutzimpfung. Das Auftreten der restlichen Krankheitserreger wird seit 2 Jahren von der AGES überwacht, mit Hilfe der Bevölkerung die Zeckenfunde direkt an die AGES schicken kann. Für Wien sind im Vorjahr 156 dieser Einsendungen auf Borrelioseerreger untersucht worden. Das Ergebnis, jede vierte bis fünfte Zecke ist Überträger. Allerdings, je früher eine Zecke entfernt wird, desto geringer ist das Risiko einer Übertragung. 6-mal sind außerdem sogenannte Riesenzecken in Österreich gesichtet worden. Die exotische Art breitet sich durch den Klimawandel immer mehr aus. Erreger des gefährlichen Krim-Kongo-Fiebers sind nicht nachgewiesen worden.
2: Und gedämpft zelebriert heute Russland den Sieg über Nazi-Deutschland. Anstatt einer martialischen Parade mit Panzern und Raketen marschieren heute nur Soldaten über den Roten Platz in Moskau. Man hat Angst vor einem ukrainischen Angriff. Inzwischen haben sich allerdings beide Seiten auf eine 3-tägige Waffenruhe geeinigt. Das Wiener Wetter jetzt, Ben Weisinger.
1: Dankeschön, Daniel. 15 bis 17 Grad im Moment, bis zu 24 können es heute noch werden. Es überwiegt der Sonnenschein. Der Wind wird schwach bis mäßig und kommt aus dem Norden. Nur am Nachmittag kann es vielleicht ein paar dichtere Wolken geben. Morgen am Sonntag etliche Stunden scheint die Sonne. Am Nachmittag ziehen auch wieder ein paar dünne Wolkenfelder durch. Es gibt teilweise kräftigen Südostwind und wir kriegen bis zu 26 Grad. Radio Wien mit der besten Verkehrsinformation der Stadt. 3 Minuten nach 10. 10 Minuten mehr brauchen Sie aktuell auf der Altmannsdorfer Straße stadtauswärts. Geblitzt werden Sie aktuell am Ring bei der Babenberger Straße. Und dann gibt es noch einige Baustellen bzw. einige Veranstaltungen, die uns das Leben ein bisschen erschweren, zumindest auf den Straßen. Die Hütteldorfer Straße ist zwischen dem Gürtel und dem Vogelweidplatz wegen des Song Contests gesperrt. Ausweichen ist da über die Märzstraße möglich. Die Neubaugasse ist zwischen der Lerchenfelder Straße und der Mariahilfer Straße wegen eines Flohmarkts gesperrt. Der Verkehr wird heute noch bis 19 Uhr umgeleitet. Dann gibt's den Wings for Life World Run morgen am Sonntag. Der Startschuss zum Lauf morgen fällt schon um 13 Uhr. Die Sperren sind aber schon morgen ab dem frühen Vormittag aktiv. Das heißt, der Bereich rund um das Schloss Schönbrunn ist ab 9.45 Uhr morgen Sonntag gesperrt. Der Ring ist von Mittag bis 16 Uhr gesperrt und nach dem Lauf dann noch bis Mitternacht wegen der Eröffnung des Eurovision Song Contest. In Niederösterreich sind viele zur Oldtimer-Messe in Tulln unterwegs. Radio Wien-Hörerinnen und Hörer melden uns Stau auf der B19 der Tullner Straße ab der Abfahrt zur S5. S3 Weinviertler Schnellstraße Richtung Hollerbrunn, Sperre zwischen Stockerau Nord und Obermallebahn wegen Bauarbeiten, der Verkehr wird umgeleitet bis 11.05. 5 Uhr früh und A4 Ostautobahn Richtung Ungarn, die Abfahrt Altsimmering ist bis Montag früh 5 Uhr wegen Arbeiten gesperrt. Ausweichen geht da am besten schon über die Abfahrt St. Marx auf der Tangente oder über die A4 Simmeringer Heide. Und wie Tiere Song Contest betreiben würden, das hören Sie bei uns nach SDS Diana Ross und das ist Michael Jackson.
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0: Es ist 10:15 Uhr, 10 Uhr und 14 Minuten. Voices of Nature, der Song Contest der Tiere in Wien. Ja, vollkommen richtig gehört. Tiere können singen, brüllen oder wie man es nimmt. Jetzt gibt es im Naturhistorischen Museum den Eurovision Song Contest Pfad durch die zoologische Sammlung. Besucher und Besucherinnen können den Stimmen der Natur lauschen. Sogar Selfies mit den tierischen Stars teilen. Viktoria Weiner war für uns dort und hat mit Melanie Pilatz, der Kuratorin für den Song Contest der Tiere, gesprochen.
1: Mit einem Audioguide in 5 Sprachen geht's durch die Schausäle. Es gibt viel zu sehen, aber auch zu hören.
2: Wir haben für jedes Land, das teilnimmt, das sind ja 35 Länder, jeweils ein Tier ausgesucht. Und man kann dann durch diesen Pfad wandern und beim jeweiligen Tier kann man dann einen kurzen Text lesen oder sich den Text auch anhören.
1: So Melanie Pilat, Kuratorin für den Song Contest der Tiere. Für jedes Land wurde also ein Tier ausgewählt nach folgenden Kriterien.
2: Das Wichtigste war, dass das Tier überhaupt im Land vorkommt. Ein weiteres Kriterium war natürlich die interessante Stimme. Und eine Verbindung vom Tier zu der Song Contest-Geschichte des jeweiligen Landes zu finden.
1: Österreich wird vom europäischen Ziesel vertreten.
2: Der Ziesel oder das Ziesel, wie man in Österreich sagt, der ist sehr speziell für Österreich. Und in Europa kommt er überhaupt nur in ganz wenigen Ländern vor. Und gerade Wien hat eine sehr hohe Zieselpopulation im Stadtgebiet. 8.000 bis 10.000 Ziesel. Also für die, die jetzt gerade keinen Ziesel im Kopf haben, das ist im Grunde so ein Mini-Murmeltier. Also die Anspielung auf die hohen Töne ist durchaus da.
1: Denn JJ hat mit sehr hohen Tönen den Song Contest gewonnen. Ziesel sind aber auch flink und haben damit auch tänzerisch den Bogen raus. Und manche Performances sind halt wie im echten Leben besonders kreativ.
2: Sehr lustig anzuhören ist die Kegelrobbe für Deutschland. Und was auch noch lustig ist, ist die griechische Landschildkröte für Griechenland. Das ist nämlich ein Paarungsgeräusch. Und das passt da ganz gut zum griechischen Beitrag, weil beim griechischen Beitrag dieses Jahr geht es sehr viel um Performance.
1: Und mit dabei passen zu den 5 großen ESC-Ländern auch die Big 5 von Europa.
2: Das sind Wolf, Luchs, Vielfraß, Braunbär und das europäische Bison, der Wiesent.
0: Den ESC-Pfad im Naturhistorischen Museum gibt es auch noch, wenn der Song Contest schon vorbei ist. Bis September kann man die zoologische Eurovision Song Contest Sammlung noch besuchen.
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0: Bis 10:17 Uhr.

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2: Schönen guten Morgen. Es ist 10.30 Uhr, es hat 16 bis 18 Grad, bis zu 24 werden es heute noch und am Nachmittag gibt es viel Sonnenschein. Vom Süden her können aber dann allmählich auch Wolkenschirme die Stadt erreichen, die Ausläufer von Schauern und Gewittern über den Wiener Hausbergen, wie zum Beispiel der Rax. Heute Abend, heute Nacht bleibt es trocken, der Himmel klart rasch wieder auf, in der Nacht gibt es kaum noch Wolken. Leichten Nordostwind, Tiefstwert zwischen 6 Grad bei der Westeinfahrt und 12 Grad in der Innenstadt und morgen am Sonntag viel Sonnenschein, anfangs noch ungetrübt, am Nachmittag ein paar dünne, hohe Wolkenfelder bei maximal 26 Grad. Radio Wien hat für Sie die beste Verkehrsinformation der Stadt um 10.31 Uhr. 10 Minuten länger brauchen Sie auf der Altmannsdorfer Straße stadtauswärts. Die Hütteldorfer Straße ist zwischen dem Gürtel und dem Vogelweidplatz wegen des Song Contests gesperrt. Ausweichen ist da über die Märzstraße möglich. Die Neubaugasse ist zwischen der Lerchenfelder Straße und der Marie-Hilfer Straße wegen eines Flohmarkts gesperrt, noch bis heute 19 Uhr. Geblitzt werden Sie aktuell am Ring bei der Babenberger Straße. Und ein wichtiger Hinweis für morgen Sonntag. Der Wings for Life World Run startet morgen um 13 Uhr in Schönbrunn. Die Sperren sind schon morgen ab dem frühen Vormittag aktiv. Der Bereich rund um das Schloss ist ab 9.45 Uhr gesperrt. Der Ring ist dann von Mittag bis 16 Uhr gesperrt und nach dem Lauf noch ca. bis Mitternacht wegen der Eröffnung des Eurovision Song Contest zwischen der Operngasse und der Schottengasse. In Niederösterreich sind aktuell viele zur Oldtimer-Messe in Tulln unterwegs. Da melden uns Radio Wien Hörerinnen und Hörer Stau auf der B19 der Tullner Straße ab der Abfahrt von der S5. S3, Weinviertler Schnellstraße Richtung Hollerbrunn, Sperre zwischen Stockerau Nord und Obermallebahn wegen Bauarbeiten. Der Verkehr wird umgeleitet bis am 11. Mai, 5 Uhr früh. Und A4 Ostautobahn Richtung Ungarn. Die Abfahrt Altzimmering ist bis Montag früh 5 Uhr für Arbeiten gesperrt. Ausweichen geht da am besten schon über die Abfahrt St. Marx auf der Tangente oder aber über die A4 Simmeringer Heide. Und jetzt gibt es meiner Ansicht nach ein ganz großartiges Stück Musik. Sie kennen diese Herren, Queen? Ja, da gibt es ein Video zu diesem Lied, I Want to Break Free. Da sind die vier, John Deacon, Roger Taylor, Freddie Mercury und Brian May, als Hausfrauen verkleidet mit einem riesigen Staubsauger in der Hand. Schulmädchenkostüm, langer Pelzmantel, ein rosanes Satin-Nachtkleid und Freddie Mercury in einer unfassbar großartigen Pose mit High Heels, einem schwarzen Lederrockerl und einem rosa Wolltop. Wenn Sie das Video nicht kennen, schauen Sie sich's an. In voller Länge gibt's I Want to Break Free von Queen jetzt bei uns auf Radio Wien.
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0: sind die Doobie Brothers auf Radio Wien. The Doctor. Einen wunderschönen Samstagvormittag wünsche ich. 10.42 Uhr mittlerweile. Und jetzt lassen wir uns ein bisschen zum Schmausen hinreißen. Und ein bisschen was trinken, ein bisschen was essen. Es gehört zu Wien wie das Amen im Gebet. Das Genussfestival hat mittlerweile eine alte Tradition. Seit knapp 20 Jahren gibt es dieses Festival schon und im Wiener Stadtpark ist man es bereits gewohnt, dass 3 Tage lang gefüllt wird und allerlei österreichische Köstlichkeiten angeboten werden. Mittendrin der Beste dafür. Radio Wien-Reporter Haji Bankhofer.
1: Der Samstag ist der Tag 2, quasi Halbzeit hier am Genussfestival. Eine Dame genießt schon. Grüße.
2: Ja, grüße. Ich habe schon fleißig eingekauft. Käse, Kürbiskerne. Und ich freue mich jedes Jahr, wieder aufs Neue herzukommen und wieder frische und neue Sachen zu entdecken.
1: Das Lustige ist, ich habe gesehen, dieses Jahr gibt es überhaupt diese Sache. Die Schnecken, die habe ich ja schon gekannt. Das Schnecken.
2: Ja,
1: haben Sie die schon gekostet?
2: Ja, die sind hervorragend.
1: Österreichische Schnecken, ja. Das kennt man sonst nur für die Franzosen, aber
2: ja,
1: wir
2: genau.
1: Können das auch. Österreichischen Kaviar, und zwar echt vom Stör, also richtiger Kaviar.
2: Da bin ich noch nicht vorbeigekommen,
1: ja,
2: aber...
1: Ich suche noch. Ja. Und einen veganen Kaviar gibt es auch, habe ich gerade gesehen.
2: Achso, ja. Nein, vegan bin ich nicht. Also, ich will schon was Deftiges.
1: Okay. Was habe ich noch alles gegen den Käse? Wurst gibt es sowieso. Was ich toll finde, der Eintritt ist ja frei, aber viele Kostproben sind auch gratis.
2: Ja, sehr viele. Ja. Also überall beim Käse und bei den Kürbiskernen alles gratis zum Verkosten.
1: Damit sind Sie natürlich ein besonders guter Kunde. Sie sind eine, die auch was gekauft hat. Was haben Sie eingekauft?
2: Naja, Kürbiskernschokolade und einen ganzen Sack voll mit frischem Käse.
1: Sehr, sehr schön. Ich wünsche Ihnen noch einen schönen Tag. Alles Liebe. Zwei Damen gehen vorbei mit Kaffee gibt es ja offensichtlich auch. Ja? Ja, from where are you?
3: Oh, sorry. Vermont. In the United States.
1: Oh, cool. Do you like the Vienna coffee?
3: Delicious, our first one.
1: Wir sind richtig gut im Kaffee machen. Die Damen sind aus den Vereinigten Staaten. And this is an old tradition. You can enjoy everything coming from Austria here.
3: I love it. So far, we've only been here an hour and we love it.
1: Okay, cool. Have fun in Vienna. Die freuen sich, die sind zufällig da, Amerika-Urlaub und kommen zufällig zum Genussfestival, wo es ganz, ganz viele Sachen aus Österreich gratis zu verkosten gibt. Na, die finden das natürlich mega super. Haji Bankhofer, Radio Wien.
0: Danke, lieber Haji. Genussfestival 2026, heute bis 21 Uhr und morgen dann noch einmal von 10 bis 17 Uhr. Alle Infos gibt es am Radio Wien Service Point und an 89.9.95.3. Und da erwischen Sie heute in der Früh und heute am Vormittag und am Nachmittag die liebe Irene.
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0: 10 Uhr und 48 Minuten, 3 Minuten nach dreiviertel elf. Schönen Vormittag, Lina Matavian.
1: Einen schönen Vormittag.
0: Ich muss jetzt mal ganz kurz indiskreterweise unter
1: den Tisch
0: schauen.
1: Wo schaust du hin, bitte? Auf meine Füße oder was?
0: Kannst du mal deine Hose ein Stück
1: mal hochziehen? Hose raufziehen? Was willst du? Was schaust du?
0: Du hast zwei gleiche Socken an.
1: Oh ja, natürlich.
0: Nicht schlecht.
1: Ist das nämlich, was Tolles?
0: Ja, das ist ganz großartig. Heute ist Tag der verlorenen Socken.
1: Ah, okay.
0: Und weißt du, wie ich das gehandhabt habe? Immer wenn ich laufen gegangen bin, habe ich meistens auch irgendwo vorher in der Waschmaschine einen Socken verloren. Ich habe es einfach dann willkürlich kombiniert.
1: Naja, beim Laufen ist ja wurscht, oder?
0: Ja, vollkommen richtig. Außerdem gut ausschauen muss man nicht. Du hast nicht nur zwei passende Socken an, sondern auch jede Menge mitgebracht ab 11.
1: Ja, es gibt zum Beispiel heute gratis Kinder- und Jugendcomics in diversen Buchhandlungen und Comicgeschäften. Heute ist nämlich gratis Comic-Tag. Wir schauen uns das genau an, kurz nach 11.
0: Lela Matavian übernimmt ab 11. Wir hören uns morgen wieder. Viel Spaß mit Lela und zwei richtigen Socken.

0: Mit Alison Moyer geht's durch diesen Samstagvormittag. Es ist 11 Uhr im Nachrichtenstudio. Für Sie Daniel Pichler.
1: Schönen Vormittag.
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1: Eltern wollen sichere Radwege, Raddemos am Nachmittag in fast allen Wiener Bezirken. Offizieller Machtwechsel in Ungarn, Peter Madjar löst Viktor Orban als Ministerpräsident ab und das Wiener Wetter bleibt warm und meist sonnig. Am Nachmittag kann es ab 15 Uhr in fast allen Wiener Bezirken kurze Verkehrsbehinderungen geben. Es gibt von Familien Raddemos im Rahmen der Kidikel Mess. Anja Bachleitner und Florian Katzinger.
3: Das Ziel beim Radeln auf der Kidikel Mass ist klar, mobil machen für sichere Radwege. Denn nicht überall fühlen sich Eltern mit ihren Kindern sicher, heißt es von den Organisatoren der Demo. Gefordert werden etwa breitere Radwege und ein durchgängiges Radwegenetz. Autofreie Zonen vor Kindergärten und Schulen sowie sichere Kreuzungen gehören ebenfalls zu den Forderungen. Die Kidikel Mass wird schon seit einigen Jahren in ganz Österreich organisiert. In Wien radelt man heute bereits zum vierten Mal. Je nach Bezirk auf unterschiedlichen Routen. Im Vorjahr sind laut den Verantwortlichen über 6000 Kinder und Erwachsene mitgeradelt. Entlang der Routen muss mit kurzfristigen Verkehrssperren gerechnet werden.
1: In Meidling ist am Abend auf dem Altmannsdorfer Ast ein Auto ausgebrannt. Der Lenker konnte sich selbst in Sicherheit bringen. Die Feuerwehr hat eine Stunde gebraucht, um den Brand zu löschen. Die Brandursache ist noch nicht geklärt. Justizministerin Anna Sporrer von der SPÖ will offenbar hart gegen sogenannte Einschüchterungsklagen vorgehen. Vorgesehen sind Strafen bis zum Hundertfachen des Streitwertes. Der Gesetzesentwurf dürfte aber koalitionsintern noch umstritten sein. Vor allem Konzerne decken Medien oder auch Umweltschutzorganisationen gerne mit Klagen ein, um sie mundtot zu machen. In Budapest läuft seit einer Stunde die erste Parlamentssitzung nach der Wahl in Ungarn. Dabei wird Peter Madjar offiziell zum Ministerpräsidenten gewählt. Damit endet in Ungarn die 16-jährige Ära des Rechtspopulisten Viktor Orban. Paul Grisey.
4: Es ist ein historischer Machtwechsel. Mit einem Festakt vor dem Parlament in Budapest begeht Peter Madjar seine Amtsübernahme. Dabei wird er am Nachmittag vor tausenden Menschen eine Rede halten, in der er seine ersten Schritte als Ministerpräsident Ungarns umreißen wird. Die Wahlversprechen des 45-Jährigen waren umfangreich. Er möchte das beschädigte Verhältnis zur Europäischen Union wieder reparieren und damit Milliarden an EU-Geldern freigeben, die Brüssel wegen Verstößen gegen die Rechtsstaatlichkeit eingefroren hat. Madjar möchte außerdem mit der Korruption in Ungarn aufräumen und er verspricht besser ausgestattete Spitäler, mehr Investitionen in den öffentlichen Verkehr sowie einen neuen unabhängigen öffentlichen Rundfunk für Ungarn.
1: Und wir sind beim Wiener und Lela Madavian.
0: Und da messen wir 17 bis 18 Grad. Fein ist es heute. Weiterhin gibt es auch einiges an Sonne. Am Nachmittag von Süden her können aber auch allmählich Wolkenschirme die Stadt erreichen. Die Ausläufer von Schauern und Gewittern über den Wiener Hausbergen etwa der Rax. Bei leichtem Nordwind erreicht die Temperatur noch etwa 23 Grad. Viel Sonnenschein gibt es auch morgen am Sonntag. Anfangs ist es ungetrübt. Auch am Nachmittag tauchen meist nur dünne Wolkenfelder am Himmel auf. Der Wind dreht auf Südost bis Süd und wird im Laufe des Tages lebhaft mit Böen um 40 km/h. Die Temperatur steigt auf frühsommerliche 26 Grad. 11:03 Uhr, das ist Radio Wien mit der besten Verkehrsinformation der Stadt. Aktuell dauert es 10 Minuten länger auf der Altmannsdorfer Straße stadtauswärts. Einige Baustellen gibt es, A4 Ostautobahn Richtung Ungarn. Die Abfahrt Alt-Simmering ist bis Montag früh 5 Uhr für Arbeiten gesperrt. Ausweichen geht am besten schon über die Abfahrt St. Marx auf der Tangente oder über die A4 Ausfahrt Simmeringer Heide. S3 Weinviertler Schnellstraße Richtung Hollerbrunn, Sperre zwischen Stockerau Nord und Obermalebern wegen Bauarbeiten. Der Verkehr wird umgeleitet. Veranstaltungen gibt es auch einige bei uns in der Stadt. Die Hütteldorfer Straße ist zwischen dem Gürtel und dem Vogelweidplatz bereits für den Song Contest gesperrt. Ausweichen ist über die Märzstraße möglich. Das dauert bis Montag, 18. Mai, 8 Uhr. Das ist das schon im Kopf haben. Die Neubaugasse ist zwischen der Lehrenfelder Straße und der Marilfer Straße wegen eines Flohmarkts gesperrt. Der Verkehr wird umgeleitet. Und noch eine Info für Sie für morgen am Sonntag. Da findet der Wings for Life World Run statt. Startschuss zum Lauf fällt um 13 Uhr in Schönbrunn. Die Sperren sind schon ab dem frühen Vormittag aktiv. Der Bereich rund um das Schloss ist bereits ab 9.45 Uhr gesperrt. Der Ring ist von Mittag bis 16 Uhr gesperrt und nach dem Lauf bis circa Mitternacht wegen der Eurovision Song Contest Eröffnung zwischen der Operngasse und der Schottengasse. Die Route des Laufs führt von der Schönbrunner Schlossstraße über die Hartiggasse und linke Windseile zum Ring. Von dort weiter über den Franz-Josefs-Quai, die Lände und über die Stadionbrücke zur Prater Hauptallee, die LaSalle-Straße, die Reichsbrücke und die Wagramer Straße zur Arbeiter-Strandbadstraße und auf die Donauinsel. Am besten, Sie steigen morgen auf die Öffis um. Und noch zum Schluss wird's geblitzt, und zwar am Franz-Josefs-Quai und am Ring bei der Babenberger Straße.
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0: Und dazu brauchen wir einfach gute Musik. Gleich von Sweet und Fleetwood Mac. Schönes Wochenende, schönen Samstag mit Radio Wien.

Mit Sweet geht's durch diesen Samstagvormittag hier bei uns auf Radio Wien und vielleicht mit einem Gratis-Comic. Heute am Gratis-Comic-Tag für Kinder und Jugendliche. Wie kommen Sie dazu? Hören Sie gleich bei uns.

0: besonderer Tag ist das heute für alle Comic-Fans. Es ist heute Gratis-Comic-Tag. Ja, sowas gibt's. Auch bei uns in Wien wird der gefeiert. Einige Comic-Geschäfte und Buchhandlungen sind bei dieser Aktion dabei. Das heißt, Comic-Liebhaberinnen und Liebhaber können aus insgesamt 22 Comics wählen und bis zu 3 ihrer Favoriten gratis mit nach Hause nehmen. Jedes Jahr nehmen da unterschiedliche Verlage teil. Dieses Jahr stehen Kinder- und Jugendcomics im Fokus. Wir haben bei Wolfgang Holzer vom Comic-Treff in Mariahilf nachgefragt, wie sich denn das Genre im Laufe der Zeit verändert hat.
1: Es ist mit Sicherheit der Comicmarkt gewachsen in den letzten Jahrzehnten und erwachsener im Sinne von ein größeres Publikum ansprechend geworden.
0: Aber nur mit Asterix und Obelix wird man wahrscheinlich keine neuen Leserinnen und Leser mehr gewinnen. Heutzutage begeistern eher Filme und Serien in Comicform.
1: Jetzt zum Beispiel bekannt für eventuell das Invincible oder vor kurzem die Walking Dead Comics, wo wirklich eine bestehende Serie oder ein bestehendes Comic adaptiert wird, hat natürlich dann Auswirkungen auf den Verkauf der Comics. Ansonsten ist es mehr so eine Hintergrundsache. Es gibt dauernd irgendwelche Superheldenfilme oder ähnliche Produkte. Damit wird klarer, aus Comics kommen auch gute Geschichten. Vielleicht gibt es andere gute Geschichten im Comics-Medium auch.
0: Digitale Unterhaltungsmedien dominieren den Markt. Was macht den Comics nach wie vor so attraktiv?
1: Ich würde mal sagen, in den letzten Jahrzehnten ist es halt ein bisschen von der Genre-Auswahl noch besser geworden. Also es gibt noch mehr an unterschiedlichen Genres. Hauptsächlich dadurch, dass Manga, also jetzt japanische Comics, viel Neues gebracht haben, auch in den deutschsprachigen Comicsmarkt.
0: Ein Feiertag heute also für alle Comic-Fans, der Gratis-Comic-Tag. Solange der Vorrat reicht, können Sie sich ein Kind- oder Jugendcomic holen in diversen Buchhandlungen und Comic-Geschäften. Alle Infos dazu haben unsere Kolleginnen vom Radio Wien Service Point für Sie unter 89.9 95.3.

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3: Samstagvormittag mit Radio Wien, es ist 11.31 Uhr, wir schauen auf das Wetter. Es ist wirklich fein, frühlingshaft heute, bei Temperaturen von 17 bis 19 Grad, sehr angenehm. Weiterhin gibt es einiges an Sonne heute Nachmittag, von Süden her können aber auch allmählich Wolkenschirme die Stadt erreichen, das sind die Ausläufer von Schauern und Gewittern über den Wiener Hausbergen, etwa der Rax. Bei leichtem Nordwind erreicht die Temperatur etwa 23 Grad. Auch morgen am Muttertag viel Sonnenschein. Anfangs ist es ungetrübt, auch am Nachmittag tauchen meist nur dünne Wolkenfelder am Himmel auf. Der Wind dreht von Südost aus Süd und wird im Laufe des Tages lebhaft mit Böen um 40 km/h. Die Temperatur, die steigt auf frühsommerliche 26 Grad. Wow. Die beste Verkehrsinformation der Stadt auf Radio Wien mit guten Nachrichten. Aktuell sind uns keine Störungen gemeldet worden. Baustellen gibt's. A4 Ostautobahn Richtung Ungarn. Die Abfahrt Alzimmering ist bis Montag früh für Arbeiten gesperrt. Ausweichen geht am besten schon über die Abfahrt St. Marx auf der Tangente oder über die A4 Ausfahrt Simmeringer Heide. Und S3 Weinviertler Schnellstraße Richtung Hollerbrunn. Sperre zwischen Stockerau Nord und Obermallebern wegen Bauarbeiten. Der Verkehr wird umgeleitet. Und Veranstaltungen gibt's auch bei uns in der Stadt. Natürlich der ESC. Die Hütteldorfer Straße ist zwischen dem Gürtel und dem Vogelweidplatz schon für den Song Contest gesperrt. Ausweichen ist über die Märzstraße möglich. Und die Neubaugasse ist zwischen der Lerchenfelder Straße und der Maria-Hilfer Straße wegen eines Flohmarkts gesperrt. Der Verkehr wird umgeleitet.
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Er feiert heute Geburtstag und wir kriegen die tollen Lieder zu hören auf Radio Wien. Billy Joel, wir gratulieren heute zu seinem 77. mit Say Goodbye to Hollywood. Schönes von Ronan Keating und Tina Turner gibt es jetzt auch bei uns zu hören. Schönen Samstag mit Radio Wien.

0: Keating aus Notting Hill, When You Say Nothing At All. Das ist einfach gute Musik am Samstag bei uns auf Radio Wien. Gute Musik gibt es dann auch natürlich beim 70. Eurovision Song Contest. Das große Finale am 16. Mai. Und morgen geht's los mit der Eurovision Song Contest Woche bei uns in Wien mit der großen Eröffnung am Sonntag eben am Rathausplatz. Und zu den Live-Shows oder zur Finale in die Stadthalle wollen natürlich viele beim Song Contest, aber nicht für alle gibt's Tickets. Dazu ist jetzt bei mir Daniel Pichler aus unserer Nachrichtenredaktion. Ein Thema gleich bei uns im Stadtjournal um 12.
1: Ganz genau so ist es. Also was tun, wenn man keine Tickets hat? Es gibt zwei Möglichkeiten. Entweder daheim vor den Fernseher auf die Couch knotzen oder eben doch zum Public Viewing gehen. Und da gibt's in Wien doch einige Möglichkeiten. Das Song Contest Dorf am Rathausplatz ist klar, das ist eine Möglichkeit. Es gibt aber noch andere und wir schauen uns gleich ein paar Tipps für Sie an.
0: Gleich bei uns im Stadtjournal um 12 in 10 Minuten.
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1: Samstagmittag auf Radio Wien. Es ist 12 Uhr im Nachrichtenstudio für Sie, Daniel Pichler.
2: Mahlzeit.
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2: Song Contest schauen in Gesellschaft. In Wien gibt's 38 Public Viewings. Flugtickets werden voraussichtlich ein Jahr lang sehr teuer bleiben, das meint die Auer-Chefin. Und das Wiener Wetter bleibt warm und meist sonnig. Morgen wird die Song Contest Woche am Rathausplatz offiziell gestartet. Am Dienstag gibt es dann schon das erste Semifinale. Wer keine Tickets für die Shows hat, der muss aber trotzdem nicht allein daheim vorm Fernseher sitzen. Es gibt in Wien viele Möglichkeiten mit einem Public Viewing. Die Stadt ist auf viel Publikum vorbereitet. Alina Ludwig.
4: Wien ist auf Eurovision-Kurs. Abseits der Stadthalle gibt es dieses Jahr Public Viewing an 38 Standorten der Stadt. Mittelpunkt der Fanwelt ist das Eurovision Village am Rathausplatz. Hier werden die beiden Halbfinalshows und das große Finale übertragen. Dazu wird auch die Ringstraße vor dem Burgtheater gesperrt. Aber auch sonst laden zahlreiche Locations zum gemeinsamen Song Contest-Erlebnis ein. Das Votivkino bringt beispielsweise den ESC auf die große Leinwand und wer die ESC-Erfahrung mit Snacks und einem Museumsbesuch verbinden will, ist beim MAC an der richtigen Adresse. Und für alle, die am Alsergrund wohnen, im Lokal Freiherz am Uni-Wien-Campus gibt es vor den Shows DJ-Sounds, ein Pub-Quiz und eine Styling-Ecke. Und auch direkt daneben im Salettl sorgt ein DJ für Stimmung, bevor die Live-Übertragungen starten.
2: Und eine Liste mit allen Public-Viewing-Orten gibt's bei uns online auf wien.orf.at. Während der Song Contest-Woche ist jedenfalls auch mit Verkehrsproblemen zu rechnen, vor allem an den Veranstaltungstagen. Empfohlen wird, mit der U-Bahn zu fahren. Es fahren die ganze Woche über mehr Züge. Schon heute am Nachmittag ist in fast allen Wiener Bezirken mit kurzen Verkehrsbehinderungen zu rechnen. Es gibt nämlich ab 15 Uhr Raddemos von Familien. Die Eltern fordern sichere Radwege für die Kinder sowie autofreie Zonen vor Kindergärten und Schulen. Morgen ist dann der Ehrentag für eine Hälfte der Eltern. Zum Muttertag freuen sich aber nicht nur die Mütter, sondern auch der Wiener Handel. Man rechnet mit einem Geschäft von 65 Millionen Euro. Immerhin werden einer Umfrage zufolge knapp zwei Drittel der Wienerinnen und Wiener eine Mutter beschenken. Anja Bachleitner und Daniel Amhauser.
5: Gerechnet wird mit 64 Euro pro Kopf, die heuer im Schnitt für Muttertagsgeschenke ausgegeben werden. Das ist etwas mehr als im Vorjahr. Besonders gerne werden laut Kammerumfrage Blumen und Pflanzen gekauft, gefolgt von Süßwaren und Restaurantbesuchen. Auch gemeinsame Aktivitäten würden zunehmend an Bedeutung gewinnen. Nicht selten werden auch Geschenke für Partnerinnen und Schwiegermütter gekauft. Und wer bis jetzt noch kein Muttertagsgeschenk gekauft hat, ist laut Umfrage nicht alleine. Rund 80% der Befragten gaben an, dass sie ihre Geschenke erst kurz vor oder am Muttertag selbst kaufen. Die Wiener Wirtschaftskammer appelliert, wie auch zu anderen Anlässen, Geschenke im stationären Handel zu erwerben und nicht online bei ausländischen Versandriesen.
2: Der Krieg im Nahen Osten sorgt bekanntlich für höhere Sprit- und Kerosinpreise. Nicht zuletzt deshalb sind auch die Preise für Flugtickets gestiegen. Auer-Chefin Annette Mann rechnet damit, dass die Ticketpreise länger hoch bleiben werden, selbst wenn sich die Lage im Nahen Osten wieder entspannen sollte.
6: Wir gehen davon aus, dass selbst wenn die Straße von Hormuz sich wieder öffnet, dass es mindestens ein Jahr dauert, bis sich die Energiemärkte wieder komplett normalisieren. Einfach weil sich die Lager leeren und dann ja auch teilweise Anlagen beschädigt wurden im Mittleren Osten. Und insofern gehe ich davon aus, dass die Preise zumindest mal für die nächsten 12 Monate höher sein werden, als sie das vielleicht vor einem Jahr waren.
2: Ja. Sagt die Auer-Chefin. Die Trockenheit hat ja gestern dazu geführt, dass in Wien auf den öffentlichen Grillplätzen ein Grillverbot verhängt worden ist und das schon jetzt im Mai. Künftig will man mit modernen Prognosen längere Trockenphasen genauer vorhersagen können und zwar schon bis zu einem halben Jahr im Voraus. Dafür hilft auch die Analyse der letzten trockenen Wochen, Marlene Nowotny.
7: Der April 2026 war zwar nicht der wärmste in der Messgeschichte, doch er war außergewöhnlich trocken. In einigen Regionen gab es nur 15% des eigentlich üblichen Niederschlags. Klimaforscher wie Christoph Lorenz von der Europäischen Gesellschaft für Geowissenschaften arbeiten daran, solche saisonalen Trockenperioden genauer vorherzusagen, und zwar 1 bis 6 Monate im Voraus. So könne das Wassermanagement, etwa von gestauten Flüssen, vorsorglich reguliert werden.
8: Wenn ich weiß, es wird eher trocken, dann muss ich eher konservativ, muss ich eher sparsam zusammen einen Staudamm fahren. Dann schaue ich eher, dass das Niveau oben bleibt.
7: Für die Prognose werden klassische Klima- und Wettermodelle mit Satellitendaten aus der Erdbeobachtung kombiniert. Dank KI-gestützter Methoden sind die Vorhersagen saisonaler Trockenheit bereits sehr viel zuverlässiger geworden, bis dato allerdings nur im Rahmen von Forschungsprojekten.
2: Und wir sind beim Wiener Wetter und Lela Madavian.
1: 17 bis 19 Grad messen wir. Sehr fein ist es heute mit viel Sonnenschein. Den haben wir auch am Nachmittag. Von Süden her können aber allmählich auch Wolkenschirme die Stadt erreichen. Die Ausläufer von Schauern und Gewittern über den Wiener Hausbergen, etwa der Rax. Bei leichtem Nordwind erreicht die Temperatur etwa 23 Grad. Viel Sonnenschein gibt es auch morgen am Sonntag. Anfangs ist es ungetrübt. Auch am Nachmittag tauchen meist nur dünne Wolkenfelder am Himmel auf. Der Wind dreht auf Südost bis Süd und wird im Laufe des Tages lebhaft mit Böen um 40 km/h. Die Temperatur steigt auf frühsommerliche 26 Grad. Es ist 12.05 Uhr, das ist Radio Wien mit der besten Verkehrsinformation der Stadt. Aktuell sind uns keine Störungen gemeldet worden, da kommen Sie gut voran. Ein paar Informationen habe ich für Sie, zum Beispiel zu Baustellen. A4 Ostautobahn Richtung Ungarn, die Abfahrt Altsimmering ist bis Montag früh 5 Uhr für Arbeiten gesperrt. Ausweichen geht am besten schon über die Abfahrt St. Marx auf der Tangente oder über die A4 Ausfahrt Simmeringer Heide. S3 Weinviertler Schnellstraße Richtung Hollerbrunn, Sperre zwischen Stockerau Nord und Obermallebern wegen Bauarbeiten. Der Verkehr wird umgeleitet. Veranstaltungen gibt es natürlich auch einige, zum Beispiel für den Song Contest. Da ist schon die Hütteldorfer Straße zwischen dem Gürtel und dem Vogelweidplatz gesperrt. Ausweichen ist über die Märzstraße möglich. Und die Neubaugasse ist zwischen der Lerchenfelder Straße und der Maria-Hilfer Straße wegen eines Flohmarkts gesperrt. Der Verkehr wird umgeleitet. Und noch eine Info für Sie für morgen, für Ihre vielleicht auch Muttertagsplanung. Es findet morgen der Wings for Life World Run statt. Der Startschuss zum Lauf fällt um 13 Uhr in Schönbrunn. Die Sperren sind schon ab dem frühen Vormittag aktiv. Der Bereich rund um das Schloss ist bereits ab 9.45 Uhr gesperrt. Der Ring ist von Mittag bis 16 Uhr gesperrt und nach dem Lauf bis circa Mitternacht wegen der ESC-Eröffnung zwischen der Operngasse und der Schottengasse. Die Route des Laufs führt von der Schönbrunner Schlossstraße über die Hardeckgasse und linke Windseile zum Ring. Von dort weiter über den Franz-Josefs-Quai, die Lände und über die Stadionbrücke bis zur Prater Hauptallee, die Lasalle-Straße, die Reichsbrücke und die Wagramer Straße zur Arbeiter-Strandbadstraße und auf die Donauinsel. Am besten, Sie steigen auf die Öffis um.
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1: 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Schönen Samstag gleich mit Foreigner und den Pointer Sisters. Hier ist Jump. Schön, dass Sie gerade hinhören.

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1: 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Und im Anschluss gibt es die Möglichkeit, viele Fragen zu stellen und mit den WissenschaftlerInnen auch persönlich in den Austausch zu kommen.
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Conchita mit Heroes. 2014 hat sie den Eurovision Song Contest gewonnen mit Ja, und hat damit den Song Contest 2015 schon nach Wien geholt und letztes Jahr JJ mit seinem Sieg und mit Wasted Love. Und da ist er schon, der Eurovision Song Contest, der 70. am 16. Mai, das große Finale. Das heißt, ab morgen geht's in die große Song Contest Woche hier bei uns in Wien. Die Moderatoren, Viktoria Swarovski und Michael Ostrowski haben wir noch im Interview.

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4: Schönen Samstagmittag mit Radio Wien. Damit schauen wir zum Sport.
5: Der Mittagssport auf Radio Wien Mahlzeit wünscht Daniel Kulewitz aus der Sportredaktion und der Rumor, der ist am heutigen Tag mal wieder im Abstiegskampf der Fußball-Bundesliga. Vier Mannschaften könnten sich heute theoretisch retten. Würde auch heißen, Blau-Weiß-Linz könnte es heute erwischen. Die Linzer sind zu Gast bei der WSG Tirol, bräuchten unbedingt einen Sieg, um aus dem Tabellenkeller zu klettern. Dazu GAK gegen Altach und WRC gegen Ried. Das sind die weiteren Matches. Alle zeitgleich ab 17 Uhr. In der Frauen-Bundesliga, da spitzt sich der Titelkampf weiter zu und mittendrin die Austria-Wien-Frauen heute. Die Spitzenreiterinnen um 14 Uhr daheim gegen Sturm Graz. 4 Punkte Vorsprung sind es aktuell auf die Verfolgerinnen aus St. Pölten. Die sind dann 2 Stunden später an der Reihe gegen Salzburg. Tennis in Rom, da bekommt es Österreichs Hoffnung Sebastian Ofner heute mit dem Weltranglistenersten Jannik Sinner zu tun. Was für ein Match. Nicht vor 19 Uhr auf dem Center Court von Rom. Österreichs Eishockeymänner treffen heute im allerletzten WM-Test um 16.20 Uhr auf Slowenien. Gespielt wird in Klagenfurt. Das Match ist auch live in ORF Sport Plus zu sehen. In einer Woche startete die Eishockey-WM dann in Zürich mit einem Duell gegen Großbritannien. Und weit weg auch das Entscheidungsspiel der Fivers Margareten in der Handballliga-Meisterrunde. Das sind die Fivers heute auswärts in Vorarlberg am Werk. Es geht gegen HC Hart. 1:1 steht es in der Serie. Wer das heutige Match gewinnt, steht fix im Halbfinale. Auch dieses Match live in ORF Sport Plus zu sehen ab 20.20 Uhr. Und Wiens Goldstar Sepp Straker muss die Titelverteidigung beim PGA-Turnier in Charlotte vorerst mal abhaken. Am zweiten Tag ist Straker von Platz 3 auf 17 zurückgefallen. Auf die Top 10 fehlen ihm allerdings nur 2 Schläge. In Führung Im Sung Jae aus Korea.
4: Dankeschön, Daniel Kulowitz vom Sport. Damit schauen wir zum Wiener Wetter. Und es ist wirklich fein, zwischen 17 und 19 Grad messen wir. Weiterhin gibt es heute Nachmittag einiges an Sonne. Von Süden her können aber allmählich auch Wolkenschirme die Stadt erreichen. Die Ausläufer von Schauern und Gewittern über den Wiener Hausbergen, etwa der Rax. Bei leichtem Nordwind erreicht die Temperatur etwa 23 Grad. Morgen am Sonntag viel Sonnenschein. Anfangs ist es ungetrübt. Auch am Nachmittag tauchen meist nur dünne Wolkenfelder am Himmel auf. Der Wind dreht auf Südost bis Süd und wird im Laufe des Tages lebhaft mit Böen um 40 km/h. Frühsommerliche 26 Grad bekommen wir morgen. Die beste Verkehrsinformation der Stadt auf Radio Wien um 12.32 Uhr. Mit nach wie vor guten Nachrichten. Aktuell sind uns keine Störungen gemeldet worden. Aber ein paar Infos für Sie, zum Beispiel von Baustellen A4 Ostautobahn Richtung Ungarn. Die Abfahrt Altsimmering ist bis Montag früh 5 Uhr für Arbeiten gesperrt. Ausweichen geht am besten schon über die Abfahrt St. Marx auf der Tangente und über die A4 Ausfahrt Simmeringer Heide. S3 Weinviertler Schnellstraße Richtung Hollerbrunn. Sperre zwischen Stockerau Nord und Obermallebern wegen Bauarbeiten. Der Verkehr wird umgeleitet. Und es gibt auch Veranstaltungen, zum Beispiel ist die Hütteldorfer Straße zwischen dem Gürtel und dem Vogelweidplatz schon für den Song Contest gesperrt. Ausweichen ist über die Märzstraße möglich. Und die Neubaugasse ist zwischen der Lerchenfelder Straße und der Maria-Hilfer Straße wegen eines Flohmarkts gesperrt. Der Verkehr wird umgeleitet.
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0: Musik aus Österreich von Simon Lewis hören Sie bei uns auf Radio Wien am Samstag. Jetzt ist es bald soweit, der Countdown läuft. Am Sonntag, dem 31. Mai, findet der 38. Essigs österreichische Frauenlauf im Prater statt. Die Distanzen sind 5 oder 10 Kilometer Laufen oder Nordic Walken. Ganz egal, Hauptsache wir bewegen uns und es macht Spaß. Ilse Dippmann, Organisatorin des österreichischen Frauenlaufs. Warum ist es so wichtig, dass wir uns regelmäßig bewegen?
1: Laufen bewirkt so viel. Wichtig ist, dass ich mir selber sage, es reicht nicht, dass ich gesund bin, sondern ich muss auch gesund und fit sein und fit bleiben für meinen Alltag, auch für wenn ich älter werde. Das ist nämlich die regelmäßige Bewegung ist eigentlich der Schlüssel für ein langes Leben mit hoher Lebensqualität. Das ist nämlich ganz wichtig, dass ich auch wirklich fit bleibe. Und was bewirkt sonst? Die positive Auswirkung ist, wissen wir, auf unser Herz-Kreislauf-System. Es gibt keine Tablette ohne Nebenwirkung, die so positiv auf meinen ganzen Körper, auf meinen Organismus wirkt. Ich sage immer wieder, das Laufen tut einfach unserer Seele gut. Und wenn ich das regelmäßig mache, spüre ich das. Und das ist so wichtig für einen selbst, dass man sagt, ich fühle mich wohl, ich tue etwas meiner Seele gut. Und das, glaube ich, ist das Wichtigste, dass ich, wenn ich das regelmäßig mache, dann bemerke und wie viele schöne Momente ich erleben kann, wenn ich laufen gehe, wenn ich mich auch nicht nur laufen, wenn ich mich bewege, wenn ich walke, all dieses einfach eintauchen in diese Natur, das ist schon ein ganz, ganz herrliches Gefühl.
0: Ilse Dippmann über sich bewegen, über Laufen gehen, ja, und wenn Sie jetzt sich gedacht haben, als Sie Ilse Dippmann zugehört haben, ja, sie hat eigentlich recht, ich könnte eigentlich heute damit beginnen. Perfektes Wetter haben wir auch, vielleicht für eine schöne Laufrunde. Wenn Sie Lust haben mitzumachen, es ist ja dafür nie zu spät. Sie finden Trainingspläne und Motivationstipps auf der Webseite des österreichischen Frauenlaufs. Viel Spaß beim Laufen wünsche ich.

0: Wham! Am Samstagnachmittag.
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0: Es ist 13 Uhr im Nachrichtenstudio. Für Sie Florian Katzinger.
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3: Wiener Luxushotels profitieren nicht vom ESC. Traditionelle Militärparade am Roten Platz in Moskau. Und das Wiener Wetter ist warm und meist sonnig. Der Eurovision Song Contest sorgt in Wien zwar für volle Kassen, aber vor allem bei günstigen Hotels. 2- und 3-Sterne-Betriebe melden besonders viele Buchungen, während Luxushotels sogar Rückgänge verzeichnen. Grund dafür sind das eher junge Publikum des Events, heißt es von der Wiener Wirtschaftskammer. Alfa Faber berichtet.
4: Insgesamt liegt die Hotelauslastung in Wien laut Branche bei rund 70%. Das wird bei der Interessensvertretung und beim Tourismusverband als durchaus erfreulich gewertet. Gut gebucht sind vor allem günstigere Unterkünfte, denn der Eurovision Song Contest zieht eher ein jüngeres Publikum an. 4- oder 5-Sterne-Häuser, die an einem verlängerten Wochenende normalerweise gut ausgelastet wären, verzeichnen hingegen sogar Rückgänge. Laut Felix Neutatz, Fachgruppenobmann der Hotellerie, würde der Rummel in der Stadt potenzielle Gäste auch abschrecken. Für die ESC-Tage könnten Hotels der höheren Kategorien daher noch kurzfristig versuchen, mit Angeboten Last-Minute-Gäste anzulocken. Mit über 42.000 Zimmern in 450 Hotels gäbe es jedenfalls auch kurzfristig noch genügend freie Zimmer.
3: Ein internationales Ermittlerteam hat ein Menschenhandelsnetzwerk aufgedeckt, das junge Frauen aus Rumänien in Wien zur Prostitution gezwungen hat. In Favoriten sind dabei ein Studio und 2 Wohnungen durchsucht worden. Mehr als 20 Opfer sind identifiziert worden. 4 Tatverdächtige wurden in Rumänien jetzt festgenommen. Weitere Ermittlungen laufen. Die Täter sollen mit der sexuellen Ausbeutung etwa 1,5 Millionen Euro verdient haben. Im Krieg zwischen Russland und der Ukraine gibt es ab heute eine 3-tägige Waffenruhe. Das hat US-Präsident Donald Trump verkündet. Sowohl Kiew als auch Moskau haben die Pläne bestätigt. Die traditionelle Militärparade am Roten Platz in Moskau, in Erinnerung an den Sieg der Sowjetunion über Nazi-Deutschland, war heute trotzdem deutlich kleiner als gewohnt. Miriam Beller berichtet.
5: Pompös und mächtig soll die jährliche Militärparade am 9. Mai auf dem Roten Platz in Moskau wirken. In früheren Jahren wurde zu diesem Anlass ausgiebig die militärische Macht Russlands präsentiert. Mit tausenden Soldaten und mit Panzern, Raketen und schweren Waffen. Heute werden statt der echten Gerätschaft nur Videos hergezeigt. In seiner 8-minütigen Rede zeigt sich Wladimir Putin siegessicher, doch internationale Gäste kann er nur wenige begrüßen. Aus der EU ist nur der slowakische Premierminister Robert Fico in Moskau zu Besuch, an der Parade nimmt aber auch er nicht teil.
3: Und das von einem Hantavirus-Ausbruch betroffene Kreuzfahrtschiff Hondius soll laut dem Betreiber morgen früh auf Teneriffa ankommen. Die Planungen für die Ankunft inklusive Untersuchungen und Quarantäneprozeduren sind dort vorbereitet worden, heißt es. Soweit die Meldungen von Radio Wien. Damit zum Wiener Wetter und Lela Madavian.
0: Und das ist sehr fein heute. 18 bis 20 Grad messen wir schon. Es gibt heute Nachmittag auch weiter einiges an Sonne. Von Süden her können aber allmählich auch Wolkenschirme die Stadt erreichen. Die Ausläufer von Schauern und Gewittern über den Wiener Hausbergen etwa der Rax. Bei leichtem Nordwind erreicht die Temperatur noch etwa 23 Grad. Viel Sonnenschein auch morgen am Muttertag. Anfangs ist es ungetrübt, auch am Nachmittag tauchen meist nur dünne Wolkenfelder am Himmel auf. Der Wind dreht auf Südost bis Süd und wird im Laufe des Tages lebhaft mit Böen um 40 km/h. Die Temperatur steigt auf frühsommerliche 26 Grad. 13.03 Uhr, Radio Wien mit der besten Verkehrsinformation der Stadt. Sie kommen gut voran, aktuell sind uns keine Störungen gemeldet worden. Ein paar Infos habe ich für Sie, zum Beispiel zu Baustellen A4 Ostautobahn Richtung Ungarn. Die Abfahrt Altsimmering ist bis Montag früh 5 Uhr für Arbeiten gesperrt. Ausweichen geht am besten schon über die Abfahrt St. Marx auf der Tangente oder über die A4 Ausfahrt Simmeringer Heide. S3 Weinviertler Schnellstraße Richtung Hollerbrunn, Sperre hier zwischen Stockerau Nord und Obermallebern wegen Bauarbeiten. Der Verkehr wird umgeleitet. Veranstaltungen, ja, gibt es einige bei uns in der Stadt. Schon wegen des Song Contests gesperrt die Hütteldorfer Straße zwischen dem Gürtel- und Vogelweidplatz. Ausweichen ist über die Märzstraße möglich. Und die Neubaugasse ist auch gesperrt zwischen der Lerchenfelder Straße und der Maria-Hilfer Straße wegen des Flohmarkts. Der Verkehr wird umgeleitet.
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0: Ja, und ab morgen 14 Uhr geht's los. Das Eurovision Village am Rathausplatz wird eröffnet. Es geht hinein in die Eurovision Song Contest Woche. Ob die Moderatoren, das Duo Viktoria Swarovski und Michael Ostrowski schon recht aufgeregt ist, wir fragen gleich nach. Dazu gibt's einfach gute Musik. Genießen Sie Ihr Wochenende jetzt mit Madonna. Hier ist Like a Virgin. Schönen Samstag.

0: mit Joshua Jackson, Caddison und Jessie, so geht's durch diesen Samstagnachmittag und ja, wir sind schon sehr aufgeregt, weil morgen geht's los. Ja, 14 Uhr, das Eurovision Village am Rathausplatz wird eröffnet. Das große Highlight natürlich für alle ESC-Fans. Wenn ab 17 Uhr alle 35 Delegationen mit musikalischer Begleitung über den berühmten Turquoise Carpet vom Burgtheater Richtung Rathaus schreiten. Und das bedeutet natürlich auch, dass es bald für das Moderatoren-Duo Viktoria Swarovski und Michael Ostrowski los geht's. Ja, und wenn man die beiden zusammen so sieht, dann merkt man schon, ihr zwei versteht euch ganz gut, oder?
1: Ja, ich kann dem nur zustimmen. Es ist so, Gott sei Dank, weil stell dir vor, umgekehrt.
2: Stell dir mal vor, Michael. Ja. Stell dir mal vor. Du, ganz ehrlich, ich bin da wirklich hardcore. Ja. Also ich denke mir dann, weißt du, wir sind jetzt 2 Monate beziehungsweise 3 Monate hardcore lange, also wir haben lange Tage, wo wir wirklich viel miteinander verbringen und da muss man sich gut verstehen. Und da wäre mir meine Zeit echt zu schade, dass ich mit jemandem die Zeit verbringe, wo man denkt, alter Schwede, das ist ein Kotzbrocken.
1: Ja, voll.
2: Und das ist aber so nicht. Und deswegen ist es umso schöner und deswegen macht es umso mehr Spaß und ich freue mich einfach riesig. Es wird so lässig werden.
1: Ja. Ich finde das am Himmel vielleicht fragt, ja, und habt ihr euch da vorher kennengelernt und geschaut, das passt und so. Und das war halt nicht, weil es einfach in der Form der Konstellation und der, wie das Ganze gekommen ist, ist es nicht möglich gewesen. Und wie wir uns getroffen haben und so, da war das eigentlich sofort klar, dass alles passt. Es passt zwischen uns.
0: Ja, und jetzt, wo es für euch bald auf die große ESC-Bühne geht, worauf freut ihr euch eigentlich am meisten?
2: Aufs Bier nach der Show.
1: Auch das ist eine richtige Antwort von der Viktoria Swagrowski.
2: Nein, ich glaube, ich freue mich tatsächlich auf den ersten Moment, muss ich dir sagen, auf den allerersten Moment vom Semifinale 1, weil das wird so das erste Mal sein, wo wir zwei zusammen rauskommen. Und dann freue ich mich auf den allerletzten Moment, weil dann weißt du hast eine Woche lang hardcore durchgehackelt und wir sind das zusammen durchgegangen miteinander. Und das werde ich auch nicht mehr vergessen. Also, you're stuck to me now and I'm stuck to you.
1: So ist es.
2: Ob du das willst oder nicht.
1: Stuck in the Eurovision.
2: Ja.
1: Aber das ist schön, ist was Schönes. Man ist gern dort festgehalten, ja, in diesem Kosmos
2: in der
1: des
2: Bubble.
1: Irrsinns.
2: In der Eurovision Song Contest Bubble.
0: Ja, die macht auch wirklich Spaß. Ab morgen im Eurovision Village auch live für alle zu erleben. Wie zum Beispiel morgen ab 19 Uhr auch unser heimischer Starter von 2007, Eric Papillaya. It's Get Alive, hier bei uns auf Radio Wien.

0: gute Musik. Jack Radix mit No Matter hören Sie von uns auf Radio Wien auch gleich Kiss. Samstagnachmittag, es ist 13.30 Uhr. Wir schauen auf das Wetter. Sehr fein ist es und wir messen Temperaturen von 18 bis 21 Grad, zum Beispiel in Donaufeld. Und die Sonne, die bleibt uns auch heute Nachmittag. Von Süden her können aber allmählich auch Wolkenschirme die Stadt erreichen. Die Ausläufer von Schauern und Gewittern über den Wiener Hausbergen etwa bei etwa der Rax. Bei leichtem Nordwind erreicht die Temperatur heute noch etwa 23 Grad. Viel Sonnenschein haben wir auch morgen am Sonntag. Anfangs ist es ungetrübt, auch am Nachmittag tauchen meist nur dünne Wolkenfelder am Himmel auf. Der Wind dreht auf Südost bis Süd und wird im Laufe des Tages dann lebhaft mit Böen um 40 km/h. Frühsommerlich wird es morgen mit Temperaturen um 26 Grad. Die beste Verkehrsinformation der Stadt auf Radio Wien, und da sind uns aktuell auch keine Störungen gemeldet worden. Wir schauen auf ein paar Baustellen. A4 Ostautobahn Richtung Ungarn. Die Abfahrt Altsimmering ist bis Montag früh für Arbeiten gesperrt. Ausweichen geht am besten schon über die Abfahrt St. Marx auf der Tangente oder über die A4 Ausfahrt Simmeringer Heide. S3 Weinviertler Schnellstraße Richtung Hollerbrunn. Sperre zwischen Stockerau Nord und Obermalebern wegen Bauarbeiten. Der Verkehr wird umgeleitet. Und zahlreiche Veranstaltungen gibt es natürlich, allen voran der Song Contest. Da ist schon die Hütteldorfer Straße deswegen gesperrt zwischen dem Gürtel und dem Vogelweidplatz. Ausweichen ist über die Märzstraße möglich. Und die Neubaugasse ist gesperrt zwischen der Lerchenfelder Straße und der Maria-Hilfer Straße wegen eines Flohmarkts. Da wird der Verkehr umgeleitet.
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Samstagnachmittag auf Radio Wien. Ja, und heute Nachmittag ab 15 Uhr kann es in fast allen Bezirken kurze Verkehrsbehinderungen geben. Grund dafür, es gibt von Familien Raddemos im Rahmen der Kidical Mass. Mehr Infos dazu finden Sie bei uns online wien.orf.at. Und was sonst noch wichtig ist zur Stunde, hören Sie gleich bei uns in den Radio Wien Nachrichten um 14 Uhr.

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1: Samstagnachmittag, es ist 14 Uhr im Nachrichtenstudio für Sie, Florian Katzinger.
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3: Dreitägige Feuerpause im Krieg zwischen Russland und der Ukraine. Abstiegskampf in der Fußball-Bundesliga. Und das Wiener Wetter ist warm und überwiegend sonnig. Im Krieg zwischen Russland und der Ukraine soll eine dreitägige Waffenruhe gelten, rechtzeitig zum wichtigen Gedenktag in Russland, also dem Jahrestag des Endes des Zweiten Weltkriegs. US-Präsident Donald Trump hat die Feuerpause verkündet. Auch Gefangene sollen ausgetauscht werden, Miriam Beller berichtet.
4: Seit 0 Uhr Ortszeit ist die Waffenruhe in Kraft, bis inklusive Montag soll sie gelten. Alle Kampfhandlungen sollen in dieser Zeit ausgesetzt werden. Das kündigt Donald Trump auf seiner Plattform Truth Social an. Außerdem sollen jeweils 1000 Gefangene ausgetauscht werden. Sowohl Kiew als auch Moskau stimmen dem Vorhaben zu. Man heiße die Initiative willkommen, erklärt der außenpolitische Berater von Wladimir Putin, Juri Uschakow. Die Vereinbarung sei in Telefonaten mit Washington zustande gekommen. Der ukrainische Präsident Volodymyr Zelensky dankt Trump in einem Online-Posting. Er habe angewiesen, die Waffenruhe einzuhalten. Die Ukraine wolle ihre Gefangenen nach Hause bringen.
3: Der Eurovision Song Contest sorgt in Wien zwar für volle Kassen, aber vor allem bei günstigen Hotels. 2- und 3-Sternbetriebe melden besonders viele Buchungen, während Luxushotels sogar Rückgänge verzeichnen. Grund dafür sei das eher junge Publikum des Events, heißt es von der Wiener Wirtschaftskammer. Zum Start der Alkoholverbotszone beim Wiener Westbahnhof und der Schutzzone zur Eindämmung des Drogenhandels um den Fritz-Imhoff-Park in Mariahilf gestern hat es gleich zahlreiche Anzeigen gegeben. 58 sogenannte verwaltungsrechtliche Anzeigen hat es laut Polizei alleine gestern gegeben. Der turbulente Abstiegskampf in der österreichischen Fußball-Bundesliga spitzt sich am Nachmittag erneut zu. Daniel Kulowitz, 4 Teams könnten sich heute bereits retten oder anders gesagt, eine Mannschaft könnte es heute schon erwischen.
5: Für Blau-Weiß Linz könnte es finster werden, wenn sich heute alles gegen die Linzer verschwören würde. Dann wäre der Abstieg besiegelt. Man will aber dagegenhalten und dazu ist ein Sieg notwendig auswärts bei der WSG Tirol. Der Mannschaft aus Wartens wiederum reicht aber schon ein Unentschieden, um sich zu retten, weiß der Trainer der Tiroler Philipp Semmlitz.
6: Haben zu Hause schon eine gewisse Kraft entwickelt, um einen guten Gegner Blau-Weiß-Linz niederzuringen, wo wir jetzt da den zweiten Matchball haben.
5: Beim Duell GRK gegen Altach sind auch beide Clubs noch gefährdet. Altach-Trainer Saric ist aber zuversichtlich.
7: Wir wissen, dass wir es zweimal in den eigenen Händen haben. Das werden wir auch safen. Zwei Mannschaften, die ja ein bisschen zu Unrecht noch mit drin sind.
5: Und beim Duell WRC gegen Ried, da könnten sich die Wolfsberger endgültig retten. Und Ried will Platz 1 behalten und damit eine Europacup-Hintertür absichern. Alle Matches zeitgleich ab 17 Uhr heute.
3: Soweit die Meldungen von Radio Wien. Damit zum Wiener Wetter und Leila Madavian.
8: 19 bis 21 Grad messen wir. Es gibt weiterhin einiges an Sonne heute Nachmittag. Von Süden her können allmählich aber auch Wolkenschirme die Stadt erreichen. Die Ausläufer von Schauern und Gewittern über den Wiener Hausbergen, etwa der Rax. Bei leichtem Nordwind erreicht die Temperatur etwa 23 Grad. Morgen Sonntag wiederum viel Sonnenschein. Anfangs ist es ungetrübt. Auch am Nachmittag tauchen meist nur dünne Wolkenfelder am Himmel auf. Der Wind dreht auf Südost bis Süd und wird im Laufe des Tages lebhaft mit Böen um 40 km/h. Die Temperatur steigt auf frühsommerliche 26 Grad. Schön. 14.03 Uhr, Radio Wien mit der besten Verkehrsinformation der Stadt. Aktuell sind uns keine Störungen gemeldet worden, aber es gibt ein paar Infos für Sie, zum Beispiel zum Thema Baustellen. A4 Ostautobahn Richtung Ungarn, die Abfahrt Altsimmering ist bis Montag früh für Arbeiten gesperrt. Ausweichen geht am besten schon über die Abfahrt St. Marx auf der Tangente oder über die A4 Ausfahrt Simmeringer Heide. S3 Weinviertler Schnellstraße Richtung Hollerbrunn, Sperre zwischen Stockerau Nord und Obermalebern wegen Bauarbeiten. Der Verkehr wird umgeleitet. Veranstaltungen gibt es auch einige bei uns in der Stadt. Zum Beispiel für den Song Contest bereits gesperrt ist die Hütteldorfer Straße zwischen dem Gürtel und dem Vogelweidplatz. Ausweichen ist über die Märzstraße möglich. Und die Neubaugasse ist zwischen der Lehrenfelder Straße und der Maria-Hilfer Straße gesperrt wegen eines Flohmarkts. Der Verkehr wird umgeleitet. Und eine Meldung habe ich noch für Sie, eine Info für morgen am Sonntag. Wings for Life World Run findet da statt. Der Startschuss zum Lauf fällt um 13 Uhr in Schönbrunn. Die Sperren sind schon ab dem frühen Nachmittag aktiv. Der Vormittag. Ab dem frühen Vormittag sind sie schon aktiv. Der Bereich rund um das Schloss ist bereits ab 9.45 Uhr gesperrt. Der Ring ist von Mittag bis 16 Uhr gesperrt und nach dem Lauf bis circa Mitternacht wegen der Eurovision Song Contest Eröffnung zwischen der Operngasse und der Schottengasse. Die Route des Laufs führt von der Schönbrunner Schlossstraße über die Hadiggasse und linke Wienzeile zum Ring. Von dort weiter über den Franz-Josefs-Quai, die Lände und über die Stadionbrücke zur Prater Hauptallee, die LaSalle-Straße, die Reichsbrücke und die Wagramer Straße zur Arbeiter-Strandbadstraße und auf die Donauinsel. Am besten Sie steigen auf die Öffis um. Gute Fahrt durch unsere Stadt.
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8: Und einfach gute Musik. Die brauchen wir. Gleich von Nick Kamen und Neil Diamond. Schönes Wochenende.
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8: und Sweet Caroline.

0: Ich hoffe, Sie haben einen gemütlichen Nachmittag bei Ihnen, vielleicht im Garten draußen auf der Terrasse. Und ja, vielleicht haben Sie es schon bemerkt, jetzt im Frühjahr startet wieder die Wespensaison. Bis Sie einen aber beim gemütlichen Frühstücken auf der Terrasse so richtig ärgern, dauert es noch ein bisschen. Aber sie schwärmen schon aus und da heißt es für uns aufpassen, dass nicht am Balkon, auf der Terrasse oder im Garten, irgendwo, wo es gefährlich werden könnte, ein Wespennest gebaut wird. Dina Eggert und Bruni Aigner haben sich das für uns angeschaut.
1: Ja, viele Wespen sind jetzt unterwegs, im Moment aber nicht unbedingt auf der Jagd nach Essbarem. Umweltberaterin Sandra Pappes.
2: Bei Wespen ist so, die sind ja sehr oft auf Futtersuche. Jetzt aber klassisch im Frühjahr, ab März suchen sie dann schon dort, wo sie sich wieder ansiedeln können. Ja, die Königin hat quasi überwintert und sucht dann eine Stelle und möchte dann ihr Wespenvolk quasi aufbauen.
1: Besonders beliebt auf der Suche nach einem sicheren Ort für ihr Nest sind Dachstühle oder Schuppen im Garten. An solchen Stellen sollte man im Frühling gründlich kontrollieren, ob nicht schon gebaut wird.
2: Prinzipiell an der Hausfassade, überall dort, wo Dinge herumstehen. Sie können sich auch in einem Griller, wenn Sie den prinzipiell am Balkon lagern, und Sie können dort reinfliegen. Also finden ihn überall dort, wo eine Wespe reinpasst, können Sie dann auch ein Nest bauen. Ja?
1: Eine herumschwirrende Wespenkönigin als Laie zu erkennen ist schwer, aber
2: schauen Sie am besten, wenn Sie häufig an einer Stelle Wespen finden und dann fangen Sie schon an zu bauen, ja, mit Speicheln und Ihren Mundwerkzeugen, dass Sie sich von dort eher vertreiben.
1: Falls bereits ein Nest gebaut worden ist, sollte man die professionelle Schädlingsbekämpfung zu Rat ziehen. Im Fall eines Hornissennests eventuell auch die Feuerwehr. Auf keinen Fall versuchen, die Nester auf eigene Faust zu entfernen. Weder mechanisch noch mit anderen Hilfsmitteln.
2: Bitte unbedingt kein Gift sprühen, weil sie vergiften sich dann eher selbst, wenn sie es einatmen. Den Tieren tut das eigentlich eher weniger.
1: Und generell gilt, wenn möglich, sollten wir die Wespen eher in Frieden lassen. Denn sie leisten als Schädlingsbekämpfer und Pflanzenbestäuber einen wichtigen Beitrag zu unserem Ökosystem.

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5: Samstagnachmittag mit Radio Wien, es ist 14.31 Uhr. Wir schauen auf das Wetter. 19 bis 20 Grad messen wir. Es gibt auch weiterhin einiges an Sonne. Von Süden her können aber auch allmählich Wolkenschirme die Stadt erreichen. Die Ausläufer von Schauern und Gewittern über den Wiener Hausbergen, etwa der Rax. Und bei leichtem Nordwind erreicht die Temperatur etwa 23 Grad. Viel Sonnenschein haben wir auch morgen am Sonntag. Anfangs ist es ungetrübt. Auch am Nachmittag tauchen meist nur dünne Wolkenfelder am Himmel auf. Der Wind dreht auf Südost bis Süd und wird im Laufe des Tages lebhaft mit Böen um 40 km/h. Die Temperatur steigt auf frühsommerliche 26 Grad. Unser Blick auf die Straßen mit der besten Verkehrsinformation der Stadt. Und da sind uns weiterhin aktuell keine Störungen gemeldet worden. Ein paar Infos für Sie von Baustellen, beispielsweise A4 Ostautobahn Richtung Ungarn. Die Abfahrt Altsimmering ist bis Montag früh für Arbeiten gesperrt. Ausweichen geht am besten schon über die Abfahrt St. Marx auf der Tangente oder über die A4 Ausfahrt Simmeringer Heide. S3 Weinviertler Schnellstraße Richtung Hollerbrunn. Sperre zwischen Stockerau Nord und Obermallebahn wegen Bauarbeiten. Der Verkehr wird umgeleitet. Und Veranstaltungen gibt es natürlich auch. Wegen des Song Contests schon mal gesperrt ist die Hütteldorfer Straße zwischen dem Gürtel und dem Vogelweidplatz. Ausweichen ist über die Märzstraße möglich. Und die Neubaugasse ist zwischen der Lerchenfelder Straße und der Maria-Hilfer Straße wegen eines Flohmarkts gesperrt. Der Verkehr wird umgeleitet.
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einfach gute Musik. Depeche Mode hören Sie bei uns auf Radio Wien. Depeche Mode-Sänger Dave Gahan feiert heute seinen 64. Geburtstag. Wir gratulieren sehr herzlich mit Enjoy the Silence. Happy Birthday, Mr. Gahan. Don Henley jetzt mit The Boys of Summer. Auch sehr gute Musik. Zu hören bei uns auf Radio Wien.

0: auf Radio Wien, auch gleich mit Michael Jackson und Paul McCartney.
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0: Was, wenn man kurz vor Ende seines Lebens noch eine zweite Chance erhält? Und was würde sich dann vor allem ändern? Das Lustspiel Leons und Lena von Georg Büchner, das derzeit in den Kammerspielen in der Rotturmstraße 20 gespielt wird, hat die Antwort darauf. Vorstellungen finden noch bis zum 22. Juni statt. Die Albertina präsentiert aktuell Helga Philipp Bewegungsräume, eine umfassende Werkschau der österreichischen Op-Art-Pionierin. Die rund 50 Arbeiten der Künstlerin machen es möglich, in die Welt visueller Illusionen und konzeptueller Kunst einzutauchen. Die Schau läuft noch bis 20. September und ist täglich geöffnet. Und morgen Sonntag können wieder groß und klein am großen Basteltisch am Karlsplatz vor der Karlskirche Zeichnungen und Modelle für den öffentlichen Raum gestalten. Beim gemeinsamen Basteln und Experimentieren entstehen neue Vorstellungen davon, wie unsere Städte und Plätze in Zeiten der Klimakrise aussehen und genutzt werden könnten. Die Teilnahme ist kostenlos und ohne Anmeldung.
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0: schon Gusto.
1: Wirklich?
0: Ja.
1: Worauf denn?
0: Ja, auf die verschiedenen Standeln zum Beispiel, die man beim Genussfest im Stadtpark wieder mal erleben und erschmecken kann. Das mag ich ganz besonders gern, wenn man sich so durch Österreich durchkosten kann.
1: Oh ja, Genussfestival. Da schaust du dann hin bei dir. Peter Tichacek, ja, dem läuft schon das Wasser im Mund zusammen.
0: Ihnen hoffentlich auch. Ich freue mich auf Sie.
1: Mehr dazu nach 15 Uhr bei ihm. Ich bin Leila Madavian. Ich wünsche Ihnen noch ein schönes Wochenende.

0: Josh mit Ich gehöre repariert und Stevie Wonder, die Opener in der kommenden Stunde. Und das war der Boss, Bruce Springsteen mit Hungry Heart, 15 Uhr.
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0: Brian Katzinger für 7 Nachrichtenstudio.
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3: Song Contest schauen in Gesellschaft. In Wien gibt es 38 Public Viewings. In Innsbruck flüchtet ein Häftling aus der Justizanstalt. Und das Wiener Wetter ist warm und überwiegend sonnig. Morgen wird die Song Contest Woche am Rathausplatz offiziell gestartet. Am Dienstag gibt es dann schon das erste Semifinale. Wer keine Tickets für die Shows hat, der muss aber trotzdem nicht alleine daheim vom Fernseher sitzen. Es gibt in Wien viele Möglichkeiten mit einem Public Viewing. Die Stadt ist auf viel Publikum vorbereitet, Alina Ludwig.
4: Wien ist auf Eurovision-Kurs. Abseits der Stadthalle gibt es dieses Jahr Public Viewing an 38 Standorten der Stadt. Mittelpunkt der Fanwelt ist das Eurovision Village am Rathausplatz. Hier werden die beiden Halbfinalshows und das große Finale übertragen. Dazu wird auch die Ringstraße vor dem Burgtheater gesperrt. Aber auch sonst laden zahlreiche Locations zum gemeinsamen Song Contest-Erlebnis ein. Das Votivkino bringt beispielsweise den ESC auf die große Leinwand und wer die ESC-Erfahrung mit Snacks und einem Museumsbesuch verbinden will, ist beim MAC an der richtigen Adresse. Und für alle, die am Alsergrund wohnen, im Lokal Freiherz am Uni-Wien-Campus gibt es vor den Shows DJ-Sounds, ein Pub-Quiz und eine Styling-Ecke. Und auch direkt daneben im Salettl sorgt ein DJ für Stimmung, bevor die Live-Übertragungen starten.
3: Und während der Song Contest-Woche ist jedenfalls auch mit Verkehrsproblemen zu rechnen, vor allem an den Veranstaltungstagen. Empfohlen wird, mit der U-Bahn zu fahren. Es fahren die ganze Woche über mehr Garnituren. Der Vorstoß der Arbeits- und Sozialministerin Corinna Schumann von der SPÖ für die Einführung eines gesetzlich verankerten Anspruchs auf Stundenerhöhung bei Teilzeitkräften hat für einiges an Reaktionen gesorgt. Während sich die Arbeitgebervertreter und die FPÖ irritiert zeigten, begrüßten die Arbeiterkammer und die Grünen den Vorschlag. Um ein Regierungsvorhaben handelt es sich jedenfalls aktuell nicht. Sie wolle das Thema weiter vorantreiben, sagt aber die Ministerin. Eine schon fast filmreife Flucht ist einem Häftling aus der Justizanstalt Innsbruck diese Woche gelungen. Roman Wagner berichtet aus Tirol für uns.
5: Mit Hand- und Leintüchern soll sich der Mann bereits Dienstagabend aus einem Fenster des sogenannten Ziegelstadels abgeseilt haben. Eine sofort eingeleitete Fahndung verlief negativ. Das bestätigt das Justizministerium auf Nachfrage. Der Mann sei wegen Betrugs verurteilt worden. Besonders skurril, er durfte sich bereits im Rahmen von Vollzugslockerungen als Freigänger unbewacht bewegen. Eine Fahndung nach dem gesuchten Häftling sei nach wie vor im Gange.
3: Soweit die Meldungen von Radio Wien. Damit zum Wiener Wetter und Peter Tichacek.
0: Danke, Florian. Die Ausläufer von Schauern und Gewittern über den Wiener Hausbergen im Süden erreichen uns jetzt langsam da und dort. Recht dichter Wolkenschirm, aber es bleibt auf jeden Fall trocken. Temperatur um die 22 Grad. Auch heute Nacht bleibt es trocken, 6 bis 12 Grad. Und morgen am Sonntag wieder viel Sonnenschein. Anfangs noch ungetrübt, aber dann kommen wieder ein paar dünnere Wolkenfelder herein. Aber ansonsten bleibt es frühsommerlich bei bis zu 26 Grad. Unser Blick auf die Straßen. Grüße zu Ihnen ins Auto. Hier ist Radio Wien mit der besten Verkehrsinformation der Stadt. In Wien kommen Sie gut voran. Und jetzt kommen wir zu zwei Baustellen. A4 Ostautobahn Richtung Ungarn. Die Abfahrt Alt-Simmering ist bis Montag früh 5 Uhr für Arbeiten gesperrt. Ausweichen kann man am besten schon über die Abfahrt St. Marx-Tangente oder über die A4 Ausfahrt Simmeringer Heide. Und dann S3 Weinviertler Schnellstraße Richtung Hollerbrunn. Sperre hier zwischen Stockerer Nord und Obermallebahn wegen Bauarbeiten. Hier wird der Verkehr umgeleitet. Und Veranstaltungen, die Hütteldorfer Straße ist zwischen dem Gürtel und dem Vogelweidplatz für den Song Contest gesperrt. Ausweichen ist hier über die Märzstraße möglich. Und die Neubaugasse ist zwischen der Lerchenfelder Straße und der Maria-Hilfer Straße wegen eines Flohmarkts gesperrt. Vielleicht finden Sie was. Viel Glück. Verkehr wird dort auch lokal umgeleitet. Was geht's? Gute Fahrt.
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0: Und eben in den Nachrichten gehört, die Veranstaltungen zum Public Viewing im Rahmen des Eurovision Song Contests. Zum Beispiel im Freiherz, haben Sie gehört, mit Pubquiz am 12., am 14. und am 16. jeweils ab 18.30 Uhr. Von uns gestaltet, mit fantastischen, ich würde mal sagen, die besten musikalischen Highlights von unserer DJin Melmerio und natürlich beim Pubquiz freue ich mich auf Sie mit kniffligen Fragen rund um das Thema Song Contest, aber nicht nur, es ist eigentlich so ein zusammengefasstes Musik- und Song Contest Quiz. Wenn Sie dabei sein wollen, auf der Freiherz-Seite im alten AKH, da können Sie jetzt schon einen Tisch reservieren für 12., 14. oder 16. Ich freue mich auf Sie. Und jetzt starten wir rein mit Musik, mit Josh und Stevie Wonder. Und dann geht's ab zum Genussfestival.

passiert. Österreichs Landwirtinnen und Landwirte haben mit der andauernden Trockenheit zu kämpfen. Da können wir leider nicht wirklich etwas dazu tun, nur aufs Wetter schauen und hoffen. Aber wir können natürlich aktiv als Bürgerinnen und Bürger etwas dazu tun, um unsere so ausgezeichnete kleinteilige Landwirtschaft und die Produzentinnen und Produzenten zu unterstützen. Zum Beispiel beim Genussfestival im Wiener Stadtpark. Hachi Bankhofer ist für uns dort. Wir berichten gleich nach Juice Newton. Love's been a little bit hard on me. Schönen Nachmittag.

0: Eine kulinarische Reise kreuz und quer durch Österreich. Das geht alles innerhalb von 3 Tagen, wenn Sie wollen, oder sogar schon an einem Nachmittag. Seit fast 20 Jahren gibt es jetzt das Genussfestival im Wiener Stadtpark und mit allen Köstlichkeiten, die unser Land zu bieten haben und natürlich die Produzentinnen und Produzenten dazu, die Ihnen viel erklären können über diese tollen Produkte von Schinken über Käse bis hin zu Getreideprodukte. Aber eben auch Produkte, die manche oder mancher vielleicht nicht so sehr am Schirm hat, dass es die auch aus Österreich gibt, zum Beispiel Kaviar. Unser Reporter Haji Bankhofer ist schon mal beim Genussfestival und informiert jetzt für uns.
1: Susanne Zeiler gehört zu den Organisatorinnen hier und es ist schon spannend, das Genussfestival. 3 Tage geht's, wie gesagt, und jeder der 3 Tage ist irgendwie vollgestopft mit verschiedenen Kostproben. Über 100 verschiedene österreichische Anbieter habt ihr hier, gell?
2: Ja, genau. Wir haben über 100 Aussteller aus allen Regionen von Österreich hier und freuen uns sehr, ganz besondere Produkte auch von Weinviertler Erdnüssen über Alpenkaviar bis hin zu ganz traditionellen Spezialitäten, Wiener Gemüse, alles gibt's bei uns im
1: Jetzt zum Beispiel Alpenkaviar, kennen die wenigstens, das ist lustig, ist

0: Echter Kaviar, also der Stör, der kann ja sowohl im Salzwasser als auch im Süßwasser leben. Der lebt hier im Süßwasser und ist, glaube ich, der klassische Kaviarfisch eigentlich. Das heißt, es gibt echten Kaviar aus Österreich.
1: Ja, also.
0: Wissen nur die wenigsten.
1: Ja, genau. Es gibt tatsächlich sehr, sehr viel in Österreich, wo man nicht glauben würde, dass das auch tatsächlich von uns kommt. Ja?
0: Es gibt Sushi aus Österreich, habe ich gesehen. Das heißt, es ist ein normales Sushi, aber mit Süßwasserfischen halt gemacht.
1: Genau, ja, und mit verschiedensten Interpretationen, das heißt auch mit Gemüse zum Beispiel dazu, also ja, vorbeikommen und
0: kosten. Wer sich drüber traut und ein bisschen mutig ist oder die Franzosen mag, es gibt in Österreich auch aus dem Weinviertel Schnecken, das weiß jeder, dass es aus dem Weinviertel Schnecken gibt, aber auch kulinarisch zubereitete.
1: Ja, genau. Also es riecht schon immer von mehreren Metern ganz toll bei dem Stand. Es gibt Wiener Schnecken und sogar in Vorarlberg haben wir mittlerweile Betriebe, die Schnecken züchten.
0: Und die sind so leicht zum Fangen, weil sie langsam sind.
1: Ja, das stimmt tatsächlich. Also die entkommen nicht.
0: Eintritt ist frei und die viele, viele Kostproben sind auch gratis. Das, man kann theoretisch herkommen und keinen Cent ausgeben. Finde ich irgendwie gut. Man kann natürlich auch einkaufen, dann freuen sich die Leute hier ganz besonders. Hatschi Banko vor Radio Wien.
2: Danke, Hatschi. Das Genussfestival läuft noch bis morgen und alle Infos gibt es beim Radio Wien Service Point unter 89.9 95.3. Eine kulinarische Reise kreuz und quer durch Österreich für unseren tollen Markt, den wir als Österreicherinnen und Österreicher haben und auch genießen können. Einfach mal durchkosten.
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2: Und umso spannender, wenn Sie mit dabei sind ab 18.30 Uhr, freue ich mich schon auf Sie zum ESC Musikquiz mit Preisen, die sich sehen lassen können. 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Wettertechnisch, also die Aussichten sind nicht so schlecht. Sie waren schon ein bisschen schlechter für die kommende Woche, aber jetzt sieht es aus, als könnten wir doch die trockenen Tage erwischen, vor allem an diesen Tagen, wo es im Alken AKH eben das Quiz gibt und ich mich auf Sie freue. Für heute, ja, jetzt zieht gerade eine relativ kräftige Gewitterfront von Graz über den Wechsel in Richtung Wiener Neustadt und die Ausläufer, die bemerken wir auch in Wien. Es ist teilweise bedeckt, aber kein Regen in Sicht derzeit. An den Wiener Hausbergen, Raxgebiet, Wiener Neustadt, da unten, da blitzt und donnert es schon recht kräftig. Derzeit um die 23 Grad. Auch in der Nacht sollte es heute trocken bleiben, laut Prognose. Tiefstwerte zwischen 6 Grad in der Westeinfahrt und 12 Grad in der inneren Stadt. Und morgen am Sonntag dann wieder viel Sonnenschein. Die Mamas waren ja brav und da feiern wir sie auch dafür. Anfangs noch ungetrübt, am Nachmittag ein paar dünne Wolkenfelder am Himmel, aber wie gesagt, trockenes Wetter und frühsommerliche 26 Grad. Grüße zu Ihnen ins Auto. 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In Wien kommen Sie gut voran. Tangente Richtung Kagran vor dem Knoten Kaisermühlen ist nach einem Unfall die linke Fahrspur blockiert. Hier müssen Sie dann in weiteren Minuten mit Behinderungen rechnen. Sonst klappt es überall gut. Baustellen, sage ich Ihnen gerne noch durch. A4 Ostautobahn Richtung Ungarn, da ist die Abfahrt Alt-Simmering bis Montag früh für Arbeiten gesperrt. Hier kann man über St. Marx, Tangente oder A4 Ausfahrt Simmeringer Heide ausweichen. Und dann noch die Hütteldorfer Straße, die ist zwischen dem Gürtel und dem Vogelweidplatz für den Song Contest gesperrt. Ausweichen kann man hier über die Märzstraße. Und in der Neubaugasse findet ein Flohmarkt statt. Auch hier gibt es eine lokale Umleitung. Gute Fahrt! Kommen Sie gut an Ihr Ziel. Wir haben jetzt Whitney Houston, Stevie Wonder und die Cranberries mit ihrem Hit Dreams.
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0: Ihre Musik bleibt sicher noch lange, lange bestehen. Whitney Houston hier bei uns auf Radio Wien um 3:45 und wir widmen uns jetzt einmal mehr dem Song Contest. Das ist ja die längstens laufende jährliche Musikshow im Fernsehen mit einer Gesamtreichweite von über 2 Milliarden digitalen Interaktionen. Und findet heuer in Wien statt. Wow, zum zweiten Mal. Da freuen wir uns schon auf den Song Contest. Ein Kult-Event. Ja? 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Mai haben wir unter dem Titel 12 Points eine 2-stündige ESC-Spezialsendung zusammengebaut für Sie. 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
6: What's

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Und jetzt gibt es den Mann, der den Song Contest nach Wien gebracht hat. JJ mit Wasted Love.

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1: Es ist 16 Uhr. Im Nachrichtenstudio hat Florian Katzinger alle Infos für uns.
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3: Österreich bekommt Geld von der EU zurück. Künftig sollen Trockenperioden leichter vorhergesagt werden können und das Wiener Wetter ist mild. Die EU-Kommission hat Förderungen über 325 Millionen Euro für Österreich genehmigt, und zwar im Rahmen des europäischen Aufbauplans, der nach der Corona-Pandemie entstanden ist. Das Geld ist sozusagen zweckgewidmet, zum Beispiel für Photovoltaikanlagen oder für Schullaptops. Peter Daser berichtet.
4: Österreich hat aus dem Aufbauplan der Europäischen Union schon mehrfach Geld bekommen. Für den Bahnausbau zum Beispiel, fürs Klimaticket oder auch für schnelleres Internet durch Breitband. Bei den 325 Millionen Euro der neuen Tranche geht es jetzt konkret um Subventionen fürs Installieren von fast 18.000 Photovoltaikanlagen auf Wohnhäusern in Österreich. Dann für den Kauf von fast 3.000 Bussen und rund 170 Lastwagen, die emissionsfrei betrieben werden, also mit Elektro- oder Wasserstoffantrieb fahren. Weiters wird es Geld geben für die Universitäten und auch für über 13.000 Unternehmen in Österreich für sogenannte grüne Investitionen. Und es gibt Förderungen für den Kauf von 240.000 Laptops und Tablets für Schulkinder.
3: Russlands Präsident Wladimir Putin hat sich bei der Militärparade zum 9. Mai sicher gezeigt, dass Moskaus Armee den seit Februar 2022 andauernden Angriffskrieg gegen die Ukraine gewinnt. Sie werde bei ihrem Einsatz in der Ukraine heute inspiriert von der Generation der Sieger im Zweiten Weltkrieg, so Putin im scharfen Ton auf dem Roten Platz in Moskau. Die Trockenheit hat ja gestern dazu geführt, dass in Wien auf den öffentlichen Grillplätzen ein Grillverbot verhängt worden ist, und das schon jetzt im Mai. Künftig will man mit modernen Prognosen längere Trockenphasen genauer vorhersagen können, und zwar schon bis zu einem halben Jahr im Voraus. Dafür hilft auch die Analyse der letzten trockenen Wochen. Marlene Nowotny berichtet.
5: Der April 2026 war zwar nicht der wärmste in der Messgeschichte, doch er war außergewöhnlich trocken. In einigen Regionen gab es nur 15% des eigentlich üblichen Niederschlags. Klimaforscher wie Christoph Lorenz von der Europäischen Gesellschaft für Geowissenschaften arbeiten daran, solche saisonalen Trockenperioden genauer vorherzusagen, und zwar 1 bis 6 Monate im Voraus. So könne das Wassermanagement, etwa von gestauten Flüssen, vorsorglich reguliert werden.
6: Wenn ich weiß, es wird eher trocken, dann muss ich eher sparsam meinen Staudamm fahren. Dann schaue ich eher, dass das Niveau oben bleibt.
5: Für die Prognose werden klassische Klima- und Wettermodelle mit Satellitendaten aus der Erdbeobachtung kombiniert. Dank KI-gestützter Methoden sind die Vorhersagen saisonaler Trockenheit bereits sehr viel zuverlässiger geworden, bis dato allerdings nur im Rahmen von Forschungsprojekten.
3: Und die Chefin der Austrian Airlines, Annette Mann, hat sich im Ö1-Mittagsjournal gegen eine Streichung von Kurzstreckenflügen in Österreich ausgesprochen. Zugleich räumte sie ein, dass diese nicht immer wirtschaftlich rentabel seien. Es gehe vielmehr um die Standortsicherung für regionale Flughäfen wie in Innsbruck, Klagenfurt oder Graz, sagt sie. Soweit die Meldungen von Radio Wien. Damit zum Wiener Wetter und Peter Tichacek.
1: Da gibt es doch eine recht kräftige Gewitterfront, die vom Süden her über Graz, über den Wechsel in Richtung Wiener Neustadt zieht und dann weiter Richtung Bratislava. Aber Wien sollte da nicht betroffen sein. Und es bringt uns zwar keinen Regen, Sonne auch nicht mehr in allen Bezirken zu sehen. Also es sind die Ausläufer einer Gewitterfront. Es sollte aber trocken bleiben bei etwa 23 Grad. Und auch in der heutigen Nacht 6 bis 12 Grad, da kühlt es ein bisschen ab. Und am Muttertag morgen gibt es viel Sonnenschein für alle Mamas und für alle Kinder, die mit ihren Mamas darüber auch feiern möchten. Temperatur steigt auf frühsommerliche 26 Grad. Unser Blick auf die Straßen, Radio Wien mit der besten Verkehrsinformation der Stadt. Tangente Richtung Kagran vor dem Knoten Kaisermühlen ist nach einem Unfall die linke Fahrspur blockiert, Stau bis zur Gürtelabfahrt und derzeit etwa 15 Minuten mehr. In Wien finden heute zahlreiche Fahrraddemos statt, 14 sind es gleich. Gestartet wird zum Beispiel in Penzing, Döbling, Alsergrund, Hernals, Floridsdorf, in der Seestadt, in Liesing. Und die Routen führen auf vielen Straßen durch die Stadt, hier müssen Sie immer wieder mit Stau und Behinderungen rechnen. Der Verkehr wird hier auch immer wieder angehalten. Und wenn Sie auf der Hütteldorfer Straße unterwegs sein wollen, zwischen dem Gürtel- und Vogelweidplatz, da ist die Hütteldorfer Straße gesperrt für den Song Contest. Ausweichen ist hier über die Märzstraße möglich. Wo es geht, Gute Fahrt.
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1: Und jetzt gleich mit den Gypsy Kings.

0: Christopher Cross, Arthur's Theme um 16.14 Uhr. Einen schönen Samstagnachmittag. Und jetzt geht's um Projekte, die gemeinsam unter dem Titel Nachbarschatz firmieren. Das können Feste sein, Tauschbörsen, Workshops, aber auch zum Beispiel Streifen, die man selbst gemeinsam begrünt. Und das soll das Miteinander im Grätzl in den einzelnen Bezirken stärken. Und das ist ja gut so. Bisschen weniger Anonymität schadet das da nicht. Ein sogenannter Grätzlrat, bestehend aus Bewohnerinnen und Bewohnern, entscheidet dann, welche Projekte Budget erhalten, denn es gibt auch eine Förderung dafür. Bewerben kann sich jeder, der eine Idee hat für ein Fest für alle Nachbarn zum Beispiel. Radio Wien-Reporter Haji Bankhofer hat sich das für uns mal näher angesehen.
1: Simon Bücher von der Gebietsbetreuung gehört sozusagen zu dem Team, die das seinerzeit erfunden haben. Und die Idee ist ja irgendwie genial. Es ist extra niederschwellig. Es geht darum, wenn jemand sagt, ich und vielleicht meine zwei Freunde wollen gern ein nettes Fest, wo sich die Nachbarn endlich einmal kennenlernen, machen, dann kann man quasi ein Budget beantragen. Und wenn man etwas Glück hat und eine gute Idee hat, das kann eine Grillfeier sein, das kann, ich glaube, es gab schon ein Picknick, kann aber auch ein Radparcours sein oder irgendwas. Mit ein bisschen Glück kriegt man dann sogar Geld und wird unterstützt, dass man das machen kann.
2: Ob das eben für Kinder was ist, wie ein Flohmarkt für Kindersachen oder eben so ein Radparcours, wie du beschrieben hast, wo Kinder sich ausprobieren können, ein bisschen im sicheren Rahmen Radfahren und Spaß haben. Oder ob das für die Ältesten ein Häkelkurs oder etwas anderes ist. Es ist der
1: Strittenpark quasi wäre
2: genau,
1: so eine Idee.
2: Gut,
1: das Picknick geht immer, oder?
2: Picknick geht immer. Essen ist sowieso was Menschen zusammenbringt und auch verschiedene Menschen zusammenbringt und das ist immer eine gute Idee.
1: Dann ist nur wichtig eben, dass man nicht sagt, ich will jetzt mit der Tante Mali picknicken und die Stadt soll mir das gefälligst zahlen, sondern es geht darum, neue Leute kennenzulernen.
2: Genau, darum, es geht immer um den Gemeinschaftssinn, also das geht darum, dass man sich in der Nachbarschaft kennen und leiden lernt, dass man gemeinsame Begegnungsorte findet, weil also wir befinden uns jetzt gerade, man hört vielleicht so ein bisschen...
1: Wir sind in meinem Lieblingsbezirk, 20. Bezirk.

0: Genau, wir sind im 20. Bezirk im Allerheiligenpark,
1: ja,
0: wo es ja ganz viele tolle Angebote gibt. Vom Sportkäfig über den Ping-Pong-Tisch, über Grünflächen, über Parkbänke, auf der wir ja gerade sitzen. Diese Sachen sind total wichtig für uns. Und manchmal scheitert es an den Kleinigkeiten, wie kriege ich ja Bewilligung für was, ja, wenn es Bewilligung ist, oder brauche ich überhaupt erst einmal eine. Und ein bisschen Geld für Material, für Verpflegung, das Essen, dass ich das nicht auch noch selber stellen muss.
1: Und das würde genau einer die Stadt dann helfen sozusagen?
0: Genau,
1: und
0: dafür ist der Nachbarschatz okay, da, genau.
1: Sehr cool. Hatschi Banko von Radio Wien.
2: Im 9., 10., 15., 19., 20. und 22. Bezirk findet alles statt. Service Point weiß wie immer Bescheid. Ich komm heim.

Der Justin auf Radio Wien. Timberlake, Can't Stop the Feeling um 16.22 Uhr. Einen wunderschönen Samstagnachmittag, gleich auch mit den Sportmeldungen, den aktuellen Wetteraussichten und wir schauen auch noch auf den Verkehr. Lighthouse Family und Starship gibt es noch vorher als musikalisches Häppchen, bis Martin Lang dann gleich bereit ist. Für

0: die Lighthouse Family und liftet um 16.30 Uhr. Jetzt höchste Zeit für die Sportmeldungen mit Martin Lang. Die Fußball-Bundesliga in der entscheidenden Phase, Martin.
1: Ja, einmal Abstiegskampf heute, morgen mögliche Titelentscheidung. Wiener Derby natürlich aus Rapid gegen die Austria, übrigens schon ausverkauft. Gibt es nur mal einige ganz wenige Restkarten und der LASS könnte ja theoretisch morgen Meister werden, aber wir werden heute noch reden. Und dazu der Abstiegskrimi, wo ja Ried als Führer der Quali-Gruppe 5 Punkte Vorsprung hat auf insgesamt 3 Vereine und der zweite und der sechste nur 3 Punkte trennen. Da wäre heute WSG Tirol gegen Schlusslicht Blau-Weiß Linz, GAK Altach und Ried gegen den Wolfsberger AC. Da hören wir uns nach 18 Uhr auch noch live und auch in einer Stunde. In der Frauen-Bundesliga bleiben die Austrianerinnen Tabellenführerinnen mit einem 3-1-Sieg gegen Sturm Graz. Könnte vielleicht auch schon in der nächsten Runde soweit sein, dass sie vorzeitig den Meisterinnentitel fixieren. Und in der Regionalliga Ost liegt Donaufeld nach einer halben Stunde gegen Barmdorf 0-2 zurück. Leobendorf gegen Retz beginnt erst jetzt in diesen Minuten. In der Stadtliga unter anderem Zwischenstand Hellas Kagran gegen LAC Inter 0-2 und 1980 Wien gegen Schwechat torlos 0-0. Und auch beim Eishockey-Länderspiel, beim letzten Testspiel vor der WM, steht es in Klagenfurt zwischen den Österreichern und den Slowenen nach knapp 7,5 Minuten noch torlos 0-0. Und dann ist heute auch noch Hampmann-Ameln. Die Fivers-Margareten spielen um den Halbfinaleinzug in Vorarlberg gegen Hart ab 20.20 Uhr live in OF-Sport Plus und in Wien in der Frauenhandball-Bundesliga ab 18 Uhr. Die Werte Arzgersdorferinnen gegen Karneuburg und die MGA Fivers empfangen die Tabellenführerinnen von Hypo Niederösterreich.
0: Danke Martin und damit sind wir auch schon bei den Wetteraussichten. Temperatur um die 23 Grad in der Stadt und ja, es gibt so eine Wolkendecke, die sich da drüber schiebt. Das sind die Ausläufer von Schauern und Gewittern, die von Graz über den Wechsel zu den Wiener Hausbergen, Wiener Neustadt gezogen sind. Es sollte in Wien aber trocken bleiben, auch in der Nacht heute. Es kühlt allerdings doch kräftig ab in der Westeinfahrt, im 14. Bezirk so um die 6 Grad, in der Innenstadt erwarten wir 12 Grad. Und morgen am Sonntag dann viel Sonnenschein. Wir feiern die Mütter und können mit den Mamas auch wunderbar spazieren gehen, denn es wird den ganzen Tag über trocken sein. Vielleicht ein bisschen böiger Wind, aber frühsommerliche 26 Grad. Blick auf die Straßen, die besten Grüße zu Ihnen hinter Steuer. Hier ist Radio Wien mit der besten Verkehrsinformation der Stadt. Tangente Richtung Kagran vor dem Knoten Kaisermühlen ist die Unfallstelle jetzt geräumt. Der Stau reicht aber noch bis zum Laherbergtunnel zurück, löst sich hier nur langsam auf. Und in Wien selbst gibt es heute zahlreiche Fahrraddemonstrationen. Es sind insgesamt gleich 14 aus den verschiedensten Bezirken, vom Penzing über Döbling, Alsergrund, Hernals, Floridsdorf, in der Seestadt, auch in Lies. Und die Routen führen da auf vielen Straßen durch die Stadt. Hier müssen Sie immer wieder mit Staus und Anhaltungen rechnen. Wo es geht, gute Fahrt.
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0: angenehmen Samstagnachmittag. Ein soziales Thema bei uns jetzt auf Radio Wien und eine der wichtigsten, die wichtigste Institution in diesem Bereich ist der Fonds Soziales Wien. Der kümmert sich um sehr viele, Bereiche, so jetzt habe ich es wieder, um sehr viele Bereiche, zum Beispiel wenn man Schulden hat, wenn jemand obdachlos wird oder natürlich auch ganz wichtig die medizinische Hauskrankenpflege. Und wie das genau funktioniert, wo man sich anmelden muss und was der Fonds Soziales Wien in Sachen medizinischer Hauskrankenpflege auch leistet, das hat mein Kollege Sascha Bogdor mit der Leiterin Andrea Schiefer besprochen.
1: Also im Bedarfsfall wendet man sich an den Fonds Soziales Wien und wird dann zu Hause betreut.
2: Hier kommen Pflegeprofis nach Hause, zum Beispiel diplomierter Gesundheits- und Pflegepersonal. Wenn man zu Hause erschwert mobil ist oder nach einer Operation oder gar bettlägerig und helfen bei der Versorgung.
1: Vielfältige Aufgaben werden dann von den Pflegeprofis übernommen.
2: Das sind alle Leistungen, wofür man zum Arzt gehen müsste oder zu einer Ambulanz oder ins Spital. Darunter fallen Versorgung von zentralvenösen Zugängen, Verabreichen von verschiedenen Injektionen, Infusionen, Verbandwechsel, das Pflege und Wechsel von Kathetern. Der Einsatzgebiet ist sehr vielfältig.
1: Noch ein Vorteil, man muss das nicht selbst bezahlen.
2: Man bekommt diese Leistung von der Krankenkasse bezahlt, wenn der Arzt feststellt, dass medizinische Hauskrankenpflege notwendig ist. Und wenn von der Arzt festgestellt wird, dass eine Bewegungseinschränkung vorliegt.
1: Insgesamt ist das auf mehreren Ebenen eine gute Sache.
2: Es erspart für die Patientinnen die Fahrt in den Ambulanzen oder zu den Ärzten, auch die vielen Transporte. Und selbstverständlich entlastet es unser Gesundheitssystem, eben weil die Patientinnen zu Hause versorgt werden können.
0: Alle Informationen zum Fonds Soziales Wien und zur mobilen Hauskrankenpflege finden Sie unter www.mobile-hauskrankenpflege.at.

Da waren sie absolute Teenie-Hit-Symbole, die Mannen von den Monkees aus dem Jahr 67, ihr Nummer 1-Hit Daydream Believer. In 7 Minuten 17 Uhr unser Serviceblog mit Nachrichten, Wetter und Verkehr. Den gibt's gleich nach Shania Twain und Danny Wilson. Everything.

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2: Es ist 17 Uhr. Gleich weiter ins Nachrichtenstudio zu Florian Katzinger.
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4: Wiener Luxushotels profitieren nicht vom ESC. In den USA sind weitere UFO-Dokumente freigegeben worden. Und das Wiener Wetter wird morgen sehr mild und windig. Der Eurovision Song Contest sorgt in Wien zwar für volle Kassen, aber vor allem bei günstigen Hotels. 2- und 3-Sternbetriebe melden besonders viele Buchungen, während Luxushotels sogar Rückgänge verzeichnen. Grund dafür sei das eher junge Publikum des Events, heißt es von der Wiener Wirtschaftskammer. Alfa Faber berichtet.
5: Insgesamt liegt die Hotelauslastung in Wien laut Branche bei rund 70%. Das wird bei der Interessensvertretung und beim Tourismusverband als durchaus erfreulich gewertet. Gut gebucht sind vor allem günstigere Unterkünfte, denn der Eurovision Song Contest zieht eher ein jüngeres Publikum an. 4- oder 5-Sterne-Häuser, die an einem verlängerten Wochenende normalerweise gut ausgelastet wären, verzeichnen hingegen sogar Rückgänge. Laut Felix Neutatz, Fachgruppenobmann der Hotellerie, würde der Rummel in der Stadt potenzielle Gäste auch abschrecken. Für die ESC-Tage könnten Hotels der höheren Kategorien daher noch kurzfristig versuchen, mit Angeboten Last-Minute-Gäste anzulocken. Mit über 42.000 Zimmern in 450 Hotels gäbe es jedenfalls auch kurzfristig noch genügend freie Zimmer.
4: Ein internationales Ermittlerteam hat ein Menschenhandelsnetzwerk aufgedeckt, das junge Frauen aus Rumänien in Wien zur Prostitution gezwungen hat. In Favoriten sind dabei ein Studio und 2 Wohnungen durchsucht worden. Mehr als 20 Opfer sind identifiziert worden. 4 Tatverdächtige wurden in Rumänien festgenommen. Weitere Ermittlungen sind im Laufen. Die Täter sollen mit sexuellen Ausbeutung etwa 1,5 Millionen Euro verdient haben. Zum Start der Alkoholverbotszone beim Wiener Westbahnhof und der Schutzzone zur Eindämmung des Drogenhandels um den Fritz-Imhoff-Park in Mariahilf. Gestern hat es gleich zahlreiche Anzeigen gegeben. Die Polizei berichtet von insgesamt 58. Jetzt noch in die USA. Dort hat die US-Regierung ungewöhnliche Regierungsakten veröffentlicht. Es handelt sich dabei um Dokumente und Unterlagen zu unbekannten Flugobjekten, also UFOs. Die Akten enthalten jedenfalls auch Tondokumente, wie Veronika Filiz berichtet.
6: Astronaut Frank Borman, Kommandant der Gemini 7 Mission des Jahres 1965, spricht mit der NASA in Houston. Am 5. Dezember 1965 meldet er die Sichtung eines Bogie. So bezeichnet er ein unbekanntes Flugobjekt. Roger. Das ist ein Beispiel der Aufnahmen, Akten und Dokumente, die das Pentagon veröffentlicht hat, auf ausdrücklichen Wunsch des US-Präsidenten. Wer auf Spuren von Außerirdischen oder andere Sensationen gehofft hat, wird enttäuscht. In den Akten findet sich dazu nichts. Auch eine Einordnung der Bilder fehlt. Im Internet machen sich deswegen schon viele Kritiker lustig. Ernsthaftere Andersdenker werfen Trump vor, mit den angeblichen Sichtungen von heiklen Themen ablenken zu wollen. Etwa dem unpopulären Irankrieg oder dem Skandal um den Sexualstraftäter Jeffrey Epstein.
4: Soweit die Meldungen von Radio Wien, damit zum Wiener Wetter und Peter Tichacek.
2: Und das bleibt trocken, es klart sogar noch ein wenig auf in der Nacht. Die Temperatur sinkt dann auf 6 Grad in der Wiener Westeinfahrt, bis zu 12 Grad bleiben es in der Innenstadt. Und morgen am Sonntag, Muttertag, da können wir die Mamas feiern bei überwiegend sonnigem Wetter. Ein paar Wolken mehr sind unterwegs als heute. Der Südostwind legt auch ein wenig zu, aber die Temperatur steigt wieder auf bis zu 26 Grad. Ein frühsommerlicher Muttertag morgen. Und der Blick auf die Straßen. Hier ist Radio Wien mit der besten Verkehrsinformation der Stadt. Aktuell keine Störungen, aktuell und deshalb gute Fahrt und kommen Sie gut an Ihr Ziel.
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2: Gleich Michael Bublé und das ist Brian Ferry. Let's stick together. Schönen Samstag Nachmittag.

Man ist fix und fertig, also nicht im Sinne von fix und fertig, sondern im Sinne von es ist alles erledigt, es ist alles vorbereitet, es kann losgehen. Und dann muss man warten, warten, warten, warten und es geht und geht nicht los. Warum sich Cosmo am kommenden Samstag in einer Woche heute genauso fühlen wird, das klären wir gleich nach Desmond Dekker. In einer Woche heute genauso fühlen wird, das klären wir gleich nach Desmond Dekker.

0: Österreichische Beitrag Cosmo. Und der ist wirklich super vorbereitet. Allerdings, und ja, ich bin mir nicht ganz sicher, ob ihm das so richtig gefällt, aber er spricht zumindest, als würde er es akzeptieren. Er muss als Letzter ins Finale gehen. Startplatz 25.
1: Es hat Vor- und Nachteile. Für mich ist es auf jeden Fall ein Vorteil, weil es ein gutes Omen hat. Vienna Calling sind wir ja auch als Letzter gestartet. Und was ich auch schön finde, ist, dass wir als Host Country dann diesen musikalischen Abend abschließen. Ich finde, das ist so ein, das schließt sich so ein Kreis. Das finde ich ganz schön.
0: Der Burgenländer, eine äußerst gewählte Sprache, sehr sympathischer, junger, aufgeräumter Mann, der wirklich nett ist, muss man ehrlich sagen. Ich drücke die Daumen, bin schon gespannt, wie dieses Lied, dieser Song abschneiden wird. Er war natürlich auch bei uns zu Gast im Studio. Ich habe es mir nicht nehmen lassen, ein Selfie zu machen und war dann beim Foto anschauen ziemlich überrascht. Wenn Sie auch wissen wollen, warum der Größenunterschied. Also ich bin jetzt nicht klein, unter Anführungszeichen, ich bin auch nicht groß, mittendrin sozusagen, aber der Bursche ist richtig groß und den Unterschied sieht man auf dem Foto ziemlich genau. Schauen Sie rein auf meinem Insta-Kanal, da können Sie das Foto sehen. Bevor es nächste Woche dann losgeht beim Song Contest und dann heißt es
1: Let the Eurovision Song Contest begin.

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2: Es ist 17.30 Uhr. Willkommen zu den Sportmeldungen. Gleich Adi Niederkorn aus Graz und die Ausläufer der Blitz- und Donner-Regenwetter-Wolken, die da von Graz über den Wechsel nach Wiener Neustadt gezogen sind oder noch immer unterwegs sind, haben wir vor ein paar Stunden ja auch in Wien gespürt. Es ist zwar trocken geblieben, aber dunkel geworden. Aber nach wie vor schlechtes Wetter in Graz, Adi.
3: Ja, Peter, von trocken sind wir hier sehr weit entfernt, noch 0:0 zwischen dem GRK und Altach. Da geht's gegen den Abstieg und sehr tiefer Boden, das Match knapp vor der Absage, aber dann hat der Schiedsrichter doch gemeint, es ist halbwegs regulär, aber der Boden ist so tief, dass bei jedem Schritt das Wasser aufspritzt und der Ball immer wieder stecken bleibt. Daher logisch, das 0:0 könnte aber beiden Mannschaften zum Klassenerhalt reichen, denn Blau-Weiß Linz, das Tabellenschlusslicht, ist in Innsbruck gegen die WSG Tirol 0:1 hinten und auch der Wolfsberger AC führt 1:0 in Ried. Das würde bedeuten, bei diesen Spielständen wäre Blau-Weiß Linz Fixabsteiger in der Fußball-Bundesliga. Schauen wir zur deutschen Bundesliga. Da hat es Österreicher Tore gegeben, gleich 2 von Michi Gregoritsch beim 3:1 Heimsieg von Augsburg gegen Gladbach. Auch Xaver Schlager hat getroffen beim 2:1 Sieg seiner Mannschaft Leipzig gegen St. Pauli. Für St. Pauli reicht es bestenfalls noch zum Relegationsplatz, also die Hamburger stehen mehr oder weniger vor dem Abstieg. Und Stuttgart führt gegen Leverkusen knapp vor dem Ende mit 3:1. Also GRK Altach noch 0:0 und im Moment Blau-Weiß Linz Absteiger.
2: Danke, Adi. Wir hören uns morgen beim Derby.
3: Ja, auf jeden Fall. Da geht es ja leider nicht mehr um die Meisterschaft.
2: Ja, nein. Aber das beobachten wir auch. Vielleicht gibt es ja morgen LASK schon als Meister. Das werden wir alles morgen klären am Nachmittag mit der Fußball-Bundesliga. Und jetzt sind wir bei den Wetteraussichten. Und von der Temperatur her heute ein angenehmer Tag um die 22, 23 Grad. Ein paar dunklere Wolken, wie gesagt, sind in den vergangenen Stunden immer wieder durchgezogen. Jetzt klart es dann auch wieder immer mehr auf. In der Nacht sinkt die Temperatur daher auf etwa 6 Grad in den Randbezirken, vor allem im westlichen Wienerwald, im 14. Bezirk zum Beispiel. Und in der Innenstadt erwarten wir etwa 12 Grad. Und morgen am Sonntag, Muttertag, da wird es sehr warm und überwiegend sonnig. Perfekter Tag, um mit den Mamas zu feiern. Etwas Wind kommt auf, Temperatur steigt auf bis zu 26. Und unser Blick auf die Straßen mit der besten Verkehrsinformation der Stadt. Da sind uns aktuell keine Störungen gemeldet worden. Gute Fahrt, kommen Sie gut an Ihr Ziel. Und Umberto Dozzi, sein Paradehit Gloria.
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0: 19 Uhr startet Wien heute. Pünktlich wie immer in ORF 2 heute mit Elisabeth Vogel. Elisabeth ist schon bei mir im Studio. Schönen Nachmittag, Elisabeth.
1: Schönen Nachmittag, bitte.
0: Ja, in einem Haus in der Triesterstraße sollen junge Frauen aus Rumänien zur Prostitution gezwungen worden sein.
1: Ja, die Ermittler, die haben jetzt mehrere Tatverdächtige festgenommen. 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Alles zu den Ermittlungen gibt es dann bei uns in Wien heute.
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1: Auf Wiedersehen.

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1: Aus Österreich, Luke Andrews hier bei uns auf Radio Wien mit Hey Siri. In 10 Minuten, 18 Uhr.
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0: 18 Uhr hier bei uns auf Radio Wien. In der nächsten Stunde Fußball-Bundesliga. Es geht um den Abstieg aus der Bundesliga. Wir sind live auf den Fußballplätzen.
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0: Und jetzt die wichtigsten Nachrichten des Tages mit Florian Katzinger.
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3: Kritikanforderung für verpflichtende Stundenerhöhung bei Teilzeit. Austrian Flugtickets werden wohl teuer bleiben und das Wiener Wetter wird morgen mild und windig. Unterschiedliche Reaktionen gibt es auf den Vorschlag von Arbeits- und Sozialministerin Schumann von der SPÖ, einen gesetzlich verankerten Anspruch auf Stundenerhöhung bei Teilzeitkräften einzuführen. Unterstützung kommt von der Arbeiterkammer und den Grünen. Kritik gibt es von Wirtschaftskammer und Industriellenvereinigung. Peter Daser berichtet.
4: Schon im Vorjahr hat Sozialministerin Corinna Schumann von der SPÖ vorgeschlagen, dass Teilzeitbeschäftigte, die regelmäßig mehr arbeiten, ein Recht auf Aufstockung ihrer Stundenzahl bekommen. Schumann hat ihren Vorschlag nun erneut gebracht. Die Arbeiterkammer sieht damit eigene Forderungen bestätigt und die Grünen zeigen sich heute erfreut. Kritik kommt von Arbeitgeberseite. Die Wirtschaftskammer nennt einen Rechtsanspruch auf mehr Stunden eine wörtlich Zwangsmaßnahme für Unternehmen. Laut Industriellenvereinigung trage ein Rechtsanspruch nicht zu mehr Vollbeschäftigung bei. Und laut ÖVP-Wirtschaftsbund sei Schumanns Vorschlag weder Teil der Regierungsverhandlungen noch vereinbarter Entlastungsschritte für die Wirtschaft. Laut den Freiheitlichen würden sich viele kleine und mittlere Betriebe gar nicht leisten können, nur Vollzeitkräfte zu beschäftigen.
3: Die EU-Kommission hat Förderungen über 325 Millionen Euro für Österreich genehmigt, und zwar im Rahmen des europäischen Aufbauplans, der nach der Corona-Pandemie entstanden ist. Das Geld ist sozusagen zweckgewidmet, zum Beispiel für Photovoltaikanlagen oder auch für Schullaptops. Unter massiven Sicherheitsvorkehrungen hat auf dem Roten Platz in Moskau die Militärparade zum Tag des Sieges der Sowjetunion über Nazi-Deutschland stattgefunden. Der russische Präsident Putin hat die Parade diesmal ohne Panzerraketen und Militärtechnik abgenommen, aus Sorge vor ukrainischen Störaktionen. Der Krieg im Nahen Osten sorgt bekanntlich für höhere Sprit- und Kerosinpreise. Nicht zuletzt deshalb sind auch die Preise für Flugtickets zuletzt teils deutlich gestiegen. Auer-Chefin Annette Mann rechnet damit, dass die Ticketpreise länger hoch bleiben werden, selbst wenn sich die Lage im Nahen Osten wieder entspannen sollte.
5: Wir gehen davon aus, dass selbst wenn die Straße von Hormuz sich wieder öffnet, dass es mindestens ein Jahr dauert, bis sich die Energiemärkte wieder komplett normalisieren. Einfach weil sich die Lager leeren und dann ja auch teilweise Anlagen beschädigt wurden im Mittleren Osten. Und insofern gehe ich davon aus, dass die Preise zumindest mal für die nächsten 12 Monate höher sein werden, als sie das vielleicht vor einem Jahr waren. Ja.
3: Sagt die Auer-Chefin im Ö1 Mittagsjournal. Und das waren die Meldungen von Radio Wien. Damit zum Wiener Wetter und Peter Tichacek.
0: Temperatur in der heutigen Nacht sinkt doch deutlich ab von jetzt etwa 20 Grad, erwarten wir in der westlichen Hälfte Wiens, in der Westeinfahrt zum Beispiel, in Hadersdorf um die 6 Grad nur. In der Innenstadt bleiben wir zweistellig bei 12 Grad. Und morgen Sonntag zum Muttertag wird es sehr warm, überwiegend sonnig, nur ein paar hochliegende Wolken, die unterwegs sind, aber kein Regen in Sicht. Südostwind legt etwas zu. Und frühsommerliche 26 Grad. Radio Wien mit der besten Verkehrsinformation der Stadt. Da kommen Sie derzeit auch überall gut voran. Wir wünschen gute Fahrt. Und jetzt gibt's Bewitched mit C'est la vie. Und die Beatles eröffnen diese Stunde mit Lady Madonna.
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In den 1980er Jahren gab es viele Bands, die sich so ja, ein bisschen ein Mittelding aus Pop und Rock an die Fahnen geheftet haben und so auch die US-amerikanische Pop- und Rockband Mr. Mister, die sehr erfolgreich vor allem mit ihrem Welcome to the Real World Album waren, ein richtiges Hit-Album, und ein Nummer 1 Hit darauf war Kyrie.

0: 18.16 Uhr, Billy Joel, Moving Out, hier ist Radio Wien am Samstagabend.
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0: Und da gibt es heute in der Qualifikationsgruppe doch spannende Spiele. Es geht immerhin um den Abstieg. Allen voran für Blau-Weiß Linz, für GRK, für Wolfsberg, auch noch für die WSG Tirol und Altach. Mal schauen, ob sich das alles ausgeht. Tirol gegen Blau-Weiß Linz mit Martin Lang. Martin, wie steht's bei dir?
2: Ja, immer noch 1:0 durch ein Torrens Kreuzeck von Boden Fredriksen für die Tiroler in der ersten Spielhälfte. Die Blau-Weiß-Linzer bemühen sich, drücken, drängen auf den Ausgleich, bringen nichts zusammen, haben ja mit dem Wiener Christoph Peschek einen Wiener Geschäftsführer und Manager, mit dem Ex-Admira-Spieler Schösswender einen Sportdirektor. Also da zittert man natürlich, denn im Moment wäre Blau-Weiß-Linz abgestiegen. Warum? Eigentlich nicht ganz, aber grundsätzlich schon, weil im Moment der WRC 1:0 durch einen Elfmeter da von Schöpf in Ried führt und Altach 1:0 im GRK führt, also noch nicht ganz abgestiegen, glaube ich nicht, weil sie das direkte Duell gegen den GRK hätten, aber wenn der GRK den Ausgleich schafft gegen Altach, dann wäre es wieder bitter.

0: für Blau-Weiß-Linz, denn dann wären sie weg. Also von daher, Abstiegskrimi pur geht natürlich noch. Wir haben eine Stunde gespielt, auch in den anderen Stadien. Und ja, also von daher bleibt spannend, so wie morgen, Peter. Da können wir ja später plaudern. Morgen ist 350. Derby und das berührt natürlich auch die beiden Wiener Vereine, die zwar im Titelrennen sind, aber falls der LASK vorzeitig Meister wird, haben sie es in der letzten Runde mehr oder weniger leichter, weil da spielt die Austria gegen den LASK. Rapid spielt bei Sturm Graz. Also der eine wünscht sich eine vorzeitige Entscheidung, der andere weniger, dass es da noch um was geht. Also ja, einfach immer mitrechnen, würde ich sagen. Weil manchmal muss man da mit dem Taschenrechner sitzen, mit den Punkten und wer welches direkte Duell für sich entschieden hat im Lauf der letzten 30 Runden, muss man gleich dazu sagen.
1: Danke, Martin. Fußball-Bundesliga-Abstiegskampf also heute. Und morgen dann geht's um den Meistertitel. 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
3: 18.30 Uhr, angenehmen Samstagabend. Es bleibt trocken und klart auch wieder auf. Teilweise sind noch ein paar hochliegende Wolken unterwegs. Aber wie gesagt, kein Regen in Sicht. 6 Grad, die tiefen Temperaturen in der Wiener Westeinfahrt heute in der Nacht. Bis zu 12 Grad in der inneren Stadt. Und morgen dann am Muttertag recht warm, überwiegend sonnig und etwas Wind, der dazukommt. Aber beste Bedingungen, um die Mamas zu feiern. Morgen 26 Grad als Tageshöchstwert. Blick auf die Straßen, Radio Wien mit der besten Verkehrsinformation der Stadt. Und gleich auf die Tangente Richtung Graz, kurz vor dem Hirschstettner Tunnel. Nach einem Unfall ist die linke Fahrspur gesperrt. Vorsicht, die Unfallstelle ist noch nicht abgesichert. Wo es geht, gute Fahrt. Kommen Sie gut an Ihr Ziel.
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3: Wir berichten gleich über das Match des Lebens für Dennis Craig Ofner in Rom. Gegen wen er spielt? Gleich bei mir. Und einfach gute Musik von Hot Chocolate. Und das sind die Klänge von Coldplay. Sky Full of Stars.

0: Hot Chocolate Girl Crazy, Samstagabend um 18.38 Uhr. Und auf Österreichs Tennis-Ass Sebastian Ofner, da wartet beim Masters-Turnier in Rom ein wirkliches Highlight. Das wünscht man sich, wie, glaube ich, kein anderes Highlight in der Tenniskarriere. Er trifft im Kampf um das Achtelfinale auf den Weltranglisten ersten Jannik Sinner. Daniel Kolowitz berichtet.
1: Es ist die ultimative Herkulesaufgabe für Sebastian Ofner, ein Match aus der Kategorie Erinnerungen fürs Leben.
2: Ja, wird sicher ein richtig geiles Match im Center Court in Rom gegen Sinner. Ich glaube, wird richtig, richtig geil.
1: Der Weltranglisten-Erste hat eine unfassbare Bilanz derzeit. Sinner hat die letzten 5 Masters-Turniere hintereinander gewonnen. Das hat zuvor noch kein Tennisspieler geschafft.
2: Er hat ein Match heuer bis jetzt verloren, also das ist unglaublich. Es ist eine andere Liga.
1: Angriff ist die beste Verteidigung, das Motto des Steirers.
2: Ich glaube, dass da nicht wirklich eine Taktik gibt gegen Jannik. Deswegen, ich werde versuchen, mein Spiel zum Spielen und dann, wenn ich sehe, okay, es bringt nichts, dann werde ich wahrscheinlich eine Spur aufschrauben und einfach das Risiko deutlich erhöhen. Schauen, was möglich ist. Ich freue mich schon mega drauf und werde natürlich alles versuchen, das Leben so schwer wie möglich zu machen.
1: Oft haben die beiden übrigens noch nicht gegeneinander gespielt, vor 7 Jahren auf Challenger-Ebene. Also in der zweiten Liga im Tennis hat Ofner schon mal gegen Sinner glatt in 2 Sätzen verloren. Damals war Sinner noch ein Teenager und ein No-Name. Man kennt sich nicht wirklich, erzählt Ofner.
2: Wenn wir uns sehen, sagen wir Hallo und so weiter, also aber jetzt besser nicht.
1: Mit einem Sieg würde sich Sebastian Ofner wohl in sämtliche Weltschlagzeilen katapultieren, aber daran will die Nummer 89 aus dem Murtal vorerst mal nicht denken. Er freut sich eher darüber, wieder voll angreifen zu können. Erneute Schmerzen im Fersenbereich und Probleme mit dem rechten Handgelenk hatten Ofner im vergangenen Herbst erneut weit zurückgeworfen.
2: Also körperlich ist top, hat eh lang gedauert. Es war sehr, sehr zart, deswegen freut es mich umso mehr, dass jetzt seit Februar schmerzfrei spielen kann und eigentlich jedes Turnier voll spielen kann, ohne dass ich nachdenken muss, okay, jetzt gehe ich wieder am Platz mit Schmerzen. Also das ist schon wieder mal sehr erfreulich, für mich selber auch.
1: Ofner gegen Sinner, das Match auf dem Center Court von Rom steigt heute nicht vor 19 Uhr. Auch Anastasia Potapova hat die Chance auf ein Achtelfinale in Rom, morgen dann gegen die Russin Samsonova.

0: ganz großen Singer-Songwriter Neil Diamond mit Cracklin' Rose um 18.43 Uhr. Höchste Zeit, mit einem Blick auf die Bundesliga zu schauen.
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0: Und während der eine Linzer Verein morgen gegen Salzburg um den Meistertitel spielt, der zweite Linzer Verein eher vom Abstieg betroffen. Tirol gegen Blau-Weiß Linz. Blau-Weiß Linz derzeit letzter in der Tabelle. Martin, hat sich da was geändert daran?
2: Ja, sie sind zwar noch letzter, aber sie haben ausgeglichen durch Simon Seidler, Bruder vom Rapid-Kapitän, der ja morgen im Derby gesperrt ist. Und 1-1 bedeutet im Moment, dass Blau-Weiß Linz immer noch die Chance hat, oben zu bleiben. Man hat nächste Woche ein Heimspiel gegen den GRK, der hat 2 Punkte Vorsprung. Der GRK hat im Moment wirklich alle Probleme, denn es gab ja eine Regenunterbrechung, also so geschüttet in Graz, dass die Pause verlängert werden musste, weil die Headsets der Schiedsrichter nass geworden sind. Mittlerweile führt Altach 2-0 und da gab es gerade auch wieder eine noch einmal längere Unterbrechung wegen VAR-Check, ob sein Foul an Harry Kadewa oder als Elfmeterpfiff wurde zurückgenommen. Thomas Sabitzer hört man, glaube ich, deutlich, kommt in Innsbruck rein. Das Schöne ist dann das Wetter, das beruhigt ein bisschen die Nerven. Gebe zu, blauer Himmel, Blick auf die Nordkette und da rechts auf den Patschakofel, denn es ist schon nervenzerfetzend, der Abstiegskampf. Also der Christoph Peschek, der Ex-Rapid-Manager, der ja Blau-Weiß-Linz-Manager ist, der sitzt da wirklich, normal ist er geschwätzig, gesprächig, gut aufgelegt, wirklich ganz stumm, mitfiebernd, mitzitternd mit seinem ganzen Büro mehr oder weniger, denn da geht es natürlich auch in der zweiten Liga darum, ob man sozusagen die finanziellen Mittel hat, um die ganze Struktur aufrechtzuerhalten. Da geht es schon um Existenzen, auch abseits des Profifußballs bei allen Vereinen da in Österreich, gar keine Frage. Also im Moment Blau-Weiß Linz 1-1 in Innsbruck, Ried immer noch 0-1 gegen den WRC zurück, da hätte es Thomas Silberberger wirklich geschafft, mit den Kärntnern erstklassig zu bleiben, quasi als Rettung gerade noch gekommen, und der GRK zittert heute immer noch weiter 0-2 gegen Altach. Und weil du gesagt hast, Linz morgen, der LASK kann vorzeitig Meister werden, aber Sturm kann auch noch Meister werden und der GRK absteigen. Also in Graz ist das Gleiche. Völlig verrückte, aber hochspannende Fußball-Bundesliga im WM-Jahr.
0: Danke, Martin.
2: Und die morgen Fenster, wie es geht, die Rolle hört man, wir hören uns später.
0: Ja, danke. Und morgen natürlich morgen auch live bei uns, Rapid richtig. Gegen Rapid gegen Austria ab 17 Uhr mit Radio Wien, versäumen Sie da nichts.

Gleich gibt's Falco mit Junge Römer bei uns. Davor noch ein Hinweis in eigener Sache. 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Wenn Sie ein bisschen Lust haben, mit mir zu quizzeln, Preise zu gewinnen, dann sehen wir uns kommende Woche. In 10 Minuten 19 Uhr, jetzt gibt es noch Eros Ramazzotti und Falco Junge Römer.

0: Samstagabend. Hier ist Radio Wien. Es ist jetzt 19 Uhr im Nachrichtenstudio Florian Katzinger.
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2: Junge Frauen aus Rumänien in Wien von Familienclan zur Prostitution gezwungen. In Wien ist jede vierte bis fünfte Zecke ein Überträger für Lyme-Borreliose und das Wiener Wetter wird morgen mild und windig. Zahlreiche junge Frauen aus Rumänien sind in Wien zur Prostitution gezwungen worden, und zwar von einem Menschenhandelsnetzwerk, das jetzt aufgedeckt worden ist. In Rumänien gab es 5 Festnahmen. In Wien wurden die jungen Frauen bei einer Hausdurchsuchung in Sicherheit gebracht. Hubert Kickinger berichtet.
3: In 2 Studios an der Triester Straße werden die Frauen zur Sexarbeit gezwungen. Bei der Hausdurchsuchung zeigt sich dann ein abscheuliches Bild, sagt Gerald Tatzkan vom Bundeskriminalamt.
4: Erstens einmal die hygienischen Zustände dort waren unglaublich schlecht. Die Frauen wurden wahnsinnig schlecht behandelt, wurden teilweise auch festgehalten, eingesperrt.
3: Bei der Tätergruppe soll es sich um einen Familienclan handeln. Wie viele Frauen sie in Wien zur Prostitution gezwungen haben, steht noch nicht fest.
4: 6 Opfer des Menschenhandels sind eindeutig identifiziert. In etwa noch 14 bis 16 sind derzeit bei der Befragung.
3: Allerdings wurden bei der Hausdurchsuchung noch viele Ausweise gefunden, die auf weitere Opfer schließen lassen.
2: Nach bisherigen Erkenntnissen erzielten die Kriminellen durch die sexuelle Ausbeutung mindestens 1,5 Millionen Euro. Der Vorstoß von Arbeits- und Sozialministerin Corinna Schumann von der SPÖ für die Einführung eines gesetzlich verankerten Anspruchs auf Stundenerhöhung bei Teilzeitkräften hat für einiges an Reaktionen gesorgt. Während sich Arbeitgebervertreter und FPÖ irritiert zeigten, begrüßten die Arbeiterkammer und die Grünen den Vorschlag. Um ein Regierungsvorhaben handelt es sich jedenfalls zumindest jetzt nicht. In Wien ist jede vierte bis fünfte Zecke ein Überträger der Lyme-Borreliose. Zu diesem Ergebnis kommt die Agentur für Gesundheit und Ernährungssicherheit AGES. Von der AGES werden seit 2 Jahren eingeschickte Zecken untersucht. Der Eurovision Song Contest sorgt in Wien zwar für volle Kassen, aber vor allem bei günstigen Hotels. 2- und 3-Sternbetriebe melden besonders viele Buchungen, während Luxushotels sogar Rückgänge verzeichnen. Alpha Faber berichtet.
5: Insgesamt liegt die Hotelauslastung in Wien laut Branche bei rund 70%. Das wird bei der Interessensvertretung und beim Tourismusverband als durchaus erfreulich gewertet. Gut gebucht sind vor allem günstigere Unterkünfte, denn der Eurovision Song Contest zieht eher ein jüngeres Publikum an. 4- oder 5-Sterne-Häuser, die an einem verlängerten Wochenende normalerweise gut ausgelastet wären, verzeichnen hingegen sogar Rückgänge. Laut Felix Neutatz, Fachgruppenobmann der Hotellerie, würde der Rummel in der Stadt potenzielle Gäste auch abschrecken. Für die ESC-Tage könnten Hotels der höheren Kategorien daher noch kurzfristig versuchen, mit Angeboten Last-Minute-Gäste anzulocken. Mit über 42.000 Zimmern in 450 Hotels gäbe es jedenfalls auch kurzfristig noch genügend freie Zimmer.
2: Soweit die Meldungen von Radio Wien, damit zum Wiener Wetter und Peter Tichacek.
0: In der Nacht heute doch teilweise recht frisch bei nur 6 Grad in der Wiener Westeinfahrt, 12 Grad, doppelt so viel und zweistellig in der inneren Stadt. Merkt man erst, wie dann eben die Westeinfahrt und vor allem diese Wienerwaldschneise für die Frischluft in der Stadt sorgt, während es im ersten Bezirk natürlich durch die vielen Häuser die Wärme deutlich stärker gespeichert wird. Morgen am Sonntag dann zum Muttertag, ein perfekter Tag, um die Mamas zu feiern. Wir erwarten bis zu 26 Grad, nur recht mäßiger Wind, teilweise frischt er ein wenig auf und ein paar Wolken sind unterwegs, aber morgen ein überwiegend sonniger Sonntag. Und unser Blick auf die Straßen. Radio Wien mit der besten Verkehrsinformation der Stadt. Aktuell sind uns da in Wien keine aktuellen Störungen mehr gemeldet worden. Sie sollten überall gut vorankommen. Wir wünschen gute Fahrt und ich Ihnen einen feinen Samstagabend.
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1: Am Mikrofon Eva Liebentritt. Ein Vorschlag von Sozialministerin Corinna Schumann von der SPÖ löst derzeit Diskussionen aus. Sie plädiert erneut für ein Recht auf Stundenerhöhung bei Teilzeit. Unterstützung bekommt sie dafür nun von der Arbeiterkammer und von den Grünen. Kritik gibt es von Wirtschaftskammer, Industriellen Vereinigung und FPÖ. Peter Daser berichtet.
2: Schon im Vorjahr hat Sozialministerin Corinna Schumann von der SPÖ vorgeschlagen, dass Teilzeitbeschäftigte, die regelmäßig mehr arbeiten, ein Recht auf Aufstockung ihrer Stundenzahl bekommen. Schumann hat ihren Vorschlag nun erneut gebracht. Die Arbeiterkammer sieht damit eigene Forderungen bestätigt und die Grünen zeigen sich heute erfreut. Kritik kommt von Arbeitgeberseite. Die Wirtschaftskammer nennt einen Rechtsanspruch auf mehr Stunden eine wörtlich Zwangsmaßnahme für Unternehmen. Laut Industriellen Vereinigung trage ein Rechtsanspruch nicht zu mehr Vollbeschäftigung bei. Und laut ÖVP-Wirtschaftsbund sei Schumanns Vorschlag weder Teil der Regierungsverhandlungen noch vereinbarter Entlastungsschritte für die Wirtschaft. Laut den Freiheitlichen würden sich viele kleine und mittlere Betriebe gar nicht leisten können, nur Vollzeitkräfte zu beschäftigen.
1: Die aktuelle Feuerpause im Ukraine-Krieg wird laut Angaben aus Kiew von beiden Seiten zur Truppenrotation und zur Versorgung der Frontlinien genutzt. Auch Waffen und Munition würden herangebracht, sagt ein Sprecher der ukrainischen Armee im Fernsehen. Die Lage an den Fronten sei derzeit vergleichsweise ruhig, nur vereinzelt gebe es Kämpfe. Auf dem US-Flughafen Denver ist ein Mensch auf einem Rollfeld von einem startenden Passagierflugzeug erfasst und getötet worden. Laut Behörden war die Person zuvor über einen Zaun auf die Startbahn gelangt und ist offenbar teilweise in eines der Triebwerke gesaugt worden. Der Start wurde abgebrochen, 12 Passagiere wurden bei der Evakuierung leicht verletzt, die Ermittlungen laufen. In der Fußball-Bundesliga bleibt der Kampf um den Abstieg spannend. Es kann jetzt in der letzten Runde nur mehr 2 Teams erwischen. Adi Niederkorn.
3: Ja, Blau-Weiß Linz oder der GRK, der Abstiegskampf wird in der allerletzten Runde im direkten Duell in Linz entschieden. Alle anderen Teams haben sich retten können. Altach mit einem 2:2 in Graz gegen den GRK, der Wolfsberger AC mit einem 1:0 Sieg in Ried und der WSG Tirol mit Trainer Philipp Semlitsch erreicht ein 1:1 in Innsbruck gegen Blau-Weiß Linz.
4: Summa summarum, ein Punkterekord als WSG Tirol in der Bundesliga aufzustellen, spricht davon zu 100% dafür, dass es verdient ist und die WSG absolut in die Bundesliga gehört.
3: Ried ist damit fix im Playoff für einen Europacup-Startplatz. Dem GRK reicht in der letzten Runde in Linz ein Unentschieden zum Klassenerhalt.
1: Adi Niederkorn hat berichtet. Und das waren die Nachrichten mit Eva Liebentritt. Zum Wetter.
5: Ein paar Schauer sind jetzt am Abend vor allem noch von Kärnten über die Steiermark bis ins Burgenland dabei. Durch die Nacht geht es dann aber trocken und es klart vielerorts auf. Bis zum Sonnenaufgang kühlt es damit auf 13 bis 1 Grad ab. Speziell im Südosten des Landes kann sich etwas Nebel bilden. Der löst sich morgen am Vormittag aber schon wieder auf. Dann scheint in der Osthälfte für einige Stunden die Sonne. Von Italien und der Schweiz her verdichten sich im Tagesverlauf die Wolken und die bringen einzelne Regenschauer. Die Höchstwerte morgen 20 bis 27 Grad. So viel zum Wetter von Georg Brack.
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1: Peter Madja ist neuer Regierungschef in Ungarn. Die Abgeordneten vom Parlament in der ungarischen Hauptstadt Budapest haben Madja zum Ministerpräsidenten gewählt. 140 von insgesamt 199 Abgeordneten stimmten für Madja. Neben der feierlichen Wahl im Parlament gibt es in Budapest auch ein Volksfest. Damit soll der Wechsel der Regierung gefeiert werden. Madja ist der Nachfolger von Viktor Orbán. Orbán hat Ungarn in den letzten 16 Jahren regiert. Bei der Wahl am 12. April hat Orbán aber gegen Madja klar verloren. Madja hat jetzt im Parlament eine starke Mehrheit und kann vieles im Land verändern. In Moskau in Russland hat es eine Militärparade gegeben. Am 9. Mai feiert das Land den Sieg der Sowjetunion über Nazi-Deutschland im Zweiten Weltkrieg. Tausende Soldaten nahmen an der Parade teil. Doch heuer gab es keine Panzer und Raketen. Man hatte Angst vor ukrainischen Drohnenangriffen. Trotzdem gab sich Russlands Präsident Wladimir Putin siegessicher. Er sagte, dass Russland den seit Februar 2022 andauernden Krieg gegen die Ukraine gewinnen wird. Derzeit gilt eine dreitägige Waffenruhe. Sie soll noch bis 11. Mai dauern. Ein 40-Jähriger hat in Tirol einen Unfall mit seinem Traktor gehabt. Während der Arbeit stürzte der Mann mit seinem Traktor rund 100 Meter auf die Zuggleise der Brennerstrecke. Dabei wurde er aus dem Traktor geschleudert und schwer verletzt. Sein Sohn beobachtete den Unfall und rief seine Mutter an. Diese rief die Rettung. Der Schwerverletzte wurde ins Spital gebracht. Ein Richtung Innsbruck fahrender Zug rammte den Traktor. Der Zug entgleiste zum Glück nicht. Es wurden auch keine Fahrgäste verletzt. Das waren die Nachrichten in einfacher Sprache, gelesen von Markus Langer.
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1: Am Mikrofon Eva Liebentritt. Im Krieg zwischen Russland und der Ukraine gilt ab heute eine dreitägige Waffenruhe. Eine entsprechende Ankündigung von US-Präsident Trump wurde sowohl von Kiew als auch von Moskau bestätigt. Die traditionelle Militärparade am Roten Platz in Moskau zur Erinnerung an den Sieg über Nazi-Deutschland ist indes heute deutlich kleiner ausgefallen als gewohnt. Miriam Beller berichtet.
2: Pompös und mächtig soll die jährliche Militärparade am 9. Mai auf dem Roten Platz in Moskau wirken. In früheren Jahren wurde zu diesem Anlass ausgiebig die militärische Macht Russlands präsentiert, mit tausenden Soldaten und mit Panzern, Raketen und schweren Waffen. Heute werden statt der echten Gerätschaft nur Videos hergezeigt. In seiner achtminütigen Rede zeigt sich Wladimir Putin siegessicher, doch internationale Gäste kann er nur wenige begrüßen. Aus der EU ist nur der slowakische Premierminister Robert Fico in Moskau zu Besuch, an der Parade nimmt aber auch er nicht teil.
1: Das Kreuzfahrtschiff, auf dem es zu einem Hantavirus-Ausbruch gekommen ist, soll morgen früh in Teneriffa eintreffen. Die Weltgesundheitsorganisation übernimmt anschließend die Evakuierung der rund 150 Menschen an Bord. WHO-Chef Tedros stuft die Gefahr einer Ausbreitung des Virus als gering ein. Die Bevölkerung auf Teneriffa werde keinen Kontakt zu den Passagieren haben. Kärnten hat sich in Österreich zum beliebtesten Bundesland für Campingurlauber und Urlauberinnen entwickelt. Sie machen mittlerweile ein Viertel aller Nächtigungen im Sommer aus. Elisabeth Bergmann berichtet.
3: 2,6 Millionen Nächtigungen bringen Camper im Jahr nach Kärnten. Unter ihnen gibt es verschiedene Zielgruppen, so Klaus Ehrenbrandner von der Kärnten-Werbung.
4: Wir haben die Glamper, die besonderen Wert auf Komfort legen. Wir haben die Van-Community, das sind Menschen, die mehr Flexibilität und Individualität suchen. Das ist eine junge Zielgruppe, eine zukunftsgerichtete Zielgruppe, die aktuell immer größer wird.
3: Die weltpolitische Situation hat negative Effekte auf die Wirtschaft. Die Nachfrage bei Flugreisen geht zurück.
4: Was uns in den Nahmärkten natürlich hilft, weil die deutschen und die österreichischen Gäste jetzt lieber mit dem Auto anreisen, das spricht natürlich dann auch für Camping.
3: Ziel ist es, die Saison durch zielgruppengerechte Angebote zu verlängern.
1: In Hohenems in Vorarlberg sind heute zwei Frauen beim Fallschirmspringen mit sogenannten Wingsuits schwer verletzt worden. Die beiden kollidierten in der Luft und verloren kurzzeitig das Bewusstsein. Die 32-jährige Schweizerin stürzte nach dem Zusammenstoß auf eine Hochspannungsleitung und danach in den Alten Rhein. Sie wurde lebensgefährlich verletzt. Die 48-jährige Deutsche wurde nach einer Notlandung schwer verletzt ins Spital gebracht. Die Ermittlungen laufen. Das waren die Nachrichten mit Eva Liebentritt. Zum Wetter.
5: Die letzten Schauer im Südosten Österreichs klingen bald ab. In der Nacht bleibt es dann durchwegs trocken und es klart vielerorts auf. Die Tiefstwerte 1 bis 13 Grad. Morgen am Muttertag erwartet uns im Großteil des Landes wieder einiges an Sonnenschein. Die meisten Sonnenstunden werden es in der Osthälfte. Von Südwesten her ziehen nämlich mehr und mehr Wolken in das Land. Auch einzelne Regenschauer sind dabei. Außerdem kommt Südost bis Südwind auf. Es wird leicht föhnig und die Temperaturen erreichen 20 bis knapp 27 Grad. So viel zum Wetter von Georg Brack.
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1: Am Mikrofon Eva Liebentritt. Guten Abend. Peter Matija ist offiziell neuer Regierungschef Ungarns. Der Vorsitzende der bürgerlichen Tisza-Partei wurde heute im Parlament zum Nachfolger von Viktor Orbán gewählt. Aus Budapest berichtet Paul Griesheim.
2: Mit dem heutigen Tag endet in Ungarn eine Ära und eine neue beginnt. Nach 16 Jahren unter Viktor Orbán übernimmt der konservative Pro-Europäer Peter Madja als Ministerpräsident. Der 45-Jährige hat nicht weniger versprochen als einen Systemwechsel. Er möchte das beschädigte Verhältnis zur Europäischen Union wieder reparieren, die Korruption bekämpfen und vor allem die eingefrorenen EU-Gelder wieder nach Ungarn zurückholen. Die EU-Kommission hat wegen Verstößen gegen die Rechtsstaatlichkeit mehr als 17 Milliarden Euro, die für Ungarn vorgesehen waren, eingefroren. Eine erste symbolische Maßnahme als Regierungschef hat Peter Madja bereits heute gesetzt. Er lässt die EU-Fahne wieder auf dem Parlament in Budapest hissen.
1: Anlässlich des heutigen Europatags hat Bundespräsident Alexander Van der Bellen ein Plädoyer für den Schutz der europäischen Grundidee gehalten. In einer Fernsehansprache warnt er zugleich vor den aktuellen Gefahren, mit denen die Europäische Union konfrontiert ist.
3: Wir müssen alles tun, um Europa auch von innen zu schützen. Wenn man Menschenrechte in Frage stellt, wenn man alles Neue und andere als fremd ablehnt, wenn man neue Mauern errichtet und alte Nationalismen wiederbelebt, löst man kein einziges Problem. Im Gegenteil, man schafft neue Probleme,
1: sagt Bundespräsident Van der Bellen. In der KZ-Gedenkstätte Mauthausen wird morgen Vormittag der Befreiung des Konzentrationslagers vor 81 Jahren gedacht. Tausende Besucherinnen und Besucher aus aller Welt werden zur Gedenkfeier erwartet. Im Mittelpunkt der diesjährigen Feier steht das Thema Täter und Täterinnen im Nationalsozialismus. Nach internationalen Ermittlungen ist in Wien ein Menschenhandelsnetzwerk aufgedeckt worden. Zahlreiche junge Frauen aus Rumänien sollen zur Prostitution gezwungen worden sein. In Rumänien gab es dazu 5 Festnahmen. Die betroffenen Frauen in Wien wurden bei einer Hausdurchsuchung in Sicherheit gebracht, berichtet Hubert Kickinger.
4: In 2 Studios an der Triester Straße werden die Frauen zur Sexarbeit gezwungen. Bei der Hausdurchsuchung zeigt sich dann ein abscheuliches Bild, sagt Gerald Tatzkan vom Bundeskriminalamt.
5: Erstens mal die hygienischen Zustände dort waren unglaublich schlecht. Die Frauen wurden wahnsinnig schlecht behandelt, wurden teilweise auch festgehalten, eingesperrt.
4: Bei der Tätergruppe soll es sich um einen Familienclan handeln. Wie viele Frauen sie in Wien zur Prostitution gezwungen haben, steht noch nicht fest.
5: 6 Opfer des Menschenhandels sind eindeutig identifiziert. In etwa noch 14 bis 16 sind derzeit bei der Befragung.
4: Allerdings wurden bei der Hausdurchsuchung noch viele Ausweise gefunden, die auf weitere Opfer schließen lassen.
1: Und jetzt noch zum Sport. Christoph Ott fasst das Wichtigste des Tages zusammen.
6: In der Fußball-Bundesliga fixieren der WRC Altach und die WSG Tirol eine Runde vor Schluss den Klassenerhalt. Der WRC gewinnt mit 1:0 bei Ried. Der WSG Tirol reicht dazu ein 1:1 Unentschieden gegen Blau-Weiß Linz, auch weil Altach gegen den GRK mit 2:2 endet. Die Entscheidung, welches Team absteigt, fällt kommende Woche zwischen dem GRK und Blau-Weiß Linz. In der Frauen-Bundesliga gewinnt die Austria in der Meistergruppe mit 3:1 gegen Sturm Graz und St. Pölten schlägt Salzburg mit 3:0. Beim Tennis ATP Masters in Rom muss sich Österreichs Nummer 1 Sebastian Ofner in der zweiten Runde Superstar Jannik Sinner mit 3:6 und 4:6 geschlagen geben. Für den Südtiroler ist es bereits der 29. Sieg in Folge auf Masters-Ebene. Im Radsport beendet die Wienerin Valentina Cavala die finale Königsetappe der Vuelta als 6. und beendet die Spanien-Rundfahrt als Gesamt-12. Der Gesamtsieg geht an die Spanierin Paula Blasi. Und die 2. Etappe des Giro d'Italia gewinnt mit Guillermo Silva erstmals ein Uruguayer. Damit übernimmt der 24-Jährige auch das rote Trikot des Gesamtführenden. Der Osttiroler Felix Gall kommt mit der Spitzengruppe als 30. ins Ziel und hat in der Gesamtwertung 10 Sekunden Rückstand.
1: Christoph Ott hat berichtet. Und das waren die Nachrichten mit Eva Liebentritt. Und jetzt zum Wetter.
7: Ein warmer und überwiegend sonniger Sonntag steht uns bevor. Im Großteil Österreichs werden es einige Sonnenstunden, von Italien und der Schweiz her ziehen allerdings nach und nach Wolken auf und die bringen einzelne Regenschauer, am ehesten im Bergland. Meist bleibt es aber trocken. Der Wind kommt aus Südost bis Süd und frischt lebhaft, teils sogar kräftig auf. Die Temperaturen steigen auf 19 bis knapp 27 Grad, selbst in 2000 Meter Höhe werden es 7 bis 12 Grad mit den höchsten Werten im Gebiet um den Dachstein. So viel zum Wetter von Georg Brack.
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0: 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Es ist 23 Uhr.
1: Am Mikrofon Eva Liebentritt. Russlands Präsident Putin hat sich zu einem möglichen Ende des Ukraine-Kriegs geäußert. Putin sagt vor kurzem, er denke, der Krieg komme bald zu einem Ende, aber es sei nach wie vor eine ernste Angelegenheit.
2: Для России дело идет к завершению, но все-таки это серьезная вещь.
1: Als möglichen Vermittler bringt Putin den früheren deutschen Kanzler Gerhard Schröder ins Gespräch. Nach einem umstrittenen Facebook-Beitrag der Polizei Neusiedl am See über Roma und Sinti hat sich jetzt das Innenministerium eingeschaltet. Der inzwischen gelöschte Beitrag war als Information zur Betrugsbekämpfung gedacht, enthielt laut Ministerium aber diskriminierende Formulierungen. Eine interne Untersuchung wurde eingeleitet. In Brasilien soll nächstes Jahr die erste indigene Universität öffnen. Das hat der Senat entschieden. Rund 2800 Studierende sollen aus 10 Studiengängen wählen können. Präsident Lula da Silva löst damit ein Wahlversprechen ein. Maren Häusermann berichtet.
3: Brasiliens Ministerin für indigene Völker freut sich. Ab nächstes Jahr wird es eine Hochschule geben, an der endlich auch indigene Studierende das finden, was sie brauchen. Die Studiengänge in den Bereichen Umwelt- und Territorialmanagement, indigene Gesundheit, Technik und Kultur werden mit und für sie entwickelt. Nicht nur inhaltlich, auch geografisch. Der junge Lehramtsstudent Munire Meduktire muss bisher 2 Tage reisen, um an seine Universität zu kommen. Per Sprachnachricht meldet er sich aus dem brasilianischen Regenwald.
4: Beim letzten Lehrertreffen hat eine Kollegin angekündigt, dass auch unser Dorf einen Campus bekommen wird.
3: Nun muss noch Präsident Lula da Silva zustimmen, der damit ein Wahlversprechen erfüllt.
1: Beim Tennis-ATP-Masters-Turnier in Rom muss sich Österreichs Nummer 1 Sebastian Ofner, Superstar und Lokalmatador Yannick Sinner in 2 Sätzen geschlagen geben. Christoph Ott.
5: Der Steirer muss sich dem Südtiroler in der 2. Runde mit 3:6 und 4:6 geschlagen geben, zeigt sich nach der Partie dennoch durchaus zufrieden.
6: Vorhin haben wir schon gedacht, okay, es wird richtig schwer, dass ich da mithalte oder mitspiele, weil das ist doch noch mehr eine andere Liga. Aber dann mit der ersten Satz habe ich gemerkt, okay, ich kann die Rallye immer wieder mitgehen, spielt teilweise echt ganz gut, also fühle mich gut, deswegen glaube ich, war das schon eine gute Leistung.
5: Für Sinner war es beim Heimturnier nach dem Freilos in Runde 1 ein Auftakt nach Maß und der 29. Sieg in Folge auf Masters-Ebene. Nach dem Match zollt der Weltranglisten-Erste auch Ofner Respekt.
7: Ja, ich glaube, Sebastian ist ein sehr guter Spieler. Er hat gut aufgeschlagen, auch in die wichtigen Punkte. Aber ich kann sehr zufrieden sein.
5: Für Sebastian Ofner geht es nun nach einer kurzen Pause weiter nach Genf und anschließend zu den French Open. Und morgen bestreitet dann noch Anastasia Potapova ihr Drittrundenmatch in Rom gegen Ludmila Samsonova.
1: Und das waren die Nachrichten mit Eva Liebentritt. Zum Wetter.
8: Durch die Nacht geht es überwiegend klar. Die Temperaturen liegen aktuell zwischen 6 und 18 Grad und sinken bis zum Sonnenaufgang auf 13 bis 1 Grad. Speziell im Südosten des Landes und in manchen Tälern kann außerdem Nebel oder Hochnebel einfallen. Der morgige Muttertag bringt im Großteil Österreichs einige Sonnenstunden, teils föhnigen, lebhaften bis kräftigen Südwind und 19 bis knapp 27 Grad. Von Italien und der Schweiz her ziehen allerdings mehr und mehr Wolken und einzelne Regenschauer auf. So viel zum Wetter von Georg Brack.
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1: Heute ist Sonntag, der 10. Mai, im Nachrichtenstudio Eva Liebentritt. Nach dem Ausbruch des Hunter-Virus auf einem Kreuzfahrtschiff sollen die rund 150 Passagiere in wenigen Stunden von Bord gebracht werden. Die Evakuierung erfolgt unter Aufsicht der Weltgesundheitsorganisation, berichtet Nina Walli.
2: Das Kreuzfahrtschiff soll im Süden der kanarischen Insel Teneriffa zwischen 5 und 7 Uhr vor dem Hafen von Granadilla ankern. Bei Tagesanbruch ist geplant, die ersten Passagiere nach Nationalitäten getrennt an Land und direkt zum Flughafen Teneriffa Süd zu bringen, wo sie in die Heimatländer ausgeflogen werden. Deutschland, Frankreich, Belgien, Irland und die Niederlande haben bereits Flugzeuge geschickt. Für die übrigen EU-Bürger hat Brüssel zwei weitere Maschinen entsandt. Alle Passagiere müssen nach ihrer Ankunft in der Heimat in Quarantäne.
1: Russlands Präsident Putin sieht den Ukraine-Krieg nach eigenen Worten vor dem Ende. Er sei zu direkten Gesprächen mit dem ukrainischen Präsidenten Selenskyj bereit, allerdings nur in Moskau. Als möglichen Vermittler bringt Putin erneut den deutschen Ex-Kanzler Gerhard Schröder ins Spiel. Unabhängige Medien und freie Berichterstattung geraten weltweit zunehmend unter Druck. Darüber wird auch dieses Wochenende beim Journalismusfestival in Innsbruck diskutiert. Journalistinnen und Journalisten aus 23 Ländern nehmen daran teil. Von dort berichtet Wolfgang Böhmer.
3: In 70 Veranstaltungen wird darüber gesprochen, was Informationsfreiheit heißt, was Trump für die Meinungsfreiheit bedeutet. Und kommen Berichterstatter aus Gaza oder dem Mittleren und Nahen Osten zu Wort, wird aber auch darüber diskutiert, wie unabhängiger Journalismus in Österreich gestärkt werden kann. Ein Thema, das die Besucherinnen und Besucher schon gestern bei der Eröffnung hier im Treibhaus besonders interessiert hat.
4: Durch möglichst gute Aus- und Weiterbildung von Journalistinnen.
5: Dass der wirkliche unabhängige und qualitative Journalismus gefördert wird und nicht Medien, die kaum Journalismus machen.
6: Mehr Zeitung lesen, mehr Zeitungen unterstützen, die freie Presse unterstützen, das müssen wir tun.
3: 170 Journalistinnen und Journalisten aus aller Welt sind mit dabei, darunter Menschenrechtler und Friedensnobelpreisträger Ales Bjajaski aus Belarus oder der lang eingesperrte, bedrohte türkische Journalist Can Dündar. Der Eintritt zu den meisten der 70 Veranstaltungen ist frei. Das Festival geht noch bis morgen Abend.
1: Heute ist Muttertag und davon profitiert auch der Handel. Laut einer aktuellen Umfrage der Wiener Wirtschaftskammer planen knapp 2/3 der Wienerinnen und Wiener jemanden zu beschenken. Insgesamt soll es rund 65 Millionen Euro Umsatz bringen. Daniel Ammerhauser berichtet am Beispiel Wien.
7: Gerechnet wird mit 64 Euro pro Kopf, die heuer im Schnitt für Muttertagsgeschenke ausgegeben werden. Das ist etwas mehr als im Vorjahr. Besonders gerne werden laut Kammerumfrage Blumen und Pflanzen gekauft, gefolgt von Süßwaren und Restaurantbesuchen. Auch gemeinsame Aktivitäten würden zunehmend an Bedeutung gewinnen. Nicht selten werden auch Geschenke für Partnerinnen und Schwiegermütter gekauft. Und wer bis jetzt noch kein Muttertagsgeschenk gekauft hat, ist laut Umfrage nicht alleine. Rund 80% der Befragten gaben an, dass sie ihre Geschenke erst kurz vor oder am Muttertag selbst kaufen. Die Wiener Wirtschaftskammer appelliert, wie auch zu anderen Anlässen, Geschenke im stationären Handel zu erwerben und nicht online bei ausländischen Versandriesen.
1: Das waren die Nachrichten mit Eva Liebentritt. Und jetzt zum Wetter.
8: Vor uns liegt ein überwiegend sonniger und warmer Sonntag. Lebhafter, mitunter kräftiger Südwind frischt auf. Damit wird es speziell an der Alpen-Nordseite föhnig und die Temperaturen erreichen 19 bis knapp 27 Grad mit den höchsten Werten in Oberösterreich und dem Mostviertel. Dazu kommen vor allem von Salzburg bis ins Burgenland einige Sonnenstunden zusammen. Von Südwesten her tauchen im Lauf des Tages allmählich aber dichtere Wolken auf und die bringen einzelne Regenschauer am ehesten im Bergland. So viel zum Wetter von Georg Brack.
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1: Es ist 1 Uhr, am Mikrofon Christian Huber. Die Regierung streicht das Homeoffice-Pauschale. Das soll 70 Millionen Euro sparen, berichtet Felix Nowak.
2: Mit dem Homeoffice-Pauschale sollen jene Kosten abgedeckt werden, die bei der Arbeit zu Hause anfallen, etwa für Internet. Pro Jahr kann der Arbeitgeber maximal 300 Euro steuerfrei auszahlen, wenn beide Seiten eine entsprechende Vereinbarung abgeschlossen haben. Andernfalls bekommen Arbeitnehmer die Summe zumindest als Freibetrag beim Steuerausgleich. Das dürfte in Zukunft nicht mehr möglich sein. Bei den Zahlungen der Arbeitgeber kommt es auf die jeweilige Vereinbarung an. Falls die Summe überhaupt weiter ausbezahlt wird, zählt sie künftig wohl zum regulären Einkommen. Insofern können für Arbeitnehmer und Arbeitgeber Steuern bzw. Abgaben fällig werden. Kritik kommt von der Gewerkschaft. Gegenüber den Salzburger Nachrichten spricht man beim ÖGB von Belastungen der Arbeitnehmer, die man nicht nachvollziehen könne.
1: Nach dem Hunter-Virus-Ausbruch soll das betroffene Kreuzfahrtschiff heute vor Teneriffa evakuiert werden. Nina Walli.
3: Das Kreuzfahrtschiff soll im Süden der kanarischen Insel Teneriffa zwischen 5 und 7 Uhr vor dem Hafen von Granadilla ankern. Bei Tagesanbruch ist geplant, die ersten Passagiere nach Nationalitäten getrennt an Land und direkt zum Flughafen Teneriffa Süd zu bringen, wo sie in die Heimatländer ausgeflogen werden. Deutschland, Frankreich, Belgien, Irland und die Niederlande haben bereits Flugzeuge geschickt. Für die übrigen EU-Bürger hat Brüssel 2 weitere Maschinen entsandt. Alle Passagiere müssen nach ihrer Ankunft in der Heimat in Quarantäne.
1: Und Eröffnungsfeier heute für die Song Contest Woche am Rathausplatz in Wien. Details hat Evelyn Kania.
4: Über einen türkisen Teppich ziehen die Song Contest Delegationen heute Nachmittag vom Burgtheater zum Rathaus. Dort werden sie dann offiziell begrüßt. Übertragen wird diese Zeremonie ab 16.55 Uhr live in ORF 1. Das Eurovision Village, also das Fan-Party-Dorf auf dem Rathausplatz, öffnet schon ab 14 Uhr. Der Eintritt ist frei. Es gilt heute aber, wie auch am Finaltag, eine strenge Keine-Taschen-Policy. Mitnehmen darf man nur kleine persönliche Gegenstände wie Geldtasche und Handy und transparente Behältnisse, die maximal A6 groß sind. Das Eurovision Village ist nun täglich ab spätestens 14 Uhr geöffnet, bis Mitternacht oder bis zum Ende der Fernseh-Live-Shows. Diese werden auch auf dem Rathausplatz übertragen.
1: Jetzt zum Wetter mit Nathalie Auer.
5: Wer heute vorhat, den Muttertag draußen zu verbringen, kann das auf jeden Fall machen. Die meiste Zeit habt ihr es trocken und es wird auch warm. Die Temperaturen legen bis zum Nachmittag ordentlich zu und klettern auf frühsommerliche 19 bis 27 Grad. Dazu gibt's von Salzburg bis ins Burgenland überwiegend sonniges Wetter. Von Italien her ziehen dagegen einige Wolken durch. Außerdem spürt ihr heute zeitweise auch den Wind. Er bläst ab Mittag mit Spitzen bis zu 40 km pro Stunde. Morgen wird es dann unbeständig mit einigen Schauern und Gewittern.
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1: Es ist 2 Uhr am Mikrofon, Christian Huber. Computerexperten warnen jetzt erneut vor Sicherheitsrisiken durch zu einfache Passwörter. Theresa Eder.
2: 6 von 10 Passwörtern konnten laut dem Virenschutzhersteller Kaspersky in circa einer Stunde geknackt werden. 2 von 10 sogar in unter einer Minute. Das Problem ist, dass viele weiterhin sehr einfache Passwörter verwenden, bestätigt Sandra Pöheim von Watchlist Internet.
3: Man hat hunderte Online-Konten und da braucht man bei jedem Konto eigenes Passwort und das will und kann sich irgendwie kein Mensch merken und deswegen ist es der einfachere Weg. Ich nehme was Leichtes, so denken viele und diese Denkweisen kennen ja Kriminelle und deswegen machen aus den Kriminellen leicht, diese Passwörter zu knacken.
2: Statt immer das Gleiche zu nehmen, empfiehlt Pöheim.
3: Passwortmanager sind auf jeden Fall sehr sinnvoll, weil es einfach die Sicherheit erhöht, dass man wirklich starke Passwörter verwendet und die sind ja mit der Gesichtserkennung geschützt und in dem direkt am Gerät gespeichert.
2: Wenn möglich, sollte man zusätzlich eine Zwei-Faktor-Authentifizierung nutzen.
1: In Wien sind offenbar mehrere junge Frauen aus Rumänien zur Prostitution gezwungen worden. Hubert Kickinger.
4: Den Ermittlern zeigt sich ein abscheuliches Bild, sagt Gerald Tatzkern vom Bundeskriminalamt.
5: Erstens einmal die hygienischen Zustände dort waren unglaublich schlecht. Die Frauen wurden wahnsinnig schlecht behandelt, wurden teilweise auch festgehalten, eingesperrt.
4: Bei der Tätergruppe soll es sich um einen Familienclan handeln. Wie viele Frauen sie in Wien zur Prostitution gezwungen haben, steht noch nicht fest. Laut den Ermittlern dürften es aber mehr als 20 sein.
1: Der Handel mit gebrauchten und reparierten Elektrogeräten boomt. Warum? Das hat sich Jürgen Freimuth angeschaut.
6: Mindestens 4 Jahre lang sind Handys und Laptops nach der Anschaffung für das Aufbereiten geeignet. Zerkratzte Displays oder schwach gewordene Akkus werden einfach erneuert. Die instandgesetzten Geräte sind oft deutlich günstiger als Neuware, sagt Refurbed